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0: Hallo, ich bin Marie, bin 9 Jahre alt und ich wünsche mir das Lied von Ed Sheeran, Bad Habits.
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0: 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Besser gesagt, er rappt. Hier ist er zusammen mit Mira und seinem Song Ich bin wütend.
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0: Wo war denn die Hängematte? Ich glaube, jetzt könnte ich eine Hängematte vertragen. Ach, immer diese Wut, ne? Naja, ist auch okay. Gut, ich will mir auch irgendwas sagen, ne? Naja, jetzt vielleicht noch Massage oder so. Oder Yoga. Oder eine Meditation. Brauche ich vielleicht auch gar nicht. Ruh mich erstmal aus. Jetzt habe ich ein ganzes Lied gemacht. Gar nicht so schlecht. Die Wut.
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0: 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Immer diese Wut, ne? Naja, ist auch okay. 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Ich will mir auch irgendwas sagen, ne? Naja, jetzt vielleicht noch Massage oder so. 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Brauche ich vielleicht auch gar nicht. Ruh mich erstmal aus. Jetzt habe ich ein ganzes Lied gemacht. Gar nicht so schlecht. 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

0: 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So langsam geht's wieder. Ach, wo war denn die Hängematte? Ich glaube, jetzt könnte ich eine Hängematte vertragen. Ach, immer diese Wut, ne? Naja, ist auch okay. Gut, ich will mir auch irgendwas sagen, ne? Naja, jetzt vielleicht noch Massage oder so. 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Brauche ich vielleicht auch gar nicht. Ruh mich erstmal aus. Jetzt habe ich ein ganzes Lied gemacht. Gar nicht so schlecht. 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

0: 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Wo war denn die Hängematte? Ich glaube, jetzt könnte ich eine Hängematte vertragen. Ach, immer diese Wut, ne? Naja, ist auch okay. Wut. Ich will mir auch irgendwas sagen, ne? Naja, jetzt vielleicht noch Massage oder so. 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Ruhe mich erstmal aus. Jetzt habe ich ein ganzes Lied gemacht. Gar nicht so schlecht. 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

0: Was? Das Geräusch ist immer wieder Musik in meinen Ohren. Ach, und gleich nochmal. Achtung!
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2: mit Filmen und wie sie entstehen, der Erfindung des Schachspiels, Detektivin Cleo Fischer im Zirkus und natürlich mit der Maus und dem Elefanten. Heute mit Füm und wie sie entstehen, der Erfindung des Schachspiels, der Detektivin Cleo Fischer im Zirkus und natürlich mit der Maus und dem Elefanten. Das war Österreichisch, so wie es in Oberösterreich gesprochen wird.
0: Hallo zusammen und herzlich willkommen zu einer neuen Maus zum Hören, in der sich heute alles um das Skateboard dreht. Na, ihr habt doch gesagt, dass es heute bei uns um die Bretter, die die Welt bedeuten, geht. Ja, und das sind für mich eben die Skateboards. Woher soll ich denn wissen, dass ihr die Zirkusmanege, die Kinoleinwand, das Opernhaus oder die Theaterbühne meint? Habt ihr eigentlich schon mal Theater gespielt? Na, dass ihr drei das schon mehr als einmal gemacht habt, das weiß ich doch. Ich meinte ja auch die Mausfans zu Hause. Wir haben mal Jan, Maribel, Tanel, Philippa und Paul gefragt. Und das hier, das haben sie gesagt.
3: Ich habe im Kindergarten einmal Theater gespielt und dort ging es um einen Schneemann, der schmilzt und ich war der Schneemann. Es war ein stummes Theater. Unsere Erzieherin hat vorgelesen und wir haben halt so getan, wie als würden wir das so sagen. Im Kostüm war es sehr warm. Ich hatte so einen Anzug halt an, der war voller weißer Bommel. Und ich hatte eine Karotte als Nase und so zwei Knöpfe so da drauf. Darunter konnte ich nichts sehen, aber ich fand es sehr witzig.
4: Wenn ich bei meiner Oma bin, dann proben wir immer so ein Theaterstück und zeigen das dann meiner Oma. Ich bin zum Beispiel die Mutter, meine Cousine ist die Tochter und dann spielen wir so, ich bringe sie zu ihrer Oma. Das ist total witzig dann. Und dann bauen wir aus dem Sofa von meiner Oma mein Auto auf. Ja, es macht sehr viel Spaß.
5: Zu Hause an Weihnachten, da mache ich immer das Jesus-Spiel mit meinen Geschwistern. Wir nehmen eine Puppe, das ist jetzt für Jesus. Ja, und dann spielen wir immer die Geschichte von der Geburt von Jesus. Ich war Maria und meine Schwester war ein Esel, da musste ich auf dem reiten. Und dann war meine andere Schwester noch ein Engel und da mussten die ganze Zeit so tun, als würden sie fliegen. Und dann gab es noch diese Tiere und noch den Josef. Eigentlich machen wir das jedes Weihnachten.
6: Ich habe schon mal beim Musical mitgemacht. Da haben wir das Theaterstück Regenbogenfisch aufgeführt. Und dann gab es verschiedene Rollen. Ich war mit meiner Freundin die Haifischräuber und dann mussten wir dazu auch singen immer. Wir haben es auch in der Aula aufgeführt. Dann durfte man immer drei Kinder aus seiner Klasse sich aussuchen und die haben dann zugeguckt. Also es hat mir sehr viel Spaß gemacht.
0: Ja, Spaß hat mir das Theaterspielen auch schon immer gemacht. Egal ob als Kind in dem Theaterstück Andorra oder auch jetzt noch als Kommissar Krechts zum Beispiel. Richtig, mit Dr. Clever an meiner Seite.
7: Ich

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1: Die Maus und ich standen ja zusammen mit Cleo Fischer und Brunzi auch auf den Brettern, die die Welt bedeuten. Der Bühne im Funkhaus bei der Litkit Cologne. Das war wirklich toll, denn neben dem neuesten Fall, den Cleo uns mitgebracht hat, hat sie uns auch noch so einige andere spannende Dinge erzählt. Das alles kann man aber bald hier nachhören. Jetzt heißt erstmal Vorhang auf und Manege frei für Cleo Fischer, Brunzi und den Fall im Zirkus.
2: Detektiv Cleo Fischer. Für ganz besondere Fälle

0: Freie Platzwahl, immer rein in die Manege.
1: Komm, bevor die besten Plätze weg sind.
2: Brunzi und ich waren auf dem Weg in den Zirkus, der gerade in Wiebelmund gastierte.
1: Dürfen wir mal durch, bitte?
2: Eigentlich mag ich Zirkus gar nicht. Aber im Bibelexpress stand, dass die magischen Künste des Zauberers Mirage unerklärt waren.
1: Cleo, guck mal, dort drüben ist noch frei.
2: Mirages Spezialität ist das Teleportieren. Er verschwindet vor den Augen seiner Zuschauer, nur um Sekunden später an einem weit entfernten Ort wieder aufzutauchen. Nur wie er das macht, wusste eben keiner. Runzi und ich waren fest entschlossen, es herauszufinden.
3: Hey Cleo, ich habe hier zwei Plätze freigehalten.
1: Super cool. Vielen Dank, Romeo. Echt nett von dir. Wo sitzt du eigentlich?
3: Ich? Eigentlich... Naja, dann viel Spaß euch.
1: Danke, Romeo. Das war aber nicht sehr nett von dir, Brunzi.
4: Ich habe keine Ahnung, wovon du sprichst.
2: Ich wollte gerade etwas entgegnen, als es in der Manege dunkel wurde.
1: Wow, schau doch, die Kostüme.
2: Zuerst kamen die Artisten mit einem gewagten Hochseilakt. Dann der Dompteur mit Elefanten und Trampeltieren. Beides solide Zirkusnummern. Brunzi und alle anderen waren begeistert.
1: Genial, oder?
2: Ganz ehrlich, ich fand's öde. Aber in diesem Moment betrat Mirage die Manege und meine Aufmerksamkeit war geweckt.
5: Danke, danke, danke, liebe Gäste. Bitte begrüßen Sie meine bezaubernde Assistentin Denise. Sie wird mir assistieren.
2: Denise stellte eine Art Umkleidekabine aus lilafarbenem Satinstoff in der Mitte der Manege auf, die Mirage mit großer Geste betrat.
5: Mesdames et Messieurs, seien Sie gespannt. Es folgt die Magie.
1: Et voilà.
2: Was soll ich sagen? Das Licht ging aus und wieder an. Der Magier war weg. Und nur Sekunden später ging ein Spot auf das Hochseil an. Da stand Mirage, balancierend mit einem Schirm auf der Mitte des Seils.
1: Unfassbar, oder?
6: Kein Mensch kann so schnell dort hinaufkommen. Das geht einfach nicht.
1: Vielleicht besitzt er ja wirklich magische Kräfte.
2: Oh Mann, was sollte man denn zu so einem Kollegen sagen? Dabei hatten wir schon so oft zusammen Ropubinski geschaut und der sagt immer...
7: Jedes Rätsel hat eine Lösung. Sei sie auch noch so rätselhaft.
1: Nein, Brunzi, es ist ein Trick. Und wir werden herausfinden, wie der funktioniert.
2: Später am Abend haben wir alles nochmal gründlich untersucht.
1: Aua! Psst, pass doch auf, Brunzi. Ich bin gestolpert.
2: Wir waren ganz alleine in der dunklen Manege. Ein bisschen unheimlich war das schon. Ich untersuchte die Stelle, an der die Kabine während der Aufführung gestanden hatte.
1: Ha, hab ich's mir doch gedacht. Genau hier ist ein Loch im Boden. Warte, du willst doch jetzt nicht in den dunklen Gang da rein, oder? Wie sollen wir denn sonst herausfinden, wo er hinführt? Na gut.
2: Wir folgten dem unterirdischen Gang, bis er schließlich bei den Wagen der Zirkusleute endete.
1: Wie Mirage verschwunden ist, hätten wir also schon mal geklärt. Ja, aber wie ist er so schnell aufs Hochseil gekommen? Ich habe keine Ahnung. Wir müssen morgen früh noch mal mit den Zirkusleuten sprechen. Okay, abgemacht.
2: Am nächsten Morgen war ich also wieder beim Zirkus. Die Tiere sahen ganz schön mager aus. Gestern war mir das gar nicht so aufgefallen.
8: Na, Kleine, gefallen dir die Trampeltiere?
2: Denise, die Assistentin von Mirage, war wie aus dem Nichts hinter mir aufgetaucht. Ich hatte mich ziemlich erschrocken. Gab mich aber voll lässig.
1: Ja, schon. Aber sehen die nicht ein bisschen dünn aus?
8: Ja, die Artisten sind gerade mit ein paar Tieren in der Stadt, um Spenden zu sammeln.
2: Denise gestand mir schweren Herzens, dass es dem Zirkus nicht besonders gut ging. Wenn sie Mirages Teleportationsnummer nicht im Programm hätten, müssten sie längst aufgeben.
8: Mirage fragen, der ist da hinten.
9: Herein. Oh, guten Morgen, junge Dame. Womit kann ich denn helfen?
2: So ganz ohne Kostüm sah Mirage eigentlich nur wie ein alter Mann aus. Er saß am Frühstückstisch und hörte sich amüsiert an, dass ich entschieden war, seinen Trick zu entlarven.
9: Ah, du bist doch die junge Detektivin. Ich muss sagen, ich fühle mich geehrt, aber weißt du, schon so viele haben versucht, mein Geheimnis zu lüften.
1: Einen Teil habe ich schon. Ich habe den Tunnel gefunden, durch den sie verschwunden sind.
9: Hm. fehlt ja noch eine Kleinigkeit, oder?
2: Das stimmte. Ich hatte noch keinen Schimmer, wie er so schnell auf das Seil gekommen war.
9: So, es wird Zeit zusammenzupacken. Leider muss der Zirkus schon heute weiterziehen. Noch ein Selfie zusammen? Sehr schön.
2: Ich war frustriert. Nichts, aber auch gar nichts hatte ich herausgefunden. Wie peinlich war das denn? Da kam zum Glück mein Kollege Brunzi.
4: Hey Cleo, sorry, ich war noch mit Mama in der Stadt. Aber du glaubst nicht, wen wir auf dem Marktplatz getroffen haben. Schau, ich habe direkt ein Video aufgenommen.
10: Hallo Ben, hallo Cleo. Das ist ein Gruß von Mirage für die beiden engagierten Detektive von Wiebelmund.
2: Ich bekam ausnahmsweise mal kein einziges Wort heraus.
4: Ist das nicht mega cool? Mirage persönlich grüßt uns beide. Cleo, alles okay bei dir?
2: Ja, ist nur... Schau mal. Ich zeigte Brunzi das Selfie, das ich gerade eben mit Mirage aufgenommen hatte.
4: Ach, du hast Mirage auch getroffen?
11: Und zwar genau zur selben Zeit, wie du ihn auf dem Marktplatz getroffen hast.
4: Oh, dann ist es wahr. Er kann wirklich zaubern.
11: Quatsch. Aber ich glaube, ich weiß jetzt, wie er so schnell vom einen zum anderen Ort kommt.
9: Ach, du nochmal.
11: Ja, und ich weiß jetzt, wie sie es machen.
9: Ach ja? Ich höre.
11: Sie haben einen eineiigen Zwillingsbruder. So können sie an zwei Orten gleichzeitig sein.
4: Genau.
9: Wie hast du das herausgefunden?
2: Brunzi und ich zeigten Mirage unsere Handys. Er ist dann ganz blass geworden und musste sich erstmal setzen.
9: Ja, es stimmt. Ihr habt tatsächlich unser Geheimnis gelüftet.
2: Mirage hat uns dann alles gebeichtet. Er und sein Zwillingsbruder waren früher Hochseilartisten. Aber das Alter machte ihnen zunehmend Beschwerden. Also kamen sie auf die Idee mit der Teleportationsnummer.
9: Weißt du, wir sind schon seit unserer Kindheit im Zirkus. Da hört man nicht so einfach auf.
2: Eigentlich fand ich, dass das keine gute Ausrede war. Aber woran ich denken musste, war Denise. Ohne die Teleportationsnummer wäre der Zirkus ziemlich sicher bald pleite.
9: Könntet ihr unser Geheimnis bitte einfach für euch behalten? Ich garantiere euch auch lebenslang freien Eintritt.
2: Brunzi und ich beratschlagten uns. Der Fall war gelöst. Und das war schließlich unser Ziel gewesen. Also haben wir eingewilligt. Irgendwie taten uns Mirage und sein Bruder leid.
4: Mega. Die lebenslangen Eintrittskarten sind der Hammer. Aber ein bisschen schade finde ich es trotzdem. Wäre doch auch toll gewesen, wenn er wirklich zaubern könnte, oder?
11: Ach, Brunzi.
12: Und auch diesen Fall hätten Cleo und Brunzi ja mal wieder mit Bravour gelöst. Und auch wenn dabei ans Licht kam, dass Mirage gar nicht wirklich zaubern kann. Ja, verzaubert hat er uns ja doch irgendwie trotzdem.
13: Höchst hochverehrtes Publikum, schaut auf die Bühne, seid schön stumm. Hier kommt jetzt gleich, ihr ahnt es schon,

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1: Wie wir heute ja schon festgestellt haben, gibt es die unterschiedlichsten Bretter, die einem die Welt bedeuten können. Für mich ist es ja das Brett mit den 4 Rollen. Und für andere ist es zum Beispiel das Brett mit den 64 Feldern.
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1: Und habt ihr eine Idee, welches beliebte Brett 64 Felder haben könnte? Ganz genau, das Schachbrett. Und genau zu dem haben uns Maushörer Moritz und Peter eine Frage auf den Anrufbeantworter gesprochen.
2: Hallo, ich heiße Peter. Ich bin 8 Jahre alt und wohne in Schweden. Und meine Frage ist, wer hat Schach erfunden?
3: Hallo, ich bin der Moritz und ich habe eine Frage an die Maus. Wer hat Schach erfunden? Tschüss.
1: Wie cool ist das denn bitte? Und damit meine ich nicht nur die Frage der beiden, sondern auch die Tatsache, dass wir auch in Schweden gehört werden. Allerdings solltet ihr, egal wo ihr herkommt, jetzt mal alle eure Ohren spitzen, denn wir bringen Mausreporterin Julia ins Spiel. Die wird sich jetzt um die Frage kümmern, sobald sie Clemens geschlagen hat. Also im Schach natürlich.
4: Schach, matt sogar.
5: Schachmatt, Mist, kann doch gar nicht sein. Den Läufer habe ich überhaupt nicht bemerkt. Aber stimmt, wenn der jetzt schräg übers Brett läuft, ist mein König dran.
4: Sag ich ja, du bist schachmatt.
6: Schach spielen die Menschen überall auf der Welt und das schon ziemlich lange. Forscher haben alte Texte aus Indien gefunden. Die sind über 1500 Jahre alt und handeln vom Schachspielen. Deshalb vermuten sie, dass das Schachspiel etwa zu dieser Zeit in Indien entstanden ist. Die Idee war ein Spiel, in dem man gegeneinander Krieg führen kann, ohne sich mit echten Waffen zu bekämpfen und zu verletzen. Das ist heute im Schachspiel immer noch so und die Figuren haben sich seitdem auch kaum verändert. Die Figuren auf dem indischen Schachbrett sollten, so wie die indischen Truppen, im echten Krieg zusammengesetzt sein. Da sind die Bauern, die langsam nach vorne laufen können, Feld für Feld. Sie sind sowas wie einfache Soldaten, die zu Fuß losmarschieren und nicht so schnell vorankommen. Die Springer, das sind Figuren mit einem Pferdekopf, die können mehrere Felder auf einmal übers Schachbrett springen. So wie die Soldaten, die früher auf ihren Pferden in den Kampf gezogen sind. Und dann gibt es noch die Läufer. Die können schräg übers Feld rennen, sind aber nicht so wendig wie die Springer. Sie sollen indische Kampfelefanten darstellen. Die waren nämlich groß, stark und schnell. Aber im Zickzack-Springen wie mit einem Pferd, das konnten die Reiter mit den Elefanten nicht so gut. Die wichtigste Figur ist aber immer der König. Wenn der fällt, ist das Spiel und auch der Krieg verloren. Das Spiel hatte damals schnell viele Fans. Es gab schon bald Meisterschaften und Turniere, vor allem weil Glück dabei keine Rolle spielt. Im Schach gewinnt immer der Klügere, also der, der seine Armee aus Schachfiguren am geschicktesten übers Schachbrett zieht und so am Ende den König des Gegners schachmatt setzt.
4: Willst du Revanche?
5: Revanche? Komm, wir spielen noch eine Runde. Springer gerade, schräg.
6: Bald spielten auch die Perser Schach. Das waren die Nachbarn der Inder. Dass das Spiel von dort dann noch weiter in die Welt gelangte, lag an einem echten Krieg. Die Araber überfielen die Perser mit ihren Soldaten und nahmen das Schachspiel mit nach Hause in ihre Heimat. Und immer wenn ein Araber gewann, dann rief er wahrscheinlich Schamat. Das ist arabisch. Es hieß so viel wie der König ist tot. Und es klingt irgendwie vertraut, finde ich. Schamat.
4: Schachmat.
6: Immer mehr Länder übernahmen von da an das Schachspielen. Manchmal änderten sich die Regeln noch ein bisschen, aber im Großen und Ganzen ist das Spiel seit gut 1000 Jahren gleich geblieben. Nach und nach spielten es die Menschen auf der ganzen Welt und das ist heute auch noch so.
1: Wenn ich das so höre, dann bekomme ich auch direkt mal wieder Lust auf eine Partie Schach, die allerdings auch manchmal ganz schön lange dauern kann. Ich habe früher mit einem Freund zusammen gewohnt und auf dem Klo, da hatten wir ein Schachbrett aufgebaut. Und immer wenn einer längere Zeit auf dem Klo verbracht hat, dann hat er seine Spielfigur gesetzt. So hat ein Spiel bei uns gerne mal ein paar Wochen gedauert. Ja, das war wirklich ganz lustig, gerade für den Gewinner.

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1: Manchmal habe ich nicht nur ein Brett unter den Füßen, sondern auch ein Brett vorm Kopf. Denn auch, ja, wenn Filme machen, ja irgendwie auch unser Job ist, liebe Maus, wüsste ich gerade gar nicht so genau, wie ich die Fragen von Maushörer Bo, Leandro und Vincent beantworten kann.
2: Hallo, ich bin der Bo, ich bin 7 Jahre alt. Ich möchte wissen, wie werden Filme gemacht?
3: Hallo, ich bin Leandro, bin 7 Jahre alt und ich habe die Frage, wie entsteht ein Kinofilm? Damit grüße ich die Maus, den Elefanten, die Ente und das ganze Mausteam.
4: Hallo, ich bin der Vincent und ich möchte eine Frage stellen, nämlich wie werden Filme hergestellt? Ich grüße meine Mama und meinen Papa. Tschüss.
1: Und tschüss. Ja, natürlich haben wir bei unseren Sachgeschichten in der Maus auch immer mal wieder Kostüme an oder werden geschminkt, aber Schauspieler sind wir ja nicht. Daher ist es auch am besten, wenn Maus-Reporterin Gabriela uns die Fragen jetzt beantwortet. Denn die hat sich mal an einem echten Filmset eines Kinofilms umsehen dürfen und sogar mit dem Jungen gesprochen, der eine der Hauptrollen spielt. Der Film heißt Ab morgen bin ich mutig.
5: Ton bitte! Ton läuft! Klapp!
6: Ich bin Jonathan, ich bin 12 und im Film heiße ich Karl. Ja, ich spiele halt einen ganz normalen Jungen und der hat das Problem, er ist in ein Mädchen verliebt namens Lea, aber er weiß nicht, wie er, ich sag mal, das angehen soll.
7: Jonathan steht mir im Wohnzimmer einer Kölner Wohnung gegenüber. Eigentlich wohnen hier ganz andere Menschen, aber für diesen Film wurde die Wohnung angemietet. Und nun wohnt die Filmfigur Karl hier mit seiner Filmfamilie. Kurz bevor ich dazu kam, spielte Jonathan zusammen mit Cheyenne, sie heißt im Film Lea, in der Küche eine Szene.
6: Heute haben wir gedreht, wie sie mich besuchen kommt. Ich habe halt ein Foto entwickelt.
5: Wir sind soweit.
6: Ja, und dann ist sie halt gegangen, weil sie irgendeinen Termin hatte.
7: In der Küche werden verschiedene Szenen gedreht. Mal steht die Kamera in der einen Ecke, um eine Szene an der Tür filmen zu können. Mal steht die Kamera am Tisch. Als mal wieder für eine neue Kameraeinstellung umgebaut wird, erklärt mir Jonathan, warum ihm seine Rolle viel Spaß macht.
6: Also generell, dass man sich ausleben kann. Also auf jeden Fall hier ist es nicht so stocksteif. So. Also man hat immer noch so ein bisschen Freiheit, kann so seine Rolle so ein bisschen mitgestalten. Ich habe wirklich nur die Wochenenden frei. Aber wenn man das gerne macht, dann ist das auch irgendwie Ferien.
7: Kaum hat er das gesagt, ruft der Regisseur nach ihm. Jonathan geht zurück in die Küche. Gerade sind noch viele Leute hektisch um uns herumgelaufen. Plötzlich ist es aber wieder total still.
8: Kamera läuft!
7: Bevor die Szene anfängt und gefilmt wird, wird als erstes die Filmklappe geschlagen. Sie sieht aus wie eine kleine Tafel mit einem Holzbalken obendran. Der zweite Kameraassistent Fabian hat mit Kreide auf die Filmklappe geschrieben, welche Szene gedreht wird und zum wievielten Mal. Dann hält er die Klappe dem Kameramann vor die Linse. So kann der die Filmklappe abfilmen.
9: Das synchronisiert Ton und Bild. Und da geht es darum, ein Audiosignal zu haben und ein visuelles Signal zu haben. Und in dem Moment, in dem die Klappe zugeht, hört man das ja auch im Ton und sieht es gleichzeitig im Bild. Und dann kann man das an der Stelle hinterher im Schnitt übereinander legen, denn der Ton und das Bild wird beim Film separat aufgenommen.
7: Fabian sortiert außerdem das gedrehte Material und lädt die Akkus der Kamera. Neben Fabian gibt es noch Melli. Sie ist auch Kameraassistentin und sitzt in einem Nebenraum. Sie ist über Funk mit dem Kameramann verbunden.
10: Ich stelle scharf. Das heißt, unser Kameramann kümmert sich um die ganze Bildgestaltung. Und die Schärfe kümmere ich mich mit der Funkschärfe.
7: Die Assistentin kontrolliert, ob das Bild scharf ist. Und das wird kabellos an die Kamera im Nebenraum weitergegeben. Der Kameramann muss sich also nicht darum kümmern, ob das Bild scharf ist. Die Schauspieler Jonathan und Cheyenne tragen übrigens nicht ihre eigenen Sachen, sondern sie werden für ihre Rolle von einer Kostümbildnerin extra eingekleidet. Heute ist Kostümassistentin Ella für sie da.
8: Und ich bin für die Pflege der Kostüme im Prinzip zuständig. Wasche die, bereite die auf, bügel sie, gucke, dass die Kinder immer richtig angezogen sind, dass alles trocken ist und natürlich auch, dass die Anschlüsse richtig sind. Bei mir nicht chronologisch dreht, sondern immer kreuz und quer.
7: Denn ein Film wird nicht in der Reihenfolge abgedreht, die wir als Zuschauer im Film zu sehen bekommen. Es kann sein, dass am Anfang der Dreharbeiten eine Szene gedreht wird, die erst am Ende des Films vorkommt. Da ist es gar nicht so einfach für Ella, den Überblick zu behalten. Sie achtet genau darauf, welche Sachen Jonathan und Cheyenne in der Küche anhaben und wie die aussehen.
8: Zum Beispiel die Cheyenne, die ist heute von draußen aus dem Regen reingekommen und hatte dementsprechend eine nasse Regenjacke.
7: Kostümbildnerin Ella darf also nicht vergessen, dass die Jacke auch in der nächsten Einstellung nass sein muss. Sonst würde das den Zuschauern auffallen. Dann stimmt der Anschluss nicht, sagt man beim Film. Darauf achtet auch Maike. Sie ist zuständig für die Möbel und wo alles steht.
11: Ich mache die Innenrequisite und ich mache quasi alles, was die Kinder oder Schauspieler in der Hand haben, betreue ich. Es wird vorbereitet von unserem Szenenbild. Die bauen die Wohnung um und alles, was ich mache, ist quasi drehbegleitend. Das heißt, ich räume um, wenn die Tage sich verändern und dass es immer wieder passt, wenn wir dann den Raum zu einem anderen Tag drehen.
7: Mehr erfahre ich erstmal von Maike nicht, denn es wird wieder gedreht. Sofort kehrt Ruhe am Set ein. Nur noch Jonathan und Cheyenne sind zu hören, wie sie die nächste Szene spielen.
12: Aus!
1: Ist das spannend, oder?
12: Ja,
1: und das ist lange noch nicht alles, was bei einer so großen Filmproduktion passiert. Wer da noch so alles welche Aufgaben hat, damit wir später einen schönen Film gucken können, das hören wir gleich im zweiten Teil. Jetzt hören wir aber erstmal etwas Musik.

0: Hallo, hallo, Ruhe bitte, wir drehen. Na, den Satz, den kennen wir auch, aber bei so einer riesigen Filmproduktion, wie bei der des Kinofilms, ab morgen bin ich mutig, ist alles nochmal eine Nummer größer als bei uns. Unsere Mausreporterin Gabriela, die hat sich am Set des Films mal umgeguckt und die durfte dann neben den Schauspielern, dem Kamerateam und dem Kostüm und der Requisite auch noch jede Menge mehr Leute treffen, die da so arbeiten.
1: Dann Achtung, Ton bitte ab.
2: Kamera läuft. Und Set.
3: Der Regisseur probt in der Küche am Filmset gerade mit den beiden Hauptdarstellern. Sie heißen Jonathan und Cheyenne. Außer den dreien stehen noch andere Menschen um sie herum.
4: Willst du nur Ton machen und nein, ich muss los?
5: Ja.
4: Dann machen wir den gleich, bitte. Sag mal nur das, bleib mal stehen und nur Ton, bitte.
1: Achtung, nur Ton, absolute Ruhe.
4: Nur dein und nein, ich muss los. Ne?
6: Auch mit der Jacke oder einfach nur
4: ohne Jacke.
1: Und dann Ton bitte ab.
3: Da entdecke ich den Kameramann, der die Kamera wie einen Rucksack trägt. Nur nicht auf dem Rücken, sondern vor seinem Körper. Daneben sein Kameraassistent, der die Filmklappe schlägt. Und daneben noch ein junger Mann, der hält einen langen Stab mit Mikrofon fest. Und ich sehe noch eine junge Frau, die in ein großes Buch alles aufschreibt. Sie heißt Debbie und ist die erste Regieassistentin.
7: Während des Drehs überblicke ich den Dreh und organisiere das Team, dass die alle wissen, was passiert, was brauchen wir, wann, wo, dass alle Bescheid wissen, was gerade passiert.
3: Debbie ist die engste Mitarbeiterin des Regisseurs und hilft ihm bei seiner Arbeit. Der Regisseur heißt Bernd Saling. Er hatte auch die Idee zu der Geschichte schon vor vielen Jahren. Es war ganz schön schwierig, eine Produktionsfirma zu finden, die seinen Film finanziert, also das Geld dazu gibt. Aber nun wird endlich gedreht. Für Bernd Saling ist das die stressigste Zeit, verrät er mir.
8: Wir haben ja 33 Drehtage und wir haben davon noch 5, die wir schaffen wollen und müssen. Beim Kinderfilm ist ja immer die große Angst des Regisseurs, dass die Kinder irgendwie krank werden, nicht mehr können, zu müde sind. Und es ist für unseren Hauptdarsteller eine Riesenleistung, 33 Drehtage hintereinander weg von Montag bis Freitag zu arbeiten. Aber der macht das ganz toll und bin auf alle Kinder, mit denen ich hier arbeiten durfte, unglaublich stolz.
3: Den Kindern Jonathan und Cheyenne macht es sehr viel Spaß, vor der Kamera zu stehen. Trotzdem wird ihre Arbeitszeit genau überwacht. So lerne ich Ida kennen, die in einem anderen Raum an einem Tisch sitzt und sich Notizen macht. Ihr Beruf hat einen fast unaussprechlichen langen Namen. Medienpädagogische Fachkraft für Kinderarbeitsschutz.
9: Ich muss die Arbeitszeiten der Kinder protokollieren. Bei uns ist es ja in Deutschland so, dass man unterscheidet zwischen einer Anwesenheitszeit und einer Arbeitszeit. Kinder dürfen 5 Stunden am Set anwesend sein, dürfen in dieser Zeit aber nur 3 Stunden drehen. Und damit das nicht überschritten wird, protokolliere ich das und gebe dann an die Regie auch immer die entsprechende Rückmeldung. Und wir sind auch schon

0: aus der Szene an meinen Tonmeister weiterzugeben. Das läuft alles über lange Stäbe, wo Mikrofone dran sind und da muss ich immer gucken, wer sagt wann, was, wann muss ich wo mit meinem Mikrofon sein, damit das alles gut aufgezeichnet wird.
1: Der Tonmeister sitzt konzentriert vor seinem Mischpult und will nicht gestört werden. Also schaue ich mich um, wen ich von den vielen Leuten noch fragen könnte und lerne die Oberbeleuchterin Samaria kennen.
2: Heute habe ich eigentlich gar nicht so viel gemacht. Man unterscheidet das so ein bisschen. Also heute war Innentag und da muss man dann mit größeren Einheiten, so nennt man dann große Lampen, von außen reinleuchten.
1: Die Lampen stehen also gar nicht in der Küche, sondern draußen und leuchten durch die Fenster rein. Mich interessiert jetzt noch, was sie so toll findet an ihrem Beruf.
2: Ach, ich finde das Setleben an sich total schön. Einfach so, die Menschen sind meistens richtig nett und man ist so als Team dann unterwegs und lernt immer vieles Neues kennen und fährt immer überall hin.
1: Der Drehtag ist zu Ende. Jonathan und Cheyenne werden abgeholt und haben frei. Doch für einige vom Team gilt das nicht. Sie müssen noch aufräumen und alles für den nächsten Drehtag vorbereiten.
3: Aus, danke.
4: Du könntest hier einziehen.
5: Ganz schön was los an dem Filmset. Genau deshalb wollt ihr demnächst auch so eine medienpädagogische Fachkraft für Tierarbeitsschutz. Hahaha. Ich habe eure Termine und Zeiten schon ganz gut im Blick und schreibe euch direkt mal einen Tag in den Kalender rein. Na, den, da wo der Film anläuft. Ab morgen bin ich mutig. So, schon mal rot markiert.

0: klar wurde, dass der Plan so klappt.
1: Ja, ich auch.
0: Aber als dann die Tür zugefallen ist, bin ich ja so erschrocken. Obwohl man ja eigentlich damit gerechnet hatte, dass der einen nochmal zurückkommt.

Vom Kino auf der Leinwand kommen wir jetzt zum Theater auf der Bühne. Ja, beides ziemlich ähnlich, nur dass ein Theaterstück eben live, also in diesem Moment direkt vor einem aufgeführt wird. Und trotzdem hat man das Gefühl, mittendrin zu sein. An den unterschiedlichsten Orten. Und damit das alles gut funktioniert, gibt es beim Theater jede Menge Requisiten. Was das genau sind und wie die eingesetzt werden, damit wir in eine ganz andere

0: Welt abtauchen können. Das durften sich Sophie, Ella, Mathilda und Novalie mal an den Wuppertaler Bühnen zusammen mit Mausreporterin Doro nicht nur ganz genau angucken, sondern sogar ausprobieren.
1: Ihr seid jetzt in der Requisitenabteilung und habt ihr denn eigentlich eine Idee, was das sein könnte?
2: Also es sind halt Sachen, die man auf der Bühne braucht, zum Beispiel Obst oder so, also was man halt so für die Auftritte braucht.
1: Also ein Requisit ist auch hauptsächlich dafür da, um die Geschichte noch besser erzählen zu können. Also wenn jetzt zum Beispiel ein Mann auf die Bühne geht und der hat einen Koffer dabei, dann weiß man sofort, der Mann, der ist auf der Reise. Wenn der Koffer noch alt ist oder kaputt ist, dann weiß man, der ist arm.
3: Christian Beckers ist der Leiter der Requisitenabteilung an den Wuppertaler Bühnen. Er zeigt Sophie, Ella, Mathilda und Novalie heute, was alles zu seiner Arbeit gehört.
1: Kennt ihr den Räuber Hotzenplotz?
2: Ja.
1: Es gibt ja die Szene, wo der Zauberer Petrosilius Zwackelmann auf den Hotzenplotz sauer ist und den verwandelt in einen
2: Vogel.
1: Genau, und hier haben wir mal einen Vogel nachgebaut, den haben wir in einen Käfig gesetzt und der hat einen kleinen Motor.
2: Also man drückt halt auf so einen Knopf, der ist außen am Käfig dran. Und dann ist in so einer Schale so ein Drehrad, das ist mit so einer Schnur an den Flügeln befestigt. Wenn man dann auf den Knopf drückt, wird das aktiviert und dann wippen die Flügel so auf und ab.
3: Im Regal unter dem Vogelkäfig entdecken die Mädchen eine ziemlich große Pistole.
1: Der Räuber Hotzenplotz, der hat ja die Pfefferpistole. Naja, der kann jetzt ja keinen echten Pfeffer verschießen, dann müsste ja jeder niesen und gerade Schauspieler, die niesen müssen, können ja dann nicht mehr sprechen. Und dann haben wir uns überlegt, dann bauen wir jetzt eine große Pistole und da bauen wir eine Nebelmaschine ein. Und wenn man hier auf den Knopf drückt, dann hört man schon mal leise Brummen und vorne kommt ein bisschen Rauch raus. Und dann war das eine ganz langsame Szene, da kam der Hotzenplotz angeschlichen und der Rauch kam ganz langsam raus. Und Kasperl und Seppel haben sich beide erschrocken.
3: Bei anderen Stücken kommen aber tatsächlich auch echte Waffen zum Einsatz. Die sind an den Wuppertaler Bühnen sogar in einer eigenen Waffenkammer verstaut, die mit einer Alarmanlage gesichert ist.
1: So, die schalte ich jetzt mal aus.
2: Sieht sehr krass aus.
4: Also hier stehen noch so Ständern, ganz viele Säbel, Schwerter und auch ganz viele Gewehre. Das sind richtig viele und auch an der Wand hängen richtig viele.
1: Es sind zum Teil echte Sachen, nur sind sie unbrauchbar gemacht worden. Die können wirklich nicht mehr schießen.
3: Trotzdem müssen sie sicher aufbewahrt werden. Und die Polizei kommt sogar ab und zu vorbei, um zu prüfen, ob auch wirklich alles okay ist.
1: Das sind echte Messer, aber die sind alle sehr stumpf gemacht und die Spitze ist vorne abgerundet.
3: Christian Beckers holt sein Lieblingsrequisit aus einer Schublade und sticht sich damit in den Bauch.
2: Oh.
3: Dieses spezielle Theatermesser kann nämlich etwas, das normale Messer nicht können.
1: Und es hat den Effekt, dass wenn man zusticht,
5: dann schiebt sich das so in den Griff und dann sieht es so aus, als würde das da in den Bauch oder so reingehen, das Messer.
1: Ihr habt gerade ganz erschrocken geguckt, ob an der anderen Seite was herauskommt. Aber nein, das verschwindet komplett hier in diesem Griff. Wollt ihr euch mal erstechen?
2: Ja.
1: Ja, könnt ihr noch so frisch erstochen?
3: Christian Beckers führt die Mädchen durch 5 verschiedene Räume. Sie sehen Unmengen an unterschiedlichem Porzellan, an Regenschirmen, Gehstöcken, Staubwedeln, alten Büchern. Sie gehen durch die Lebensmittelabteilung, wie der Requisitenleiter sie nennt, und bleiben bei einem halbfertigen Pferd stehen.
1: Kennt ihr Pippi Langstrumpf?
2: Ja.
1: Kennt ihr gut, ne?
3: Ein Pferd für Pippi Langstrumpf zu bauen, ist eine echte Herausforderung für die Requisiteure. Denn es muss so leicht sein, dass eine Schauspielerin alleine es tragen kann. Und es muss noch mehr können.
1: Hier hinten, da experimentieren wir gerade. Kannst du mal hier an dieser Schnur ziehen?
3: Novalie hält eine Schnur am Rücken des Pferdes fest.
1: Zieh mal dran. Dann geht der Schwanz hoch und es würde ein Pferdeapfel rausfallen.
0: Und auch wenn wir jetzt wissen, ja, dass die Pferdeäpfel eigentlich nicht echt sind und man mit dem Messer auch niemanden erstechen kann, schafft es ein gutes Theaterstück doch immer wieder, dass man das alles vergisst und jedes Mal den Atem anhält, wenn Räuber Hotzenplotz mit seiner Pfefferpistole schießt, auch wenn da eigentlich nur Nebel rauskommt. Ja, danke. Ja, nicht nur ich bin Clown, sondern auch Tobi Polar, wie er uns jetzt selber erzählt.
6: Boah, ich war schon als Kind so voll der Clown und so, also wirklich auch so als kleines Kind und so. Ich habe mal irgendwann zum Nikolaus gesagt, als ich so als 4-5-Jähriger vor den Nikolaus in so einer Vereinsweihnachtsfeier geschleppt wurde, habe ich zu dem gesagt, als er mich gefragt hat, was ich mal werden will, ein Mann von Welt geantwortet. Also hatte ich das wohl schon immer in mir, dass ich irgendwann mal in der Öffentlichkeit stehen will.

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1: Na, ihr seid aber voll auf den Geschmack gekommen, was? Ich habe euch hier sogar ein kleines Theaterstück geschrieben. Wenn ihr wollt, dann können wir das gleich am Ende der Sendung sogar zusammen aufführen. Und Maushörerin Rina, die hat nicht nur einen guten Musikwunsch und tolle Grüße auf unseren Mausanrufbeantworter hinterlassen, sondern die hat mich damit auch noch auf eine gute Idee gebracht, wie wir unser Theaterstück nennen können.
2: Hallo, ich bin Rina, ich bin 9 Jahre alt. Ich wünsche mir das Lied Echte Freunde von der Schule der magischen Tiere. Damit grüße ich die ganze Welt.

So, das Stück, das ich gleich mit euch aufführen möchte, das heißt auch Echte Freunde. Ja, und in dem, da zieht einer das ganz große los.

0: So, Achtung, Ruhe bitte, wir drehen. Alles auf Anfang. Kamera läuft, Ton ab und Action! Na, in unserem Theaterstück sollst du, lieber Elefant, jetzt auf meinem Skateboard durchs Bild rollen und tschüss, ciao, tschüss sagen, während die Maus auf den Schrank flattert und ich was Schlaues sage. Ihr habt recht. Vielleicht sollten wir die Rollen dann doch nochmal neu verteilen. Maus, hast du eine Idee? Ah, das liest sich gut. Ah, ha. Der Elefant gibt mir Tröten Schwung, damit ich mit dem Skateboard durchs Bild rollen kann. Dann flattert die Ente auf den Schrank und die Maus, die löst eben nebenbei noch ein paar Rätsel. Ha. Gute Idee. Also Ruhe bitte, alles auf Anfang. Die Kamera läuft, Ton ab und Action. Ja, so ist gut. Nicht ganz so viel Schwung. Achtung. Okay, ja stimmt. Und jetzt mein Text. Tschüss, ciao, tschüss, eure Nina. Ah, Texthänger. Euer André. Tschüss.
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0: Was? Das Geräusch ist immer wieder Musik in meinen Ohren. Ach, und gleich nochmal. Achtung!
2: 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Heute
3: mit Filmen und wie sie entstehen, der Erfindung des Schachspiels, Detektivin Cleo Fischer im Zirkus und natürlich mit der Maus und dem Elefanten. Heute mit Füm und Vision Stengern, der Erfindung des Schachspiels, der Detektivin Cleo Fischer im Zirkus und natürlich mit der Maus und dem Elefanten. Das war Österreichisch, so wie es in Oberösterreich gesprochen wird.
0: Hallo zusammen und herzlich willkommen zu einer neuen Maus zum Hören, in der sich heute alles um das Skateboard dreht. Na, ihr habt doch gesagt, dass es heute bei uns um die Bretter, die die Welt bedeuten, geht. Ja, und das sind für mich eben die Skateboards. Woher soll ich denn wissen, dass ihr die Zirkusmanege, die Kinoleinwand, das Opernhaus oder die Theaterbühne meint? Habt ihr eigentlich schon mal Theater gespielt? Na, dass ihr drei das schon mehr als einmal gemacht habt, das weiß ich doch. Ich meinte ja auch die Mausfans zu Hause. Wir haben mal Jan, Maribel, Tanel, Philippa und Paul gefragt. Und das hier, das haben sie gesagt.
4: Ich habe im Kindergarten einmal Theater gespielt und dort ging es um einen Schneemann, der schmilzt und ich war der Schneemann. Es war ein stummes Theater. Unsere Erzieherin hat vorgelesen und wir haben halt so getan, wie als würden wir das so sagen. Im Kostüm war es sehr warm. Ich hatte so einen Anzug halt an, der war voller weißer Bommel. Und ich hatte eine Karotte als Nase und so zwei Knöpfe so da drauf. Dadurch konnte ich nichts sehen, aber ich fand es sehr witzig.
5: Wenn ich bei meiner Oma bin, dann proben wir immer so ein Theaterstück und zeigen das dann meiner Oma. Ich bin zum Beispiel die Mutter, meine Cousine ist die Tochter und dann spielen wir so, ich bringe sie zu ihrer Oma. Das ist total witzig dann. Und dann bauen wir aus dem Sofa von meiner Oma mein Auto auf. Ja, es macht sehr viel Spaß.
6: Zu Hause an Weihnachten, da mache ich immer das Jesus-Spiel mit meinen Geschwistern. Wir nehmen eine Puppe, das ist jetzt für Jesus. Ja, und dann spielen wir immer die Geschichte von der Geburt von Jesus. Ich war Maria und meine Schwester war ein Esel, da musste ich auf dem reiten. Und dann war meine andere Schwester noch ein Engel und da mussten die ganze Zeit so tun, als würden sie fliegen. Und dann gab es noch diese Tiere und noch den Josef. Eigentlich machen wir das jedes Weihnachten.
7: Ich habe schon mal beim Musical mitgemacht. Da haben wir das Theaterstück Regenbogenfisch aufgeführt. Und dann gab es verschiedene Rollen. Ich war mit meiner Freundin die Haifischräuber und dann mussten wir dazu auch singen immer. Wir haben es auch in der Aula aufgeführt. Dann durfte man immer drei Kinder aus seiner Klasse sich aussuchen und die haben dann zugeguckt. Also es hat mir sehr viel Spaß gemacht.
0: Ach, ja, Spaß hat mir das Theaterspielen auch schon immer gemacht. Egal ob als Kind in dem Theaterstück Andorra oder auch jetzt noch als Kommissar Krechts zum Beispiel. Richtig, mit Dr. Clever an meiner Seite.

0: und ein S. Hier ist die Maus.
1: Die Maus und ich standen ja zusammen mit Cleo Fischer und Brunzi auch auf den Brettern, die die Welt bedeuten. Der Bühne im Funkhaus bei der Litkit Cologne. Das war wirklich toll. Denn neben dem neuesten Fall, den Cleo uns mitgebracht hat, hat sie uns auch noch so einige andere spannende Dinge erzählt. Das alles kann man aber bald hier nachhören. Jetzt heißt erstmal Vorhang auf und Manege frei für Cleo Fischer, Brunzi und den Fall im Zirkus.
2: Detektiv Cleo Fischer. Für ganz besondere Fälle

0: freie Platzwahl. Immer rein in die Manege.
1: Komm, bevor die besten Plätze weg sind.
2: Brunzi und ich waren auf dem Weg in den Zirkus, der gerade in Wiebelmund gastierte.
1: Dürfen wir mal durch, bitte?
2: Eigentlich mag ich Zirkus gar nicht. Aber im Wiebel-Express stand, dass die magischen Künste des Zauberers Mirage unerklärt waren.
1: Cleo, guck mal, da drüben ist noch frei.
2: Mirages Spezialität ist das Teleportieren. Er verschwindet vor den Augen seiner Zuschauer, nur um Sekunden später an einem weit entfernten Ort wieder aufzutauchen. Nur wie er das macht, wusste eben keiner. Brunzi und ich waren fest entschlossen, es herauszufinden.
3: Hey Cleo, ich habe hier zwei Plätze freigehalten.
1: Super cool. Vielen Dank, Romeo. Echt nett von dir. Wo sitzt du eigentlich?
3: Ich? Eigentlich... Naja, dann viel Spaß euch.
4: Danke, Romeo. Das war aber nicht sehr nett von dir, Brunzi.
1: Ich habe keine Ahnung, wovon du sprichst.
2: Ich wollte gerade etwas entgegnen, als es in der Manege dunkel wurde.
1: Wow, schau doch, die Kostüme.
2: Zuerst kamen die Artisten mit einem gewagten Hochseilakt. Dann der Dompteur mit Elefanten und Trampeltieren. Beides solide Zirkusnummern. Brunzi und alle anderen waren begeistert.
1: Genial, oder?
2: Ganz ehrlich, ich fand's öde. Aber in diesem Moment betrat Mirage die Manege und meine Aufmerksamkeit war geweckt.
5: Danke, danke, danke, liebe Gäste. Bitte begrüßen Sie meine bezaubernde Assistentin Denise. Sie wird mir assistieren.
2: Denise stellte eine Art Umkleidekabine aus lilafarbenem Satinstoff in der Mitte der Manege auf, die Mirage mit großer Geste betrat.
5: Mesdames et Messieurs, seien Sie gespannt. Es folgt die Magie.
1: Et voilà.
2: Was soll ich sagen? Das Licht ging aus und wieder an. Der Magier war weg. Und nur Sekunden später ging ein Spot auf das Hochseil an. Da stand Mirage, balancierend mit einem Schirm auf der Mitte des Seils.
1: Unfassbar, oder?
4: Kein Mensch kann so schnell dort hinaufkommen. Das geht einfach nicht.
1: Vielleicht besitzt er ja wirklich magische Kräfte.
2: Oh Mann, was sollte man denn zu so einem Kollegen sagen? Dabei hatten wir schon so oft zusammen Robobinski geschaut. Und der sagt immer...
6: Jedes Rätsel hat eine Lösung. Sei sie auch noch so rätselhaft.
4: Nein, Brunzi, es ist ein Trick. Und wir werden herausfinden, wie der funktioniert.
2: Später am Abend haben wir alles nochmal gründlich untersucht.
1: Aua! Psst, pass doch auf, Brunzi. Ich bin gestolpert.
2: Wir waren ganz alleine in der dunklen Manege. Ein bisschen unheimlich war das schon. Ich untersuchte die Stelle, an der die Kabine während der Aufführung gestanden hatte.
4: Ha, hab ich's mir doch gedacht. Genau hier ist ein Loch im Boden. Warte,
1: du willst doch jetzt nicht in den dunklen Gang da rein, oder?
4: Wie sollen wir denn sonst herausfinden, wo er hinführt?
1: Na gut.
2: Wir folgten dem unterirdischen Gang, bis er schließlich bei den Wagen der Zirkusleute endete.
4: Wie Mirage verschwunden ist, hätten wir also schon mal geklärt.
1: Ja, aber wie ist er so schnell aufs Hochseil gekommen?
4: Ich habe keine Ahnung. Wir müssen morgen früh noch mal mit den Zirkusleuten sprechen.
1: Okay, abgemacht.
2: Am nächsten Morgen war ich also wieder beim Zirkus. Die Tiere sahen ganz schön mager aus. Gestern war mir das gar nicht so aufgefallen.
7: Na, Kleine, gefallen dir die Trampeltiere?
2: Denise, die Assistentin von Mirage, war wie aus dem Nichts hinter mir aufgetaucht. Ich hatte mich ziemlich erschrocken, gab mich aber voll lässig.
4: Ja, schon. Aber sehen die nicht ein bisschen dünn aus?
7: Ja, die Artisten sind gerade mit ein paar Tieren in der Stadt, um Spenden zu sammeln.
2: Denise gestand mir schweren Herzens, dass es dem Zirkus nicht besonders gut ging. Wenn sie Mirages Teleportationsnummer nicht im Programm hätten, müssten sie längst aufgeben.
7: Mirage fragen, der ist da hinten.
8: Herein. Oh, guten Morgen, junge Dame. Womit kann ich denn helfen?
2: So ganz ohne Kostüm sah Mirage eigentlich nur wie ein alter Mann aus. Er saß am Frühstückstisch und hörte sich amüsiert an, dass ich entschieden war, seinen Trick zu entlarven.
8: Ah, du bist doch die junge Detektivin. Ich muss sagen, ich fühle mich geehrt, aber weißt du, schon so viele haben versucht, mein Geheimnis zu lüften.
4: Einen Teil habe ich schon. Ich habe den Tunnel gefunden, durch den sie verschwunden sind.
8: Hm. Fehlt ja noch eine Kleinigkeit, oder?
2: Das stimmte. Ich hatte noch keinen Schimmer, wie er so schnell auf das Seil gekommen war.
8: So, es wird Zeit zusammenzupacken. Leider muss der Zirkus schon heute weiterziehen. Noch ein Selfie zusammen? Sehr schön.
2: Ich war frustriert. Nichts, aber auch gar nichts hatte ich herausgefunden. Wie peinlich war das denn? Da kam zum Glück mein Kollege Brunzi.
4: Hey Cleo, sorry, ich war noch mit Mama in der Stadt. Aber du glaubst nicht, wen wir auf dem Marktplatz getroffen haben. Schau, ich habe direkt ein Video aufgenommen.
9: Hallo Ben, hallo Cleo, das ist ein Gruß von Mirage für die beiden engagierten Detektive von Wiebelmund.
2: Ich bekam ausnahmsweise mal kein einziges Wort heraus.
4: Ist das nicht mega cool? Mirage persönlich grüßt uns beide. Cleo, alles okay bei dir?
2: Ja, ist nur... Schau mal. Ich zeigte Brunzi das Selfie, das ich gerade eben mit Mirage aufgenommen hatte.
4: Ach, du hast Mirage auch getroffen? Und zwar genau zur selben Zeit, wie du ihn auf dem Marktplatz getroffen hast. Oh, dann ist es wahr. Er kann wirklich zaubern.
2: Quatsch. Aber ich glaube, ich weiß jetzt, wie er so schnell vom einen zum anderen Ort kommt.
8: Ach, du nochmal.
2: Ja, und ich weiß jetzt, wie sie es machen.
8: Ach ja? Ich höre.
2: Sie haben einen eineiigen Zwillingsbruder. So können sie an zwei Orten gleichzeitig sein.
4: Genau.
8: Wie hast du das herausgefunden?
2: Brunzi und ich zeigten Mirage unsere Handys. Er ist dann ganz blass geworden und musste sich erst mal setzen.
8: Ja, es stimmt. Ihr habt tatsächlich unser Geheimnis gelüftet.
2: Mirage hat uns dann alles gebeichtet. Er und sein Zwillingsbruder waren früher Hochseilartisten. Aber das Alter machte ihnen zunehmend Beschwerden. Also kamen sie auf die Idee mit der Teleportationsnummer.
8: Weißt du, wir sind schon seit unserer Kindheit im Zirkus. Da hört man nicht so einfach auf.
2: Eigentlich fand ich, dass das keine gute Ausrede war. Aber woran ich denken musste, war Denise. Ohne die Teleportationsnummer wäre der Zirkus ziemlich sicher bald pleite.
8: Könntet ihr unser Geheimnis bitte einfach für euch behalten? Ich garantiere euch auch lebenslang freien Eintritt.
2: Brunzi und ich beratschlagten uns. Der Fall war gelöst. Und das war schließlich unser Ziel gewesen. Also haben wir eingewilligt. Irgendwie taten uns Mirage und sein Bruder leid.
4: Mega. Die lebenslangen Eintrittskarten sind der Hammer. Aber ein bisschen schade finde ich es trotzdem. Wäre doch auch toll gewesen, wenn er wirklich zaubern könnte, oder?
2: Ach, Brunzi.
10: Und auch diesen Fall hätten Cleo und Brunzi ja mal wieder mit Bravour gelöst. Und auch wenn dabei ans Licht kam, dass Mirage gar nicht wirklich zaubern kann. Ja, verzaubert hat er uns ja doch irgendwie trotzdem.
11: Höchst hochverehrtes Publikum, schaut auf die Bühne, seid schön stumm. Hier kommt jetzt gleich, ihr ahnt es schon, die absolute Sensation. Ein Zauberer, der alles kann, nur leider kommt es dann und wann mal vor, dass er einen Fehler macht. Passt auf, jetzt wird hier nicht gelacht.

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1: Wie wir heute ja schon festgestellt haben, gibt es die unterschiedlichsten Bretter, die einem die Welt bedeuten können. Für mich ist es ja das Brett mit den 4 Rollen. Und für andere ist es zum Beispiel das Brett mit den 64 Feldern.
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1: Und habt ihr eine Idee, welches beliebte Brett 64 Felder haben könnte? Ganz genau, das Schachbrett. Und genau zu dem haben uns Maushörer Moritz und Peter eine Frage auf den Anrufbeantworter gesprochen.
2: Hallo, ich heiße Peter. Ich bin 8 Jahre alt und wohne in Schweden. Und meine Frage ist, wer hat Schach erfunden?
3: Hallo, ich bin der Moritz und ich habe eine Frage an die Maus. Wer hat Schach erfunden? Tschüss.
1: Wie cool ist das denn bitte? Und damit meine ich nicht nur die Frage der beiden, sondern auch die Tatsache, dass wir auch in Schweden gehört werden. Allerdings solltet ihr, egal wo ihr herkommt, jetzt mal alle eure Ohren spitzen, denn wir bringen Mausreporterin Julia ins Spiel. Die wird sich jetzt um die Frage kümmern, sobald sie Clemens geschlagen hat. Also im Schach natürlich.
4: Schach, matt sogar.
5: Schachmatt, Mist, kann doch gar nicht sein. Den Läufer habe ich überhaupt nicht bemerkt. Aber stimmt, wenn der jetzt schräg übers Brett läuft, ist mein König dran.
4: Sag ich ja, du bist schachmatt.
6: Schach spielen die Menschen überall auf der Welt und das schon ziemlich lange. Forscher haben alte Texte aus Indien gefunden. Die sind über 1500 Jahre alt und handeln vom Schachspielen. Deshalb vermuten sie, dass das Schachspiel etwa zu dieser Zeit in Indien entstanden ist. Die Idee war ein Spiel, in dem man gegeneinander Krieg führen kann, ohne sich mit echten Waffen zu bekämpfen und zu verletzen. Das ist heute im Schachspiel immer noch so und die Figuren haben sich seitdem auch kaum verändert. Die Figuren auf dem indischen Schachbrett sollten, so wie die indischen Truppen, im echten Krieg zusammengesetzt sein. Da sind die Bauern, die langsam nach vorne laufen können, Feld für Feld. Sie sind sowas wie einfache Soldaten, die zu Fuß losmarschieren und nicht so schnell vorankommen. Die Springer, das sind Figuren mit einem Pferdekopf, die können mehrere Felder auf einmal übers Schachbrett springen. So wie die Soldaten, die früher auf ihren Pferden in den Kampf gezogen sind. Und dann gibt es noch die Läufer. Die können schräg übers Feld rennen, sind aber nicht so wendig wie die Springer. Sie sollen indische Kampfelefanten darstellen. Die waren nämlich groß, stark und schnell. Aber im Zickzack-Springen wie mit einem Pferd, das konnten die Reiter mit den Elefanten nicht so gut. Die wichtigste Figur ist aber immer der König. Wenn der fällt, ist das Spiel und auch der Krieg verloren. Das Spiel hatte damals schnell viele Fans. Es gab schon bald Meisterschaften und Turniere, vor allem weil Glück dabei keine Rolle spielt. Im Schach gewinnt immer der Klügere, also der, der seine Armee aus Schachfiguren am geschicktesten übers Schachbrett zieht und so am Ende den König des Gegners schachmatt setzt.
4: Willst du Revanche?
5: Revanche? Komm, wir spielen noch eine Runde. Springer gerade, schräg.
6: Bald spielten auch die Perser Schach. Das waren die Nachbarn der Inder. Dass das Spiel von dort dann noch weiter in die Welt gelangte, lag an einem echten Krieg. Die Araber überfielen die Perser mit ihren Soldaten und nahmen das Schachspiel mit nach Hause in ihre Heimat. Und immer wenn ein Araber gewann, dann rief er wahrscheinlich Schamat. Das ist arabisch. Es hieß so viel wie der König ist tot. Und es klingt irgendwie vertraut, finde ich. Schamat.
4: Schachmat.
6: Immer mehr Länder übernahmen von da an das Schachspielen. Manchmal änderten sich die Regeln noch ein bisschen, aber im Großen und Ganzen ist das Spiel seit gut 1000 Jahren gleich geblieben. Nach und nach spielten es die Menschen auf der ganzen Welt und das ist heute auch noch so.
1: Wenn ich das so höre, dann bekomme ich auch direkt mal wieder Lust auf eine Partie Schach, die allerdings auch manchmal ganz schön lange dauern kann. Ich habe früher mit einem Freund zusammen gewohnt und auf dem Klo, da hatten wir ein Schachbrett aufgebaut. Und immer wenn einer ja längere Zeit auf dem Klo verbracht hat, dann hat er seine Spielfigur gesetzt. So hat ein Spiel bei uns gerne mal ein paar Wochen gedauert. Ja, das war wirklich ganz lustig, gerade für den Gewinner.

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1: Manchmal habe ich nicht nur ein Brett unter den Füßen, sondern auch ein Brett vorm Kopf. Denn auch, ja, wenn Filme machen, ja irgendwie auch unser Job ist, liebe Maus, wüsste ich gerade gar nicht so genau, wie ich die Fragen von Maushörer Bo, Leandro und Vincent beantworten kann.
2: Hallo, ich bin der Bo, ich bin 7 Jahre alt. Ich möchte wissen, wie werden Filme gemacht?
3: Hallo, ich bin Leandro, bin 7 Jahre alt und ich habe die Frage, wie entsteht ein Kinofilm? Damit grüße ich die Maus, den Elefanten, die Ente und das ganze Mausteam.
4: Hallo, ich bin der Vincent und ich möchte eine Frage stellen, nämlich wie werden Filme hergestellt? Ich grüße meine Mama und meinen Papa. Tschüss.
1: Und tschüss. Ja, natürlich haben wir bei unseren Sachgeschichten in der Maus auch immer mal wieder Kostüme an oder werden geschminkt, aber Schauspieler sind wir ja nicht. Daher ist es auch am besten, wenn Mausreporterin Gabriela uns die Fragen jetzt beantwortet. Denn die hat sich mal an einem echten Filmset eines Kinofilms umsehen dürfen und sogar mit dem Jungen gesprochen, der eine der Hauptrollen spielt. Der Film heißt Ab morgen bin ich mutig.
5: Ton bitte! Ton läuft! Klapp.
6: Ich bin Jonathan, ich bin 12 und im Film heiße ich Karl. Ja, ich spiele halt einen ganz normalen Jungen und der hat das Problem, er ist in ein Mädchen verliebt namens Lea, aber er weiß nicht, wie er, ich sag mal, das angehen soll.
7: Jonathan steht mir im Wohnzimmer einer Kölner Wohnung gegenüber. Eigentlich wohnen hier ganz andere Menschen, aber für diesen Film wurde die Wohnung angemietet. Und nun wohnt die Filmfigur Karl hier mit seiner Filmfamilie. Kurz bevor ich dazu kam, spielte Jonathan zusammen mit Cheyenne, sie heißt im Film Lea, in der Küche eine Szene.
6: Heute haben wir gedreht, wie sie mich besuchen kommt. Ich habe halt ein Foto entwickelt.
5: Wir sind soweit.
6: Ja, und dann ist sie halt gegangen, weil sie irgendeinen Termin hatte.
7: In der Küche werden verschiedene Szenen gedreht. Mal steht die Kamera in der einen Ecke, um eine Szene an der Tür filmen zu können. Mal steht die Kamera am Tisch. Als mal wieder für eine neue Kameraeinstellung umgebaut wird, erklärt mir Jonathan, warum ihm seine Rolle viel Spaß macht.
6: Also generell, dass man sich ausleben kann. Also auf jeden Fall hier ist es nicht so stocksteif. So. Also man hat immer noch so ein bisschen Freiheit, kann so seine Rolle so ein bisschen mitgestalten. Ich habe wirklich nur die Wochenenden frei. Aber wenn man das gerne macht, dann ist das auch irgendwie Ferien.
7: Kaum hat er das gesagt, ruft der Regisseur nach ihm. Jonathan geht zurück in die Küche. Gerade sind noch viele Leute hektisch um uns herumgelaufen. Plötzlich ist es aber wieder total still.
8: Kamera läuft!
7: Bevor die Szene anfängt und gefilmt wird, wird als erstes die Filmklappe geschlagen. Sie sieht aus wie eine kleine Tafel mit einem Holzbalken obendran. Der zweite Kameraassistent Fabian hat mit Kreide auf die Filmklappe geschrieben, welche Szene gedreht wird und zum wievielten Mal. Dann hält er die Klappe dem Kameramann vor die Linse. So kann der die Filmklappe abfilmen.
9: Das synchronisiert Ton und Bild. Und da geht es darum, ein Audiosignal zu haben und ein visuelles Signal zu haben. Und in dem Moment, in dem die Klappe zugeht, hört man das ja auch im Ton und sieht es gleichzeitig im Bild. Und dann kann man das an der Stelle hinterher im Schnitt übereinander legen, denn der Ton und das Bild wird beim Film separat aufgenommen.
7: Fabian sortiert außerdem das gedrehte Material und lädt die Akkus der Kamera. Neben Fabian gibt es noch Melli. Sie ist auch Kameraassistentin und sitzt in einem Nebenraum. Sie ist über Funk mit dem Kameramann verbunden.
10: Ich stelle scharf. Das heißt, unser Kameramann kümmert sich um die ganze Bildgestaltung. Und die Schärfe kümmere ich mich mit der Funkschärfe.
7: Die Assistentin kontrolliert, ob das Bild scharf ist. Und das wird kabellos an die Kamera im Nebenraum weitergegeben. Der Kameramann muss sich also nicht darum kümmern, ob das Bild scharf ist. Die Schauspieler Jonathan und Cheyenne tragen übrigens nicht ihre eigenen Sachen, sondern sie werden für ihre Rolle von einer Kostümbildnerin extra eingekleidet. Heute ist Kostümassistentin Ella für sie da.
8: Und ich bin für die Pflege der Kostüme im Prinzip zuständig. Wasche die, bereite die auf, bügel sie, gucke, dass die Kinder immer richtig angezogen sind, dass alles trocken ist. Und natürlich auch, dass die Anschlüsse richtig sind, weil man ja nicht chronologisch dreht, sondern immer kreuz und quer.
7: Denn ein Film wird nicht in der Reihenfolge abgedreht, die wir als Zuschauer im Film zu sehen bekommen. Es kann sein, dass am Anfang der Dreharbeiten eine Szene gedreht wird, die erst am Ende des Films vorkommt. Da ist es gar nicht so einfach für Ella, den Überblick zu behalten. Sie achtet genau darauf, welche Sachen Jonathan und Cheyenne in der Küche anhaben und wie die aussehen.
8: Zum Beispiel die Cheyenne, die ist heute von draußen aus dem Regen reingekommen und hatte dementsprechend eine nasse Regenjacke.
7: Kostümbildnerin Ella darf also nicht vergessen, dass die Jacke auch in der nächsten Einstellung nass sein muss. Sonst würde das den Zuschauern auffallen. Dann stimmt der Anschluss nicht, sagt man beim Film. Darauf achtet auch Maike. Sie ist zuständig für die Möbel und wo alles steht.
11: Ich mache die Innenrequisite und ich mache quasi alles, was die Kinder oder Schauspieler in der Hand haben, betreue ich. Es wird vorbereitet von unserem Szenenbild. Die bauen die Wohnungen um und alles, was ich mache, ist quasi drehbegleitend. Das heißt, ich räume um, wenn die Tage sich verändern und dass es immer wieder passt, wenn wir dann den Raum zu einem anderen Tag drehen.
7: Mehr erfahre ich erstmal von Maike nicht, denn es wird wieder gedreht. Sofort kehrt Ruhe am Set ein. Nur noch Jonathan und Cheyenne sind zu hören, wie sie die nächste Szene spielen.
12: Aus!
1: Ist das spannend, oder?
13: Ja,
1: und das ist lange noch nicht alles, was bei einer so großen Filmproduktion passiert. Wer da noch so alles welche Aufgaben hat, damit wir später einen schönen Film gucken können, das hören wir gleich im zweiten Teil. Jetzt hören wir aber erstmal etwas Musik.

0: Hallo, Ruhe bitte, wir drehen. Na, den Satz, den kennen wir auch, aber bei so einer riesigen Filmproduktion, wie bei der des Kinofilms, ab morgen bin ich mutig, ist alles nochmal eine Nummer größer als bei uns. Unsere Mausreporterin Gabriela, die hat sich am Set des Films mal umgeguckt und die durfte dann neben den Schauspielern, dem Kamerateam und dem Kostüm und der Requisite auch noch jede Menge mehr Leute treffen, die da so arbeiten.
1: Dann Achtung, Ton bitte ab.
2: Kamera läuft. Und Set.
3: Der Regisseur probt in der Küche am Filmset gerade mit den beiden Hauptdarstellern. Sie heißen Jonathan und Cheyenne. Außer den dreien stehen noch andere Menschen um sie herum.
4: Willst du nur Ton machen? Und nein, ich muss los.
5: Ja.
4: Dann machen wir den gleich, bitte. Sag mal nur das, gleich mal stehen und nur Ton, bitte.
1: Achtung, nur Ton, absolute Ruhe.
4: Nur dein, und nein, ich muss los. Ne?
6: Auch mit der Jacke oder einfach nur
4: ohne Jacke.
1: Und dann Ton, bitte ab.
3: Da entdecke ich den Kameramann, der die Kamera wie einen Rucksack trägt. Nur nicht auf dem Rücken, sondern vor seinem Körper. Daneben sein Kameraassistent, der die Filmklappe schlägt. Und daneben noch ein junger Mann, der hält einen langen Stab mit Mikrofon fest. Und ich sehe noch eine junge Frau, die in ein großes Buch alles aufschreibt. Sie heißt Debbie und ist die erste Regieassistentin.
7: Während des Drehs überblicke ich den Dreh und organisiere das Team, dass die alle wissen, was passiert, was brauchen wir, wann, wo, dass alle Bescheid wissen, was gerade passiert.
3: Debbie ist die engste Mitarbeiterin des Regisseurs und hilft ihm bei seiner Arbeit. Der Regisseur heißt Bernd Saling. Er hatte auch die Idee zu der Geschichte schon vor vielen Jahren. Es war ganz schön schwierig, eine Produktionsfirma zu finden, die seinen Film finanziert, also das Geld dazu gibt. Aber nun wird endlich gedreht. Für Bernd Saling ist das die stressigste Zeit, verrät er mir.
8: Wir haben ja 33 Drehtage und wir haben davon noch 5, die wir schaffen wollen und müssen. Beim Kinderfilm ist ja immer die große Angst des Regisseurs, dass die Kinder irgendwie krank werden, nicht mehr können, zu müde sind. Und es ist für unseren Hauptdarsteller eine Riesenleistung, 33 Drehtage hintereinander weg von Montag bis Freitag zu arbeiten. Aber der macht das ganz toll und bin auf alle Kinder, mit denen ich hier arbeiten durfte, unglaublich stolz.
3: Den Kindern Jonathan und Cheyenne macht es sehr viel Spaß, vor der Kamera zu stehen. Trotzdem wird ihre Arbeitszeit genau überwacht. So lerne ich Ida kennen, die in einem anderen Raum an einem Tisch sitzt und sich Notizen macht. Ihr Beruf hat einen fast unaussprechlichen langen Namen. Medienpädagogische Fachkraft für Kinderarbeitsschutz.
9: Ich muss die Arbeitszeiten der Kinder protokollieren. Bei uns ist es ja in Deutschland so, dass man unterscheidet zwischen einer Anwesenheitszeit und einer Arbeitszeit. Kinder dürfen 5 Stunden am Set anwesend sein, dürfen in dieser Zeit aber nur 3 Stunden drehen. Und damit das nicht überschritten wird, protokolliere ich das und gebe dann an die Regie auch immer die entsprechende Rückmeldung. Und wir sind auch schon ziemlich weit auf meinem Zettel. Und naja, die 3 Stunden sind bald aufgebraucht. Der Jonathan hat jetzt noch 15 Minuten Arbeitszeit und kann dann in seinen Feierabend gehen.
3: Nachdem alle Szenen für diesen Tag im Kasten sind, also abgedreht wurden, laufen wieder alle vom Team kreuz und quer durch die Wohnung. Was für ein Gewusel. Ich verliere ein bisschen den Überblick. Aber dann erkenne ich den jungen Mann wieder, der das Mikrofon gehalten hat.
10: Hallo, ich bin der Hugo. Ich bin Tonangler, also der erste Tonassistent für meinen Chef, der Tonmeister nennt sich der. Ich bin quasi am Set und in der Szene mit drin und versuche den Ton so gut wie möglich

0: draußen und leuchten durch die Fenster rein. Mich interessiert jetzt noch, was sie so toll findet an ihrem Beruf.
1: Ach, ich finde das Setleben an sich total schön. Einfach so, die Menschen sind meistens richtig nett und man ist so als Team dann unterwegs und lernt immer vieles Neues kennen und fährt immer überall hin.
0: Der Drehtag ist zu Ende. Jonathan und Cheyenne werden abgeholt und haben frei. Doch für einige vom Team gilt das nicht. Sie müssen noch aufräumen und alles für den nächsten Drehtag vorbereiten.
2: Aus, danke.
3: Du könntest hier einziehen.
4: Ganz schön was los an dem Filmset. Genau deshalb wollt ihr demnächst auch so eine medienpädagogische Fachkraft für Tierarbeitsschutz. Ich habe eure Termine und Zeiten schon ganz gut im Blick und schreibe euch direkt mal einen Tag in den Kalender rein. Na, den, da wo der Film anläuft. Ab morgen bin ich mutig. So, schon mal rot markiert.

0: Stelle am besten einen, den er klar wurde, dass der Plan so klappt.
1: Ja, ich auch.

0: Vom Kino auf der Leinwand kommen wir jetzt zum Theater auf der Bühne. Ja, beides ziemlich ähnlich, nur dass ein Theaterstück eben live, also in diesem Moment direkt vor einem aufgeführt wird. Und trotzdem hat man das Gefühl, mittendrin zu sein. An den unterschiedlichsten Orten und damit das alles gut funktioniert, gibt es beim Theater jede Menge Requisiten. Was das genau sind und wie die eingesetzt werden, damit wir in eine ganz andere Welt abtauchen können, das durften sich Sophie, Ella, Mathilda und Novalie mal an den Wuppertaler Bühnen zusammen mit Mausreporterin Doro nicht nur ganz genau angucken, sondern sogar ausprobieren.
1: Ihr seid jetzt in der Requisitenabteilung und habt ihr denn eigentlich eine Idee, was das sein könnte?
2: Also es sind halt Sachen, die man auf der Bühne braucht, zum Beispiel Obst oder so, also was man halt so für die Auftritte braucht.
1: Ja, also ein Requisit ist auch hauptsächlich dafür da, um die Geschichte noch besser erzählen zu können. Also wenn jetzt zum Beispiel ein Mann auf die Bühne geht und der hat einen Koffer dabei, dann weiß man so

0: sofort, der Mann, der ist auf der Reise. Wenn der Koffer noch alt ist oder kaputt ist, dann weiß man, der ist arm.
1: Christian Beckers ist der Leiter der Requisitenabteilung an den Wuppertaler Bühnen. Er zeigt Sophie, Ella, Mathilda und Novali heute, was alles zu seiner Arbeit gehört.
2: Kennt ihr den Räuber Hotzenplotz?
3: Ja.
0: Es gibt ja die Szene, wo der Zauberer Petrosilius Zwackelmann auf den Hotzenplotz sauer ist und den verwandelt in einen
3: Vogel.
0: Genau, und hier haben wir einmal einen Vogel nachgebaut, den haben wir in einen Käfig gesetzt und der hat einen kleinen Motor.
3: Also man drückt halt auf so einen Knopf, der ist außen am Käfig dran. Und dann ist in so einer Schale so ein Drehrad, das ist mit so einer Schnur an den Flügeln befestigt. Wenn man dann auf den Knopf drückt, wird das aktiviert und dann wippen die Flügel so auf und ab.
1: Im Regal unter dem Vogelkäfig entdecken die Mädchen eine ziemlich große Pistole.
0: Der Räuber Hotzenplotz, der hat ja die Pfefferpistole. Naja, der kann jetzt ja keinen echten Pfeffer verschießen, dann müsste ja jeder niesen und gerade Schauspieler, die niesen müssen, können ja dann nicht mehr sprechen. Und dann haben wir uns überlegt, dann bauen wir jetzt eine große Pistole und da bauen wir eine Nebelmaschine ein. Und wenn man hier auf den Knopf drückt, dann hört man schon mal leise Brummen und vorne kommt ein bisschen Rauch raus. Und dann war das eine ganz langsame Szene, da kam der Hotzenplotz angeschlichen und der Rauch kam ganz langsam raus. Und Kasperl und Seppel haben sich beide erschrocken.
1: Bei anderen Stücken kommen aber tatsächlich auch echte Waffen zum Einsatz. Die sind an den Wuppertaler Bühnen sogar in einer eigenen Waffenkammer verstaut, die mit einer Alarmanlage gesichert ist.
0: Die schalte ich jetzt mal aus.
3: Sieht sehr krass aus.
4: Also hier stehen noch so Ständern, ganz viele Säbel, Schwerter und auch ganz viele Gewehre. Das sind richtig viele und auch an der Wand hängen richtig viele.
0: Es sind zum Teil echte Sachen, nur sind sie unbrauchbar gemacht worden. Die können wirklich nicht mehr schießen.
1: Trotzdem müssen sie sicher aufbewahrt werden. Und die Polizei kommt sogar ab und zu vorbei, um zu prüfen, ob auch wirklich alles okay ist.
0: Das sind echte Messer, aber die sind alle sehr stumpf gemacht und die Spitze ist vorne abgerundet.
1: Christian Beckers holt sein Lieblingsrequisit aus einer Schublade und sticht sich damit in den Bauch. Dieses spezielle Theatermesser kann nämlich etwas, das normale Messer nicht können.
0: Und es hat den Effekt, dass wenn man zusticht,
5: dann schiebt sich das so in den Griff und dann sieht es so aus, als würde das da in den Bauch oder so reingehen, das Messer.
0: Ihr habt gerade ganz erschrocken geguckt, ob an der anderen Seite was herauskommt. Aber nein, das verschwindet komplett hier in diesem Griff. Wollt ihr euch mal erstechen? Ja, könnt ihr noch so frisch erstochen?
1: Christian Beckers führt die Mädchen durch 5 verschiedene Räume. Sie sehen Unmengen an unterschiedlichem Porzellan, an Regenschirmen, Gehstöcken, Staubwedeln, alten Büchern. Sie gehen durch die Lebensmittelabteilung, wie der Requisitenleiter sie nennt, und bleiben bei einem halbfertigen Pferd stehen.
0: Kennt ihr Pippi Langstrumpf?
3: Ja.
0: Kennt ihr gut, ne?
1: Ein Pferd für Pippi Langstrumpf zu bauen, ist eine echte Herausforderung für die Requisiteure. Denn es muss so leicht sein, dass eine Schauspielerin alleine es tragen kann. Und es muss noch mehr können.
0: Hier hinten, da experimentieren wir gerade. Kannst du mal hier an dieser Schnur ziehen?
1: Novali hält eine Schnur am Rücken des Pferdes fest.
0: Zieh mal dran, dann geht der Schwanz hoch und es würde ein Pferdeapfel rausfallen.
6: Und auch wenn wir jetzt wissen, ja, dass die Pferdeäpfel eigentlich nicht echt sind und man mit dem Messer auch niemanden erstechen kann, schafft es ein gutes Theaterstück doch immer wieder, dass man das alles vergisst und jedes Mal den Atem anhält, wenn Räuber Hotzenplotz mit seiner Pfefferpistole schießt, auch wenn da eigentlich nur Nebel rauskommt. Ja, danke. Ja, nicht nur ich bin Clown, sondern auch Tobi Polar, wie er uns jetzt selber erzählt.
7: Boah, ich war schon als Kind so voll der Clown und so, also wirklich auch so als kleines Kind und so. Ich habe mal irgendwann zum Nikolaus gesagt, als ich so als vier-, fünfjähriger vor den Nikolaus in so einer Vereinsweihnachtsfeier geschleppt wurde, habe ich zu dem gesagt, als er mich gefragt hat, was ich mal werden will, ein Mann von Welt geantwortet. Also hatte ich das wohl schon immer in mir, dass ich irgendwann mal in der Öffentlichkeit stehen will.

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1: Na, ihr seid aber voll auf den Geschmack gekommen, was? Ich habe euch hier sogar ein kleines Theaterstück geschrieben. Wenn ihr wollt, dann können wir das gleich am Ende der Sendung sogar zusammen aufführen. Und Maushörerin Rina, die hat nicht nur einen guten Musikwunsch und tolle Grüße auf unseren Mausanrufbeantworter hinterlassen, sondern die hat mich damit auch noch auf eine gute Idee gebracht, wie wir unser Theaterstück nennen können.
2: Hallo, ich bin Rina, ich bin 9 Jahre alt. Ich wünsche mir das Lied Echte Freunde von der Schule der magischen Tiere. Damit grüße ich die ganze Welt.

So, das Stück, das ich gleich mit euch aufführen möchte, das heißt auch Echte Freunde. Ja, und in dem, da zieht einer das ganz große Los.

0: So, Achtung, Ruhe bitte, wir drehen. Alles auf Anfang. Kamera läuft, Ton ab und Action! Na, in unserem Theaterstück sollst du, lieber Elefant, jetzt auf meinem Skateboard durchs Bild rollen und tschüss, ciao, tschüss sagen, während die Maus auf den Schrank flattert und ich was Schlaues sage. Ihr habt recht. Vielleicht sollten wir die Rollen dann doch nochmal neu verteilen. Maus, hast du eine Idee? Ah, das liest sich gut. Ah, ha. Der Elefant gibt mir Tröten Schwung, damit ich mit dem Skateboard durchs Bild rollen kann. Dann flattert die Ente auf den Schrank und die Maus, die löst eben nebenbei noch ein paar Rätsel. Ha, gute Idee. Also Ruhe bitte, alles auf Anfang. Die Kamera läuft, Ton ab und Action. Ja, so ist gut. Nicht ganz so viel Schwung. Achtung. Okay, ja stimmt. Und jetzt mein Text. Tschüss, ciao, tschüss, eure Nina. Texthänger, euer André. Tschüss.
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2: Hallo, ich bin Samuel. Ich bin 5 und wünsche mir das Lied Macarena.

Leonie, ich bin 7 Jahre alt, ich wohne in Wuppertal. Ich grüße meinen Papa, meine Mama und meinen Bruder und ich wünsche mir das Lied Herz an Herz.

0: Fuchs für alle.
1: Hallo, ich bin Sophie, ich bin 6 Jahre alt und ich wünsche mir das Lied Shiny hat genug vom Bummelkasten. Und damit grüße ich meine ganze Familie und meine Freundin.
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1: Hallo, ich bin Eva, bin 8 Jahre alt und ich wünsche mir das Lied Wir zwei von Helene Fischer und ich grüße damit meine beste Freundin Lia, weil ich sie so gerne mag. Tschüss!

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1: Hallo, ich bin Henry. Ich bin 9 Jahre alt und ich wünsche mir das Lied Stressed Out von 21 Pilots.

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1: Ich bin Bo und ich grüße die Maus, die Ente und den Elefant. Und ich wünsche mir das Lied der Schule der magischen Tiere. Und ich bin 6.

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1: Hallo, ich bin Rumi und ich wünsche mir das Lied im Radio Lush Live.

ich bin Daniele. Ich bin 6 Jahre alt und ich wünsche mir das Lied Mama, mach das Licht aus.

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1: Hallo, ich bin der Max, ich bin 10 Jahre alt und ich wünsche mir das Lied Tage wie diese von den Toten Hosen. Damit grüße ich meine ganze Familie und meine Freunde. Tschüss.

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1: Hallo, ich heiße Milena und ich wünsche mir 36 Grad und ich möchte alle, die mir gerade zuhören, grüßen.

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1: Hallo, ich bin Jeremy. Ich bin 10 Jahre alt. Und ich wünsche mir das Lied Bangaranga von Dara vom ESC 2026. Und ich grüße damit euch und das ganze Maus-Team. Tschüss.

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1: Ich bin der Valentin und ich komme aus Berlin, bin 5 Jahre alt und wünsche mir das Lied Pizza Polizei. Und ich grüße meine Familie und meine Freunde. Vielen Dank, tschüss.

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Ich glaube, ich sollte Pause machen. Mein Hals schmerzt mir sehr. Jetzt trinke ich schon 3 Liter Tee und trotzdem geht nichts mehr. Ich glaube, ich werde krank. Der Doktor meint, oh je, trinken Sie zur Abwechslung etwas Kräutertee. Ja, ich trinke.

0: Baba.
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Gibt es eigentlich einen Moment, wo man kein Eis essen möchte? So ein Quatsch. Vor allem, wenn man diesen Song hier hört. Das sind Dicker und Santi mit ihrem Song Eis, Eis, Baby. Hier im Mausradio. 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
3: Okay, ganz vorsichtig. Jetzt noch einen Holzklotz rausziehen und dann, das schaffe ich doch. Es funktioniert noch. Einer noch. Dann habe ich das Spiel gewonnen. Auch wenn der Turm ehrlich gesagt schon ganz schön wackelt. Jetzt die Hände ruhig halten. Und yes! Oh nein! Doch nicht. Mist.
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3: Hallo liebe Leute, schön, dass ihr mit dabei seid und herzlich willkommen in meiner Checkerbude zu einer neuen Folge Checkpot. Kennt ihr das Spiel, an dem ich mich gerade leider so ein bisschen erfolglos versucht habe, bei dem man erst mit so Holzklötzen einen hohen Turm baut und dann eben versucht, die Klötze vorsichtig so rauszuziehen, im besten Fall ohne, dass der Turm umfällt? Also das habe ich gerade versucht und ich bin bei solchen Geschicklichkeitssachen eigentlich auch voll okay. Was ich gar nicht kann, sind so Sachen wie Memory, wo man sich so Sachen merken muss. Da bin ich richtig schlecht. Und jetzt bin ich mal gespannt, wie es bei meinem heutigen Spielkameraden so ist. Denn bei mir in der Checkerbude ist heute Finjo. Hallo Finjo.
5: Hallo.
3: Finjo ist 11 Jahre alt. Ich freue mich sehr, dass du da bist, übrigens zum ersten Mal heute dabei, ne?
5: Ja.
3: Erzähl doch mal kurz, wenn du zum Beispiel Mensch ärgere dich nicht spielst, ärgerst du dich dann?
5: Mhm, richtig.
3: Ehrlich?
5: Also nicht immer, also wenn ich gewinne, dann ist natürlich cool.
3: Ja,
5: aber,
3: klar.
5: Gegen meine Oma macht es mir jetzt schon Spaß, aber... Da ärgere ich mich richtig, weil ich bin mit allen Figuren drin.
3: Ja.
5: Und dann schmeißt sie meine eine Figur raus.
3: Aha.
5: Und dann gewinnt sie, obwohl sie erst eine Figur drin hat.
3: Der Klassiker. Und das macht dich verrückt.
5: Das regt mich einfach auf.
3: Ja, das kann ich aber verstehen. Ich muss sagen, mir geht's tatsächlich genauso. Ich spiele ganz gerne, Mensch, ärgere dich nicht, aber wirklich nur dann, wenn ich auch gewinne. Sonst macht es mir einfach keinen Spaß.
5: Genauso wie bei Monopoly.
3: Genau. Ja. Also eigentlich bei allen Spielen, muss ich sagen. Ich bin kein guter Verlierer. Aber dazu kommen wir, glaube ich, später noch ein bisschen. Lass uns doch erstmal die 3 Checker-Fragen hören, die du mitgebracht hast.
5: Die erste Frage: Warum spielen wir? Meine zweite Frage: Warum kann Spielen süchtig machen? Und meine dritte Frage: Was ist das schwierigste Spiel der Welt?
3: Finde ich super Fragen und ich würde sagen, das check ich für euch. Finjo, was spielst du am allerliebsten?
5: Ich spiele gerne auf dem Computer und so Brettspiele mit Freunden macht mir Spaß.
3: Ja, welche Brettspiele zum Beispiel?
5: Monopoly.
3: Ja.
5: Und als Kartenspiele noch Bonanza und The Game. Und dann habe ich noch ein Spiel, das heißt Pandemic. Das ist noch vor der Pandemie, kam das raus.
3: Ja.
5: Da muss man halt so eine Pandemie ausrotten.
3: Okay.
5: Und es wird halt in verschiedenen Ländern, wird es dann gerade schlimmer und da wird es dann nicht so schlimm. Und
3: tatsächlich?
5: Dann muss man das ausrotten.
3: Pandemie als Brettspiel?
5: Ja.
3: Ach krass. Und ich habe gehört, du spielst gern Schafkopf, stimmt das?
5: Mhm.
3: Es ist ein super kompliziertes Spiel, das vor allem in Bayern gespielt wird. Ich habe es mehrfach versucht, beigebracht zu bekommen. Ich habe es nicht verstanden. Ich finde es krass, dass du das spielst. Finde ich super.
5: Mein Vater hat mir mal gesagt, umso jünger man ist, desto besser kann man lernen.
3: Das stimmt, glaube ich.
5: Und der hat es mir, glaube ich, mit 3, 4 Jahren hat er es mir beigebracht.
3: Krass, echt.
5: Und es hat mir halt ziemlich Spaß gemacht.
3: Und manchmal erfindest du Spiele.
5: Ja, da habe ich zum Beispiel ein Spiel, ich will mal irgendeinen Satz sagen, den es noch nie gab. Zum Beispiel...
3: Wie?
5: Das Pferd schwimmt das Rollo runter, oder?
3: Hä? Also, aber das ist ja so ein Schwachsinnssatz.
5: Ja.
3: Aber ein Satz, den noch nie jemand vor dir gesagt hat, meinst du?
5: Ja.
3: Oh, das ist aber gut.
5: Vielleicht kann es ja ein Zauberspruch sein oder so, dass man ein Portal öffnet.
3: Oh, das ist gut. Ich will auch so einen Satz sagen. Das Eichhörnchen und der Elefant leben zusammen in der Gießkanne.
5: Das ist doch super.
3: Meinst du, es hat wirklich noch nie jemand gesagt?
5: In Deutsch vielleicht noch nicht.
3: Aber es ist auf jeden Fall ein cooles Spiel. Es ist auf jeden Fall was, was auch ihr zu Hause gerne nachmachen könnt. Kann man ja miteinander auch spielen, ne? Immer wieder neue Sätze ausdenken und dann muss man bewerten, ob die wohl wirklich noch nie auf der Welt irgendwer jemals gesagt hat.
5: Ja.
3: Sehr cool. Sag mal, an all den Sachen, die du jetzt aufgezählt hast, man merkt schon, dass du gerne spielst, viele verschiedene Sachen. Aber dann lass uns doch gleich mal direkt mit der ersten Frage jetzt einsteigen.
5: Die erste Frage, warum spielen wir?
3: Ja, dann frage ich mal dich, warum spielst du denn?
5: Ich hätte jetzt gesagt, es macht Spaß und man kann sich halt ein bisschen vom Alltag ablenken.
3: Ja.
5: Vielleicht auch irgendwie, um was zu lernen oder sowas.
3: Wie meinst du, um was zu lernen?
5: Bei Spielen, es macht, glaube ich, Spaß halt einfach, wenn das Gehirn in einer gewissen Weise angestrengt ist.
3: Mhm. Aber dann wäre ja Spielen was Ähnliches wie Hausaufgaben machen. Da muss man ja auch sein Gehirn irgendwie anstrengen.
5: Also Hausaufgaben macht auch manchmal Spaß.
3: Ja.
5: Aber Spielen ist nochmal eine andere Konzentration.
3: Mhm.
5: Also weil man darf es ja und man muss es nicht machen. Das ist, glaube ich, auch ein entscheidender Punkt.
3: Stimmt. Ich finde, das sind ja schon alles irgendwie ganz schlaue Sachen. Und guck mal, jetzt merke ich gerade, unsere Datenbank meldet sich. Jackie, wenn du magst, dann drück doch mal bitte auf den gelben Knopf da direkt vor dir.
6: Wissenschaftler Albert Einstein, wahrscheinlich einer der schlauesten Menschen, die je gelebt haben und der dafür berühmt war, dass er auch als Erwachsener noch viel Unsinn im Kopf hatte, hat einmal gesagt, dass der Ursprung aller Erfindungen der Spieltrieb ist und die Neugier. Vor allem kleine Kinder entdecken beim Spielen die Welt und lernen, wie sie funktioniert. Sie üben beim Spielen, wie man miteinander umgeht und dass es Regeln gibt, an die man sich halten muss. Und auch das gehört zum Spielen dazu, wie man verliert. Wenn wir größer sind, spielen wir, weil es sich gut anfühlt und weil es einfach so viel Spaß macht.
3: Danke, Jackie. Ja, ich weiß, das mit dem Verlieren, das muss man wirklich üben. Ne? Da sind Finny und ich jetzt nicht die großen Experten. Vielleicht gelingt uns das irgendwann noch. Meinst du, du kannst irgendwann gut verlieren?
5: Ich glaube eher nicht.
3: Nee, das ist so eine grundsätzliche Frage.
5: Ja.
3: Ja, wir gewinnen einfach lieber.
5: Ja.
3: Aber Jackie, noch eine Frage an dich. Spielst du eigentlich auch manchmal?
6: Ja, klar. Ich treffe mich jeden zweiten Dienstag im Monat mit anderen Datenbanken und dann spielen wir Mau Mau.
3: Im Ernst jetzt?
6: Nein, das würde leider nicht funktionieren, weil wir Datenbanken so schlau sind, dass wir immer schon vorher wissen, welche Karte die andere Datenbank legen wird.
3: Ja, okay, dann macht Spielen natürlich tatsächlich keinen Spaß. Aber Finjo, was meinst du, ist deine erste Frage damit beantwortet?
5: Ich glaube schon.
3: Na dann hau doch mal auf den grünen Gecheck-Knopf. Wir spielen aus vielen Gründen. Um zu lernen, um uns zu entspannen und uns abzulenken, aber auch, weil es einfach Spaß macht.
5: Gecheckt!
3: Lieber Finjo, hast du Zeit für ein kurzes Spiel zwischendurch?
5: Klar.
3: Wir könnten ja Schnick, Schnack, Schnuck spielen.
5: Okay.
3: Also Schere, Stein, Papier.
5: Aber ohne Brunnen, ich mag Brunnen nicht.
3: Nee, Brunnen zählt nicht. Es gibt nur Schere, Stein und Papier.
5: Okay.
3: Wir machen 3 Runden und der Erste, der 2 Punkte hat, hat gewonnen.
5: Okay.
3: Schnick, Schnack, Schnuck. Beide Schere.
5: Schnick, Schnack, Schnuck.
3: Oh nein, du hast Papier und Stein. 1-0 für dich.
5: Schnick, Schnick, Schnack, Schnuck.
3: Jetzt steht es 1-1. Ich habe Stein gehabt, du Schere.
5: Schnick, Schnick, Schnack, Schnack, Schnuck.
3: Nein! Sorry, aber ich habe dich kurz abgezogen. Ja, du verlierst nicht gern, ne? Wir können ja nachher noch eine Revanche einbauen.
5: Okay.
3: Aber das Spiel geht 2-1 für mich aus. Wie ist denn das, wenn du spielst, ob jetzt ein Brettspiel oder von mir aus auch am Computer oder am Handy? Gibt es manchmal Streit, weil du nicht aufhören willst, weil du einfach weiter zocken möchtest?
5: Ja, also meine Schwester will dann zum Beispiel spielen, weil wir haben ein Tablet.
3: Mhm.
5: Dann will mein Bruder auch noch spielen und ich will halt auch spielen.
3: Mhm.
5: Und dann sagt mein Vater halt, okay, ihr habt 10 Minuten, jeder hat 10 Minuten. Dann bin ich halt gerade irgendwie mitten in der Runde in irgendeinem Spiel.
3: Das ist aber auch mies. Und dann musst du aufhören.
5: Dann muss ich aufhören und dann verliere ich halt dadurch irgendwas.
3: Ja, und das ist dann ärgerlich.
5: Ja.
3: Und wir wissen ja schon, verlieren mag Finjo nämlich gar nicht.
5: Nein.
3: Du, aber ich glaube, damit sind wir bei der nächsten Checker-Frage angekommen.
5: Meine zweite Frage. Warum kann Spielen süchtig machen?
3: Was glaubst du, warum kann man süchtig werden?
5: Ich glaube, die haben bestimmte Mechanismen eingebaut. Zum Beispiel... Jedes zweite Spiel oder sowas kriegt man eine bestimmte Sache, zum Beispiel eine Box oder sowas.
3: Du bist jetzt bei Computerspielen, ne?
5: Ja, dann denke ich mir, oh, nur noch eine Runde bis zur nächsten Box.
3: Du meinst, weil man quasi vom Spiel immer wieder belohnt wird,
5: genau.
3: Will man unbedingt weitermachen und kann sich nicht davon trennen.
5: Ja.
3: Ich würde vorschlagen, dass wir mal einen Experten fragen.
5: Finde ich gut.
3: Wir könnten Carsten Brensing anrufen, der ist Verhaltensbiologe. Und der erforscht und beschreibt das Verhalten von Menschen, aber auch von Tieren und hat auch ein Wissensbuch für Kinder geschrieben, das eben heißt, wie Tiere denken und fühlen. Und ich glaube, dass der uns helfen kann, wenn es um so Verhalten geht. Und da zählt Spielsucht ja auf jeden Fall dazu.
5: Ja, da bin ich mal gespannt.
3: Ich auch. Ich wähle mal kurz.
7: Ja, hallo, ist der Carsten Brenning.
3: Hallo Carsten, hier ist der Tobi.
7: Ach, hallo Tobi, ja, sei gegrüßt.
3: Hast du eine Sekunde für uns?
7: Aber sicher doch.
3: Sehr gut, wir haben nämlich eine knifflige Frage, die du uns bestimmt beantworten kannst. Und zwar, warum kann denn Spielen süchtig machen?
7: Die Erfindung des Spielens ist eben schon irrsinnig alt. Das ist viel älter als die Menschen. Mhm. Ich kenne Hunde, die spielen, aber sogar Reptilien und Fische spielen. Also ach, eine ganz, ganz uralte Erfindung. Ne? Und damit die das tun, bekommen sie von ihrem Körper eine kleine Belohnung. Und diese kleine Belohnung, die ist der Spaß. Also das sind Hormone, das sind Steuerungsmechanismen, die in unserem Köpfen halt ablaufen. Und die lassen uns gut fühlen, wenn wir spielen. Weil wir da ja was Wichtiges tun.
3: Wenn du jetzt sagst, Reptilien oder auch Fische können spielen, wie sieht das konkret aus?
7: Also die Forscher, die das untersucht haben, die haben natürlich ganz deutlich hingesehen und die haben das auch nicht im Freiland gemacht, sondern die haben in ihren Aquarien geguckt. Und beispielsweise bei den Fischen war es so, der hat dann so ein Thermometer da drin gehabt, in dem Aquarium, wo die untersucht haben. Und da hat er immer mit dem Thermometer rumgespielt, weil das hatte so ein, wie so ein Schwimmkörper war das aufgebaut. Und das ist so lustig hoch und runter geswitcht und das war auch nicht berechenbar. Und das ist ehrlich gesagt auch ein Grund, warum Spielen so attraktiv ist, weil Spielen und Toben ist immer ein bisschen unberechenbar.
3: Ist immer anders. Ist
7: ganz genau, ganz genau. Oder es gibt total geniale Videos, wenn man im Internet mal guckt. Da gibt es Schwäne, die surfen auf Meereswellen. Oder da gibt es Raben, die haben so einen Plastikring und rutschen auf verschneiten Dächern, rutschen die runter. Ne? Also witzig. Haben einfach Spaß daran zu snowboarden. Und es gibt halt überhaupt keine logische Erklärung dafür. Mhm. Das ist einfach nur der Spaß. Und dieser Mechanismus, der uns sogar uns freuen lässt, der ist halt ein Stückchen auch gefährlich. Das nennt sich das Belohnungssystem.
3: Ja.
7: Und den kann man halt austricksen. Dann fühlt es sich einfach immer richtig gut an. Aber wenn wir diese Botenstoffe immer bekommen, wenn wir eben auch ein Computerspiel zum Beispiel gemacht haben, da ist eigentlich für den Körper nichts Sinnvolles oder Wichtiges passiert. Und wir bekommen diese Stoffe, dann fühlen wir uns gut. Unser Körper denkt, wir haben was Wichtiges getan.
3: Ja.
7: Und dann kommen wir in diese Schleife, dass wir das immer wieder machen wollen.
3: Und immer wieder und fühlen dann, wollen.
7: Ganz genau. Und dann spricht man eben von Sucht oder Abhängigkeit.
3: Ah.
7: Ja, also wir dürfen dieses Belohnungssystem echt nicht austricksen, denn das ist einer der wichtigsten Mechanismen, der wichtigsten Steuermechanismen in unserem Körper.
3: Okay, das heißt, Spielen an sich auf jeden Fall eine tolle, wichtige Sache für den Körper, für den Menschen, für die Entwicklung. Aber man muss eben aufpassen, dass es nicht zu viel wird, weil dann kann man sich das echte Leben, was nichts mit Spielen zu tun hat, echt ein bisschen verderben.
7: Ja, genau, so ungefähr könnte man das sagen, genau.
3: Verstehe. Du, dann schon mal vielen Dank für die Antworten und dass du dir die Zeit genommen hast. Das war super.
7: Das war mir eine Freude.
3: Dann danke, Carsten.
7: Bis dann. Ja, tschüss.
3: Bis dann, tschüss. So, Finjo, jetzt wo du das alles gehört hast, was sagst du dazu?
5: Ich find's interessant.
3: Und würdest du sagen, er hat deine Frage damit beantwortet?
5: Auf jeden Fall.
3: Dann darfst du den grünen Gecheck-Knopf nochmal drücken. Unser Körper belohnt uns dafür, wenn wir spielen. Er erzeugt dann einen Botenstoff, der uns glücklich macht. Und dieser Botenstoff, der kann leider süchtig machen.
5: Gecheckt! Also man sollte etwas spielen, was auch gut für den Körper ist.
3: Genau.
5: Zum Beispiel, wobei man sein Hirn anstrengen muss.
3: Genau. Was ist das bei dir? Was machst du für Sport?
5: Eishockey und Fußball. Da muss man natürlich auch viel koordinieren und so.
3: Mhm, stimmt. Und wenn du ein Tor schießt zum Beispiel, dann hast du auch Glücksgefühle.
5: Ja.
3: Das heißt, das ist auch genau dieses Belohnen des Körpers und du machst dabei noch was Gesundes. Das ist doch super.
5: Genau.
3: Beste Kombination. Kommen wir doch mal zur nächsten Checker-Frage.
5: Meine dritte Frage lautet, was ist das schwierigste Spiel der Welt?
3: Finde ich eine super Frage. Ich habe mir da noch nie Gedanken zu gemacht. Hast du eine Idee? Das schwierigste Spiel der Welt?
5: Ja, ich habe dir da mal was mitgebracht.
3: Okay, zeig mal. Ah, das ist so ein Zauberwürfel, ne? Also, kennt ihr bestimmt auch alle zu Hause diese Würfel. Klar, hat 6 Seiten und auf jeder Seite ist er nochmal in 9 kleine Felder unterteilt und die haben jeweils eine andere Farbe. Und im Moment ist er komplett durcheinander gewürfelt, alles ist ganz bunt. Und die Aufgabe ist es ja so, das hinzudrehen, dass auf jeder Seite nur noch eine Farbe ist.
5: Genau.
3: Kannst du das?
5: Nein. Ja, also ich kann immer nur eine Farbe lösen und dann nicht mehr.
3: Also ich muss sagen, ich bin darin auch ganz schlecht. Ich habe das schon so oft in der Hand gehabt und noch nie hinbekommen. Ich weiß, ich habe auch noch niemanden getroffen, der es mir wirklich hätte erklären können.
5: Ja, also mein Vater fuchst sich da immer in solche Sachen rein und der kann es dann auch, aber also ich bin da sofort raus, ich kann sowas nicht.
3: Okay, ich kann ja mal ganz kurz probieren. Also ich nehme jetzt mal eine Seite, wo vielleicht sowieso schon viele Farben sind. Hier ist schon viel Gelb. Jetzt drehe ich da so ein bisschen rum, jetzt ist da noch ein bisschen mehr Gelb und jetzt drehe ich da noch so ein bisschen rum und jetzt ist da gar kein Gelb mehr. Also mir macht das keinen Spaß.
5: Also mir macht schon Spaß, eine Farbe zu lösen, aber danach kann ich es einfach nicht mehr und dann macht es mir auch keinen Spaß mehr.
3: Diese Würfel, die gibt es ja noch in noch krasser irgendwie, ne?
5: Ja, hast du davon schon mal gehört? Ja, glaube ich, 400 mal 400. Wow. Das sind riesige Würfel.
3: Ja.
5: Und das ist dann natürlich, finde ich, also aus meiner Sicht, ultra, ultra schwer.
3: Vielleicht das schwierigste Spiel der Welt, meinst du?
5: Ja.
3: Ah, aber jetzt meldet sich Jackie ja gerade wieder. Drück doch bitte nochmal den gelben Knopf. Mal hören, was sie zu sagen hat.
6: Als schwierigstes Spiel der Welt gilt das chinesische Spiel Go. Es ist gleichzeitig auch eines der ältesten Brettspiele überhaupt. Go ist ein Strategiespiel wie zum Beispiel Schach. Auch bei Go spielt Schwarz gegen Weiß. Beim Schach gibt es allerdings nur 32 Figuren, 16 weiße und 16 schwarze, die auf einem Spielbrett mit 64 Feldern spielen. Bei Go gibt es 361 Steine und 361 Punkte, auf die man sie legen kann. Deswegen sind unglaublich viele Spielzüge möglich. Wenn man die Zahl der möglichen Spielzüge aufschreiben würde, bräuchte man ein ziemlich großes Blatt Papier. Sie hat nämlich 171 Ziffern. Zum Vergleich, die Zahl 1 Million hat 7 Ziffern. Go ist also sehr kompliziert, aber gleichzeitig auch sehr einfach. Es gibt nämlich nur 4 Spielregeln.
3: Wow, hast du davon schon mal gehört?
5: Ja, also ich habe ein Buch gelesen und da kam auch sowas vor. Also da hing sein Leben davon ab und der hat es in 2 Stunden gelernt und dann hat er einen ziemlich guten Go-Spieler besiegt. Und
3: ach krass, das klingt spannend.
5: Ja, das war auch sehr spannend.
3: Gutes Buch?
5: Auf jeden Fall.
3: Ne, ich finde auf jeden Fall, das klingt so kompliziert, dieses Go,
5: ja,
3: dass das vielleicht mal ein Spiel wäre für so eine schlaue Datenbank wie dich, Jackie. Oder? Mach doch das so vielleicht mal. Aber sag mal, ist denn deine Frage damit beantwortet?
5: Also ja, ich hätte gesagt, für jeden ist was anderes schwierig. Mhm. Also für mich sind zum Beispiel solche komplexe Spiele schwierig, so mit Rechnen oder sowas.
3: Ja.
5: Schach finde ich ziemlich schwierig und sowas.
3: Ja, finde ich auch ein kompliziertes Spiel.
5: Aber für manche ist dann vielleicht ein anderes Spiel ziemlich schwierig.
3: Dann drück doch jetzt bitte auf den grünen Gecheckt-Knopf. Das chinesische Spiel Go ist vielleicht das schwierigste Spiel der Welt, weil es so viele Spielzüge gibt. Aber gleichzeitig ist es auch sehr einfach. Es hat nämlich nur 4 Spielregeln. Am Ende findet aber jeder was anderes schwierig.
8: Gecheckt!
3: So, und damit sind wir auch schon fast am Ende der Folge.
5: Noch nicht ganz.
3: Denn?
5: Du musst noch ein Tobi-Geheimnis erzählen.
3: Ja, das stimmt. Da fällt mir auch was ein, bestimmt. Aber vorher müssen wir noch drum spielen. Also einfach so verrate ich ja keine Geheimnisse.
5: Okay.
3: Hast du noch Bock auf ein Spiel?
5: Ja.
3: Okay, also ich habe hier so kleine Döschen.
5: Okay.
3: Das ist so eine Art Geräuschememory, ja?
5: Mhm.
3: Jeder von uns hat hier so Döschen vor sich stehen. Die sind klein und schwarz, ungefähr so groß wie ein Medizinfläschchen, aber nicht durchsichtig. Und da sind verschiedene Sachen drin. Und wir schütteln jetzt immer abwechselnd und müssen versuchen, die 2 Döschen zu finden, die zueinander gehören.
5: Okay.
3: Wir spielen darum, wer anfangen darf. Und wir spielen Schnick, Schnack, Schnuck.
5: Okay.
3: Wer den Punkt macht, darf anfangen.
5: Okay.
3: Schnick, Schnack, Schnuck.
5: Ich hasse es.
3: Ich hatte Schere, er hatte Papier. Ich fange das Spiel an. Los geht's. Ich nehme mal dieses Döschen. Okay, und dann jetzt nehme ich noch dieses. Passt schon mal nicht zusammen.
5: Okay.
3: Jetzt bist du dran.
5: Dann nehme ich einmal dieses.
3: Aha.
5: Und dann noch das.
3: Oh nein, das ist ja schon ein Paar.
5: Das ist das Gleiche.
3: Würde ich sagen. Guck mal rein, ob du recht hast. Na toll. Also das ist jetzt aber auch einfach Glück.
5: Ah, eine Centmünze.
3: Mhm. Und in dem anderen wirklich auch?
5: Ich guck mal.
3: Weil dann, wenn du ein Paar gefunden hast, dann darfst du natürlich gleich weitermachen.
5: Ja.
3: Okay. Gut, du führst, dann darfst du direkt nochmal schütteln. Ja.
5: Und das hier.
3: Ah, nee, die passen nicht zusammen. Falsch. Jetzt bin ich wieder
5: okay.
3: dran. Ah, das hatte ich doch schon mal, oder? Mist, daneben gegriffen. Oh, ich hasse Memory. Jetzt darfst du wieder.
5: Okay, dann nehme ich das hier.
3: Aha.
5: Und das habe ich mir gemerkt.
3: Ja, toll. Okay, ein Punkt. Und jetzt darfst du noch mal weitermachen.
5: Ich lass dich mal, Tobi.
3: Dann nehme ich jetzt das hier. Und das hier. Ah, das ist, glaube ich, gleich. Ich guck rein. Da sind Steine drin, die ganz schön doll stauben. Und hier auch. Kiesel.
5: Ja.
3: Jawohl, ich habe auch ein paar. Dann darfst du jetzt wieder.
5: Okay. Dann nehme ich
3: das. Wenn du jetzt noch ein paar findest, dann hast du gewonnen, ne? Drei hatten wir ausgemacht.
5: Okay.
3: Ja, verstehe. Und das nächste?
5: Und?
3: Noch, come on! Ja, gut. Du hast offiziell gewonnen. Was ist da drin? Wieso, was klingt so?
5: Ich weiß gar nicht, was es ist. Ich glaube, das sind Samen. Weizen.
3: Ups. Ah, okay. Also so Körner quasi.
5: Ja.
3: Und in dem anderen auch?
5: Ja.
3: Okay. Dann hast du verdient gewonnen. Hast einfach ein sehr gutes Gedächtnis, was Geräusche angeht und natürlich auch ein bisschen eine glückliche Hand gehabt. Heißt aber auch, ich musste jetzt ein Geheimnis verraten.
5: Ja.
3: Wir haben ja vorhin davon gesprochen, dass Spielen doch durchaus auch süchtig machen kann.
5: Ja.
3: Ich hatte mal eine Phase, da war ich, glaube ich, fast ein bisschen computerspielsüchtig. Da war ich so 13, 14 und ich war vorher immer super gut in der Schule und ist mir auch nicht schwer gefallen. Und plötzlich hatte ich Bock, nur noch zu zocken. Alles andere war mir einfach egal. Und ich bin in der Schule wirklich zwei Notenstufen abgerutscht. Ich hatte plötzlich Vierer auf dem Zeugnis. Das war vorher nie der Fall. Und ich habe einfach nichts anderes mehr machen wollen. Das ging sogar so weit, ich war mit meiner Familie im Urlaub. Wir lagen in Frankreich am Strand. Und ich habe an nichts anderes gedacht als, okay, wenn ich wieder zurück zu Hause bin, dann gehe ich sofort an den Computer. Weil dann schreibe ich mir ein Programm und dann kann ich noch schneller, ich weiß auch nicht, in Computerspiel XY irgendwelche Gegenstände kaufen oder sowas.
5: Ja.
3: Ich habe wirklich an nichts anderes mehr denken können. Ich war richtig süchtig nach diesem Computerspiel.
5: Das kenne ich.
3: Irgendwann hat es von selbst aufgehört. Du hast sowas Ähnliches auch?
5: Als ich gerade hergekommen bin, wollte meine Schwester gerade spielen.
3: Mhm.
5: Und ja, das durfte sie nicht. Und da war sie wütend.
3: Ja, genau. Das ist ja dann auch wirklich so, ne? Wenn Leute süchtig sind und sie kriegen das weggenommen oder verboten, dann rasten die richtig aus.
5: Ja.
3: So ging es mir auch. Wenn meine Mama oder mein Papa gesagt haben, reicht jetzt mit dem Zocken, fand ich nicht so cool von denen.
5: Also wenn das bei mir so ist, dann finde ich es auch nicht so cool.
3: Was wir beide, glaube ich, noch lernen können, nachdem wir jetzt diese Folge gemacht haben, ist, ein bisschen besser zu verlieren.
5: Ja.
3: Da haben wir Nachholbedarf.
5: Da ist was dran.
3: Aber Finio, es hat mir riesengroßen Spaß gemacht mit dir. Vielen Dank.
5: Ich freue mich auch.
3: Bis zum nächsten Mal. Und ihr zu Hause, macht's gut. Tschüss und Mau Mau, ciao, ciao.
5: Tschüss und Uno.
3: Tschüss.
5: Tschüss.
3: Und Mensch, ärgert euch nicht.
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1: 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Das hier ist Christopher Randy mit seinem neuen Song Good Old

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1: Sprachnachricht von Doro.
2: Oh Mann, was für eine Geschichte. Eine Braut hat bei ihrer Hochzeit am Strand ihren Verlobungsring verloren, mitten in der Zeremonie. Und zwar, weil sie mit ihrer Hand eine Biene verscheuchen wollte. Ja, und dabei ist ihr der Ring vom Finger geflogen. Alle Hochzeitsgäste haben sofort im Sand nach dem Ring gesucht, ohne Erfolg. Aber jemand kannte einen Feuerwehrmann, der einen Metalldetektor hat. Also so ein Gerät, das piept, wenn es Metall aufspürt. Und dieser Feuerwehrmann hat den Ring tatsächlich gefunden. Das Brautpaar bekam die gute Nachricht übrigens genau zu dem Zeitpunkt serviert, als sie gerade ihre Hochzeitstorte anschneiden wollten. Diesen glücklichen Moment werden die beiden wohl nie vergessen.
1: 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Ich freue mich, dass ihr dabei seid. Hier ist Elke und ihr seid bei der Maus. Wer von euch hat sich schon die Zähne geputzt? Dann habt ihr vielleicht den Geschmack von eurer Zahnpasta noch im Mund. Die soll ja gut schmecken, sonst hätte ja keiner mehr Lust, sich die Zähne zu putzen. Aber natürlich muss so eine Zahnpasta noch mehr können, als einfach nur gut schmecken. Und damit eure Eltern zum Beispiel wissen, welche wirklich gut ist, gibt es die Stiftung Warentest. Die testet über 30.000 Produkte und Dienstleistungen pro Jahr und vergibt dann Noten. Mausreporterin Annelien, die hat sich angeschaut, wie die Stiftung Warentest eigentlich Zahnpasta für Kinder testet und ist dafür in ein Labor gefahren. Aber der Ort, der ist streng geheim.
3: 8 Zahnbürsten bewegen sich wie von Geisterhand hin und her, hin und her. Sie putzen winzige weiße Zahnstücke und testen, ob die aufgetragene Zahnpasta auch gut wirkt. Vor dieser vollautomatischen Zahnputzmaschine stehen Fabian und Lene, beide 7 Jahre alt. 2 Grundschulkinder aus Hagen, die sich fast schon auf Zehenspitzen stellen müssen, um das automatische Putzen in der großen Maschine genau beobachten zu können.
4: Cool, auf jeden Fall. Da muss man nicht alle Zähne einzeln putzen.
5: Wäre das gut, wenn ihr sowas zu Hause hättet?
6: Ja. Aber nicht so eine vielleicht, die meine Zähne putzt.
3: Fabian und Lene dürfen sich an diesem Tag anschauen, wie die Stiftung Warentest Zahnpasta testet. Dafür sind sie in ein zahnmedizinisches Labor gekommen, das mitten in Nordrhein-Westfalen liegt. Wo genau? Das ist streng geheim, damit die Tests ungestört bleiben. Thomas Koppmann von der Stiftung Warentest erklärt, warum.
7: Wir wollen grundsätzlich nicht, dass man weiß, wo wir unsere Produkte testen. Vor allem auch deswegen, dass wir unsere Institute schützen. Weil wenn bekannt wäre, wo wir testen, dann würden vielleicht auch die Hersteller unsere Institute bedrängen möglicherweise. Und deswegen wollen wir das verhindern.
3: Heute geht es aber nicht um Erwachsenenzahnpasten, die in der Zahnputzmaschine getestet werden, sondern um Kinderzahnpasta. Die hat die Stiftung Warentest nämlich ganz frisch geprüft. Thomas Koppmann schüttet einen ganzen Beutel voll Kinderzahnpasten aus. Lene und Fabian schauen neugierig zu.
7: Das sind die Zahnpasten, die wir zum letzten Zahnpastatest hatten. Ihr seht, das ist eine ganze Menge. Und jetzt könnt ihr euch vielleicht mal welche aussuchen oder wir machen mal 1, 2, 3 auf und schauen uns die mal an. Ihr könnt euch auch mal eine schnappen, wenn ihr wollt.
4: Die hier nehme ich immer zum Zähneputzen auf.
7: Ja, die kennst du schon?
4: Ja, die habe ich früher immer genommen und dann habe ich genau die in Größe genommen.
3: Lene und Fabian nutzen zu Hause die gleiche Zahnpasta. Und Thomas Koppmann kann direkt verraten, in Sachen Kariesschutz ist ihre Zahnpasta sehr gut. 12 von 18 getesteten Produkten bekommen in diesem Punkt die Bestnote.
7: Es gab leider aber auch welche, kann man Stapel machen, die haben mangelhaft abgeschnitten. Also die sind bei uns komplett durchgefallen. Und der Grund, warum die nicht gut abschneiden, ist, dass die kein Fluorid haben. Steht hier sogar drauf, ohne Fluorid. Und das ist bei uns ein ganz wichtiges Kriterium. Eine gute Zahnpasta aus unserer Sicht kann nur dann gut sein, wenn sie diesen Stoff Fluorid enthält. Habt ihr vielleicht schon mal gehört? Weil der ist der einzige Stoff, der die Zähne härter und stabiler und widerstandsfähiger macht gegen Karies. Und Karies will man ja wirklich nicht haben, oder?
4: Ja.
3: Dann dürfen Lene und Fabian einen Test machen, den auch die Wissenschaftler zuvor durchgeführt haben. Sie packen 2 Kinderzahnbürsten aus und versuchen, ein ganz bisschen Zahnpasta, so groß wie ein Reiskorn, aus einer Tube zu quetschen. So wenig soll nämlich auf die Bürste für Kinder unter 2 Jahren. Zuerst versucht es Fabian.
5: So, was würdest du sagen, wie groß ist es geworden? Wie eine Erbse, oder?
6: Ja.
5: Wie schwer war das da jetzt, was Kleines rauszukriegen?
6: schon schwer, weil das hat eine große Öffnung.
3: Bei einer anderen Tube mit einer viel kleineren Öffnung vorne klappt es leichter. Auch das hat der Test bewertet. Insgesamt hat die Stiftung Warentest ganz verschiedene Kriterien beurteilt und am Ende 3 Testsieger ausgemacht.
7: Bei uns war es im Test jetzt so, dass die Produkte von Aldi, von Lidl und sogar ein Naturkosmetikprodukt von Rossmann Alterra, dass die sehr gut abschneiden und gleichzeitig nur relativ wenig kosten.
3: Dieser Kinderzahnpasta-Test ist aber nur einer von vielen. Über 30.000 Produkte und Dienstleistungen testet die Stiftung Warentest jedes Jahr. Darunter Matratzen, Fahrräder und viele Lebensmittel. Der Sinn dahinter, die Stiftung Warentest will herausfinden, ob die Produkte ihr Geld wert sind und ob sie sicher sind.
7: Beispielsweise kann ich mich erinnern an Adventskalender, da haben wir Schokolade getestet und haben gemerkt, dass die alle mit einem Schadstoff belastet sind. Und dann hat sich herausgestellt, dass über die Kartonverpackung der Schadstoff in die Schokolade kommt und das schon längere Zeit der Fall war. Und seitdem hat sich vieles geändert und man findet diesen Schadstoff kaum noch.
3: Lene und Fabian freuen sich schon darauf, die eigene Zahnpasta zu Hause einmal genauer unter die Lupe zu nehmen und auf eine Sache besonders zu achten.
6: Auf den Fluoridgehalt, wie viel Fluorid drin ist.

0: Was habt ihr bei der Hitze so gemacht? Ich bin ja dann gerne im Schatten, aber Mausreporterin Melissa, die wollte trotz 36 Grad auf eine Fahrradtour. Sie dachte, Fahrradhelm reicht als Ausrüstung, aber dann ist ihr da jemand erschienen.
1: Jetzt noch Schuhe an, Helm auf. Wo ist nochmal meine Sonnenbrille? Die muss doch hier irgendwo gewesen sein. Ach, da ist sie ja. Wie heiß ist es aber nochmal? Ich schau nochmal nach. Boah, 36 Grad. Eigentlich sollte ich mich ja dann noch eincremen, sonst bekomme ich einen Sonnenbrand. Aber ich bin doch schon so spät dran und ich weiß auch gar nicht, wo meine Sonnencreme ist. Deswegen, egal. Hä? Wer bist du denn?
2: Ich bin der Hitzeschutzengel. Mein Job ist es, dafür zu sorgen, dass es, auch wenn es heiß ist, es allen gut geht. Und bei dir sieht's aus, als hätte ich einiges zu tun.
1: Bei mir? Meinst du das denn?
2: Was machst du denn gerade?
1: Ja, ich mache mich bereit für meine Fahrradtour.
2: Was? Eine Fahrradtour? Bei 36 Grad? Eine Fahrradtour bei den Temperaturen? Ich glaub's ja nicht. Die Leute heute. Den ganzen Tag werde ich schon zu Leuten gerufen, die einfach nicht verstehen, dass es heiß ist.
1: Ja, aber was soll ich denn machen? Ich habe das schon so lange geplant.
2: Ach so, na dann, wenn du es schon so lange geplant hast.
1: Cool, danke.
2: Das war doch nicht ernst gemeint. Na gut, schauen wir uns das doch mal an. 36 Grad. Es ist schon nach 17 Uhr. In den heißesten Stunden des Tages soll man nichts Anstrengendes mehr machen. Aber das weißt du ja hoffentlich.
1: Das weiß ich natürlich.
2: Na gut, okay. Dann schau doch, dass du auf jeden Fall die Strecke verkürzt. Und wir wären ein Freibad als Ziel, damit du dich abkühlen kannst. Und währenddessen schön viel trinken und immer wieder in den Schatten.
1: Schwimmen gehe ich eh gerne. Aber was ist mit Sonnencreme? Also ich weiß, Sonnencreme ist zwar gut, aber wenn ich im Schatten bin, dann ist es ja nicht so wichtig, oder?
2: Ich glaub's ja nicht. Immer Sonnencreme auftragen, auch wenn du im Schatten bist. Hast du eine Kopfbedeckung dabei?
1: Mhm.
2: Sehr gut. Und die Sonnenbrille sehe ich auch. Am besten trägt man sogar lange, luftige Kleidung. Das ist noch besser als Sonnencreme. Aber Moment mal, wo ist deine Trinkflasche?
1: In der Küche. Wieso?
2: In der Küche. Klar, wo auch sonst. Geh die schnell mal noch auffüllen und am besten nimmst du dir sogar zwei Flaschen mit. Trinken ist das Allerwichtigste bei den Temperaturen. So, ich muss jetzt auch schon wieder weg, denn wie es aussieht, will hier jemand ohne Mütze in der Sonne eine Wasserschacht machen. Ohne Mütze, in der prallen Sonne. Ich glaub's ja nicht.
0: Danke, lieber Hitzeschutzengel, nochmal schön zusammengefasst, woran wir denken sollen, wenn es so heiß ist.

0: Wer von euch spielt gerne Karten? Alle, die jetzt die Hand heben, für euch haben wir einen Spieletipp. Ihr müsst schnell sein und euch gut mit Tieren auskennen und dann könnt ihr bei diesem Spiel punkten. Aurora, Sophia und Paul haben es gespielt und Mausspiele-Expertin Sabine war mit dem Mikro dabei.
1: Ein Frosch lebt im Teich. Die Bergziege lebt im Gebirge.
2: Und der Gorilla lebt im Regenwald.
1: Aber hier in dem Kartenspiel, da ist alles anders.
3: Denn in dem Kartenspiel Gorilla auf Eis sind die Tiere im falschen Lebensraum abgebildet. Und zwar auf 90 lustig gezeichneten Spielkarten.
1: Der Gorilla sitzt zum Beispiel manchmal auf der Eisscholle.
2: Auf manchen Karten sitzt der Frosch im Spinnnetz.
1: Manchmal sitzt der Pinguin in der Wüste.
3: Jeder hat einen verdeckten Kartenstapel vor sich. Reihum decken Aurora, Sophia und Paul jetzt ihre oberste Karte auf und legen sie in die Mitte. Dann wird's spannend. Super konzentriert gucken die drei jetzt gleichzeitig auf die ausliegenden Karten. Dabei suchen sie blitzschnell nach passenden Kartenpaaren. Zwei Karten ergeben ein Paar, wenn das Tier auf einer Karte zum Lebensraum auf einer anderen Karte passt.
2: Es ist wichtig, dass man die Karten ganz genau anguckt und dann ganz schnell reagiert und dann auf die Karten draufklatscht und dann hat man halt das Paar.
3: Und schon klatscht Sophia mit ihrer einen Hand auf eine Karte mit einem Frosch im Vordergrund und mit der anderen Hand schlägt sie auf eine Karte mit einem Teich im Hintergrund.
1: Ich habe auf zwei Karten gehauen. Der Frosch war da am Spinnnetz und der Pinguin im Teich. Aber der Frosch gehört eigentlich in den Teich und da habe ich halt draufgehauen, weil der in den Teich gehört. Jetzt darf ich mir die nehmen und behalten.
2: Ich kann ausfliegen. Ich habe auch das richtige Paar auf drauf gehauen, aber ich war halt zu spät. Sie guckt auch immer so schnell und ist dann auch dabei auch noch richtig.
3: Nur wer am schnellsten reagiert und am Ende die meisten Karten gesammelt hat, gewinnt. Wieder decken alle Reihum auf. Und zack, schon wieder ist Sophia die Erste.
1: Auf der einen Karte ist die Spinne und auf dem anderen das passende Netz.
2: Oh nee, jetzt war Sophia schon wieder schneller als ich.
1: Sophia ist halt ganz schön schnell. Sie hat auch gerade gut geguckt. Das ist schon ihr zweites Paar. Jetzt hat sie schon vier Karten.
3: Und spezielle Sonderkarten machen das Spiel sogar noch spannender. Wir empfehlen Gorilla auf Eis allen, die gerne schnelle Kartenspiele mögen.
1: Manchmal freut man sich auch, wenn der andere sich ärgert. Das Spiel macht Spaß, ist spannend und ist halt auch lustig.
0: Gorilla auf Eis heißt das Kartenspiel, das wir euch gerade vorgestellt haben. Es ist im Verlag Drei Magier erschienen. 2 bis 6 Menschen können mitspielen. Es ist geeignet ab 6 Jahre und kostet rund 10 Euro.

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0: ein Bär, ein Eichhörnchen und ein frecher Dachs auf Europareise. Das ist kein Film und auch kein Buch, sondern ein Computerspiel, mit dem ihr spielend Europa kennenlernen könnt. Sophia, Theo und Paul haben es schon gespielt und nehmen euch jetzt mal mit in die Welt von Rascal's Escape.
1: Hallo, ich heiße Eichhörnchen. Willkommen in meinem gemütlichen kleinen Baumhaus.
2: Das Eichhörnchen, das hat halt so einen ganz großen puscheligen Schwanz und ist halt klein und es kann gut klettern und man steuert die Controller, dass das so gehen und springen kann. Und das Eichhörnchen ist halt auch total süß.
1: Ob mein Freund Bär wohl noch schläft? Lass uns in Bärs Höhle nachsehen.
3: Wenn man mit einem Controller spielt, kann man halt mit einer bestimmten Taste zu den Bär switchen. Wir haben jetzt auch einen zweiten Controller und damit können wir dann den Bär steuern.
4: Guten Morgen, Eichhörnchen. Ich bewege mich genau wie Eichhörnchen, aber statt zu springen, kann ich stampfen. Mit Stampfen kann man versteckte Objekte aufdecken oder den Weg freimachen.
5: Der starke Bär und das flinke Eichhörnchen suchen im Spiel Rascal's Escape ihren Freund, einen frechen Dachs. Rascal ist ausgebüxt und reist gerade quer durch Europa. Bär und Eichhörnchen folgen seinen Spuren und lernen dabei verschiedene europäische Städte und deren Einwohner kennen.
2: Wir sind jetzt gerade mit dem Flugzeug in so einer fremden Stadt gelandet. Und da gibt es so eine Biene und die hilft uns bestimmt jetzt weiter.
6: Willkommen in Brügge.
1: In welchem Land liegt Brügge?
6: Brügge ist eine kleine Stadt in Belgien. Die Menschen in Brügge sprechen Niederländisch. Wir Bienen können euch helfen, die Sprache zu verstehen.
4: Danke für deine Hilfe, Biene.
3: Im Spiel liegt jetzt hier überall Blütenstaub und den müssen wir einsammeln und dann übersetzen die Bienen fremde Sprachen für uns.
5: Sobald Paul, Sophia und Theo in der Stadt genug Blütenstaub gefunden haben, können sie die tierischen Einwohner verstehen.
7: Hallo! Musselen mit frietjes is het nationale gerecht van België.
1: Muscheln mit Pommes sind das Nationalgericht Belgiens.
4: Die würden wir gerne probieren.
7: Als je me verse mussele brengt, kan ik een portie voor je maken?
1: Wenn wir dir frische Muscheln bringen, dann kannst du uns eine Portion machen.
5: Um Frechdachs zu finden, müssen wir im Spiel immer wieder spezielle Aufgaben lösen. Dabei lernen wir fremde Sprachen kennen, probieren das Essen und entdecken einheimische Sehenswürdigkeiten.
3: Wir haben jetzt die Muschel abgegeben und wir haben jetzt dafür halt einen Hinweis gekriegt, dass Frechdachs in der Nähe des Glockenturms war.
5: Dieser sogenannte Belfried ist 83 Meter hoch und die Sehenswürdigkeit in Brügge. Bär und Eichhörnchen müssen ganz oben im Turm die Glocken läuten, um an den nächsten Hinweis zu kommen. Wieder gilt es, die Fähigkeiten der beiden clever zu nutzen und sich gegenseitig zu helfen.
3: Ich musste mich auf so ein Podest der Kirche stellen und dann ist Eichhörnchen auf mich gesprungen, auf die Schultern vom Bär und dann auf die Fensterbänke der Kirche. So ist er halt dadurch hochgekommen.
7: Super, die Glocke, sie läuten. Ich will dir meine Dankbarkeit tonen.
4: Du möchtest uns deine Dankbarkeit zeigen?
1: Hast du gesehen, wo Frechdachs hingegangen ist?
7: Rascal will weg uit Brügge.
4: Frechdachs will Brügge verlassen? Wohin?
7: Ga naar de haven en vraag Bever om hulp.
1: Okay, wir gehen zum Hafen und bitten Biber um Hilfe. Ich glaube, Bär, die Reise könnte länger dauern als erwartet.
4: Keine Sorge. Wir werden Frechdachs einholen und wieder nach Hause fahren.
5: Rascal's Escape Frechdachs auf Reisen ist ein spannendes Abenteuerspiel. Ohne Werbung, ohne In-App-Käufe. Für alle Kinder, die Lust haben, verschiedene Städte in Europa kennenzulernen und knifflige Rätsel zu lösen.
3: Mir gefällt sehr, dass es da halt auch um Teamwork geht. Der Bär dem Eichhörnchen hilft, das Eichhörnchen dem Bär hilft.
2: Und das macht halt Spaß und wir spielen richtig gespannt, in welches Land wir kommen und wo der Frechdachs ist.
3: Vielleicht geht's ja auch nach Frankreich, England, vielleicht geht's halt auch nach Deutschland.
0: Rascals Escape heißt das Spiel, das wir euch hier vorgestellt haben. Es ist für Kinder ab 6 Jahre. Ihr könnt es auf Smartphone oder Tablet, auf dem PC und auch auf der Nintendo Switch spielen. Als Demo gibt's das kostenlos und die Vollversion kostet 15 Euro.

0: der Song, um den es jetzt geht. Der ist super berühmt, fast 60 Jahre alt und wurde ganz oft nachgesungen. Mausreporter Ole, stellt euch diesen Song und seine Geschichte jetzt mal vor.
1: November 1969, vor fast 60 Jahren. Die Sängerin und Songschreiberin Joni Mitchell flieht aus dem winterlichen Kalifornien an der Westküste der USA und fliegt nach Hawaii. Dort, auf den paradiesischen Inseln mitten im Pazifik, ist es auch im November noch warm. Joni kommt spät an. Abends um 11 erst kommt sie in ihr Hotelzimmer. Am nächsten Morgen geht sie sofort ans Fenster, um einen Blick auf das Paradies Hawaii zu werfen. Sie öffnet die Vorhänge, in der Ferne sieht sie Palmen, die grünen Berge, das einzigartig schimmernd blaue Meer und einen riesengroßen Parkplatz. Neben einem riesengroßen Hotel, das den Blick auf den Strand verstellt. Was für eine Verschandelung. Sofort beginnt sie ein Lied zu schreiben. Sie schreibt:
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0: Zurück in Kalifornien schreibt Joni Mitchell weiter an dem Song. Hier wohnt sie zwischen den Bergen Hollywoods, in einem wunderschönen, naturnahen Haus. Der Gedanke daran, wie die Menschen die Natur kaputt machen, lässt sie nicht los. Sie denkt daran, wie Bäume abgeholzt werden oder Bienen durch Pflanzenschutzmittel vertrieben werden. Bei so vielem merkt man doch erst zu spät, dass etwas kaputt gegangen oder verloren ist. Auch in der Liebe zum Beispiel. Sie schreibt eine Strophe darüber.
1: Late last night, I heard the screen door slam. 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
2: Und gestern Nacht hörte ich die Haustür knallen. Und dann fuhr ein großes gelbes Taxi meinen Mann davon. Ist es nicht immer so, dass man gar nicht merkt, was man hat, bis es dann weg ist?
0: Großes gelbes Taxi, Big Yellow Taxi. So nennt Joni Mitchell ihren Song, als er fertig ist. Große gelbe Taxis hatte sie auf Hawaii gesehen. Das Lied berührt die Menschen sehr und wird einer ihrer größten Hits.
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0: Immer wieder singen auch andere Musikerinnen und Musiker das Lied. Über 600 Versionen gibt es mittlerweile. Von der Band Counting Crows zum Beispiel.
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0: Von Stars wie Rita Ora.
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0: Oder Harry Styles.
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0: Das große gelbe Taxi gibt es von Nena.

0: Mein Name ist Maya, ich bin 12 Jahre alt und ich wünsche mir das Lied Rolltreppe runter, Rolltreppe empor. Und dann grüße ich die ganze Maus zum Maus-Team und die Enten. Bye.
1: Juppalo!

0: Hä? Nee. 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
1: Eine Rolle Klopapier.
0: Jupp.

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1: Immer wieder samstags geht Max ins Hotel. 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
2: Entschuldigung.
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1: Hallo, ich bin jetzt beim 13 Jahre alt und wünsche mir das Lied von der Schule der Mankiere, heißt das Unser Wald. Damit grüße ich meinen Freund Luca, meine Schwester Kate und das Maus-Team. Tschüss.

Hallo, hier sind Nikolas und Yannick und beide 10 Jahre alt. Und wir wünschen uns das Lied The Final Countdown. Und damit grüßen wir Mathilde und Frederik.

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1: Hallo, ich bin der Noah. Ich wünsche mir das Lied Fußball im Weltall. Und dann grüße ich meine Schwester Clara, meine Freundin Nora.

Hallo, wir sind Emily und Katharina und wir sind 11 und 10 Jahre alt und wir wünschen uns das Lied Rennen von Ende, weil wir grüßen unsere Familie und Freunde. Tschüss!

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1: Hallo, ich bin Adrian und ich bin 4 Jahre alt und ich wünsche mir das Lied Zitten Banana.

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1: Hallo, ich bin der Benedikt, ich bin 7 Jahre alt. Ich wünsche mir das Lied Fata Morgana. Ich grüße damit den Elefant. Tschüss.

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1: Hallo, ich heiße Mara, ich bin 9 Jahre alt und ich wünsche mir das Lied Mein Hobby ist Ferien und ich grüße damit alle Kinder auf der ganzen Welt, die gerade Ferien haben. Tschüss!

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2: Hallo, ich bin Carina und ich habe einen Musikwunsch und zwar wünsche ich mir Sarah Larsen mit Flashlight. Und damit grüße ich meine Schwester, die gerade hier neben mir sitzt und alle Sarah Larsen-Fans und meine komplette Klasse. Tschüss!

Ich heiße Johanna, ich bin 12 Jahre alt und ich wünsche mir das Lied Ordinary Girl von Bibi und Tina. Und ich grüße die Maus, die Ente und den Elefanten.

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1: Hallo, ich bin Anni und ich wünsche mir, wenn ihr eine Folge seht, es gut geht. Tschüss.

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1: Ich heiße Luca und ich bin 8 Jahre alt. Und ich wünsche mir von Star Wars die Musik von Darth Vader. Und ich grüße alle, die Star Wars kennen. Und das ganze Universum.

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1: Mein Name ist Mina und ich wünsche mir das Lied Shape of You. Tschüss.

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1: Hallo, ich heiße Alice, ich bin 4 Jahre und ich möchte als Biene Maya tanzen.

Hallo, ich bin Josefine, bin 5. Ich grüße der Maus, den Elefanten und der Ente und meiner Familie und ich wünsche mir Manger Tom.

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1: Was? Das Geräusch ist immer wieder Musik in meinen Ohren. Ach, und gleich nochmal. Achtung!
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3: mit Filmen und wie sie entstehen, der Erfindung des Schachspiels, Detektivin Cleo Fischer im Zirkus und natürlich mit der Maus und dem Elefanten. Halt! Mit Film und wie sie entstehen, der Erfindung des Schachspiels, der Detektivin Cleo Fischer im Zirkus und natürlich mit der Maus und dem Elefanten. Das war Österreichisch, so wie es in Oberösterreich gesprochen wird.
1: Hallo zusammen und herzlich willkommen zu einer neuen Maus zum Hören, in der sich heute alles um das Skateboard dreht. Na, ihr habt doch gesagt, dass es heute bei uns um die Bretter, die die Welt bedeuten, geht. Ja, und das sind für mich eben die Skateboards. Woher soll ich denn wissen, dass ihr die Zirkusmanege, die Kinoleinwand, das Opernhaus oder die Theaterbühne meint? Habt ihr eigentlich schon mal Theater gespielt? Na, dass ihr drei das schon mehr als einmal gemacht habt, das weiß ich doch. Ich meinte ja auch die Maus-Fans zu Hause. Wir haben mal Jan, Maribel, Tanel, Philippa und Paul gefragt. Und das hier, das haben sie gesagt.
4: Ich habe im Kindergarten einmal Theater gespielt und dort ging es um einen Schneemann, der schmilzt und ich war der Schneemann. Es war ein stummes Theater. Unsere Erzieherin hat vorgelesen und wir haben halt so getan, wie als würden wir das so sagen. Im Kostüm war es sehr warm. Ich hatte so einen Anzug halt an, der war voller weißer Bommel. Und ich hatte eine Karotte als Nase und so zwei Knöpfe so da drauf. Dadurch konnte ich nichts sehen, aber ich fand es sehr witzig.
5: Wenn ich bei meiner Oma bin, dann proben wir immer so ein Theaterstück und zeigen das dann meiner Oma. Ich bin zum Beispiel die Mutter, meine Cousine ist die Tochter und dann spielen wir so, ich bringe sie zu ihrer Oma. Das ist total witzig dann. Und dann bauen wir aus dem Sofa von meiner Oma mein Auto auf. Ja, es macht sehr viel Spaß.
6: Zu Hause an Weihnachten, da mache ich immer das Jesus-Spiel mit meinen Geschwistern. Wir nehmen eine Puppe, das ist jetzt für Jesus. Ja, und dann spielen wir immer die Geschichte von der Geburt von Jesus. Ich war Maria und meine Schwester war ein Esel, da musste ich auf dem reiten. Und dann war meine andere Schwester noch ein Engel und da mussten die ganze Zeit so tun, als würden sie fliegen. Und dann gab es noch diese Tiere und noch den Josef. Eigentlich machen wir das jedes Weihnachten.
7: Ich habe schon mal beim Musical mitgemacht. Da haben wir das Theaterstück Regenbogenfisch aufgeführt. Und dann gab es verschiedene Rollen. Ich war mit meiner Freundin die Haifischräuber und dann mussten wir dazu auch singen immer. Wir haben es auch in der Aula aufgeführt. Dann durfte man immer drei Kinder aus seiner Klasse sich aussuchen und die haben dann zugeguckt. Also es hat mir sehr viel Spaß gemacht.
1: Ja, Spaß hat mir das Theaterspielen auch schon immer gemacht. Egal ob als Kind in dem Theaterstück Andorra oder auch jetzt noch als Kommissar Krechts zum Beispiel. Richtig, mit Dr. Clever an meiner Seite.

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1: Die Maus und ich standen ja zusammen mit Cleo Fischer und Brunzi auch auf den Brettern, die die Welt bedeuten. Der Bühne im Funkhaus bei der Litkit Cologne. Das war wirklich toll, denn neben dem neuesten Fall, den Cleo uns mitgebracht hat, hat sie uns auch noch so einige andere spannende Dinge erzählt. Das alles kann man aber bald hier nachhören. Jetzt heißt erstmal Vorhang auf und Manege frei für Cleo Fischer, Brunzi und den Fall im Zirkus.
2: Detektiv Cleo Fischer. Für ganz besondere Fälle

0: Platzwahl. Immer rein in die Manege.
1: Komm, bevor die besten Plätze weg sind.
2: Brunzi und ich waren auf dem Weg in den Zirkus, der gerade in Wiebelmund gastierte.
1: Dürfen wir mal durch, bitte?
2: Eigentlich mag ich Zirkus gar nicht. Aber im Bibelexpress stand, dass die magischen Künste des Zauberers Mirage unerklärt waren.
1: Cleo, guck mal, da drüben ist noch frei.
2: Mirages Spezialität ist das Teleportieren. Er verschwindet vor den Augen seiner Zuschauer, nur um Sekunden später an einem weit entfernten Ort wieder aufzutauchen. Nur wie er das macht, wusste eben keiner. Brunzi und ich waren fest entschlossen, es herauszufinden.
3: Hey Cleo, ich habe hier zwei Plätze freigehalten.
1: Super cool. Vielen Dank, Romeo. Echt nett von dir. Wo sitzt du eigentlich?
3: Ich? Eigentlich... Naja, dann viel Spaß euch.
0: Danke, Romeo. Das war aber nicht sehr nett von dir, Brunzi.
1: Ich habe keine Ahnung, wovon du sprichst.
2: Ich wollte gerade etwas entgegnen, als es in der Manege dunkel wurde.
1: Wow, schau doch, die Kostüme.
2: Zuerst kamen die Artisten mit einem gewagten Hochseilakt. Dann der Dompteur mit Elefanten und Trampeltieren. Beides solide Zirkusnummern. Brunzi und alle anderen waren begeistert.
1: Genial, oder?
2: Ganz ehrlich, ich fand's öde. Aber in diesem Moment betrat Mirage die Manege und meine Aufmerksamkeit war geweckt.
4: Danke, danke, danke, liebe Gäste. Bitte begrüßen Sie meine bezaubernde Assistentin Denise. Sie wird mir assistieren.
2: Denise stellte eine Art Umkleidekabine aus lilafarbenem Satinstoff in der Mitte der Manege auf, die Mirage mit großer Geste betrat.
4: Mesdames et Messieurs, seien Sie gespannt. Es folgt die Magie.
1: Et voilà.
2: Was soll ich sagen? Das Licht ging aus und wieder an. Der Magier war weg. Und nur Sekunden später ging ein Spot auf das Hochseil an. Da stand Mirage, balancierend mit einem Schirm auf der Mitte des Seils.
1: Unfassbar, oder?
0: Kein Mensch kann so schnell dort hinaufkommen. Das geht einfach nicht.
1: Vielleicht besitzt er ja wirklich magische Kräfte.
2: Oh Mann, was sollte man denn zu so einem Kollegen sagen? Dabei hatten wir schon so oft zusammen Robobinski geschaut und der sagt immer...
5: Jedes Rätsel hat eine Lösung. Sei sie auch noch so rätselhaft.
0: Nein, Brunzi, es ist ein Trick. Und wir werden herausfinden, wie der funktioniert.
2: Später am Abend haben wir alles nochmal gründlich untersucht.
1: Aua! Psst, pass doch auf, Brunzi. Ich bin gestolpert.
2: Wir waren ganz alleine in der dunklen Manege. Ein bisschen unheimlich war das schon. Ich untersuchte die Stelle, an der die Kabine während der Aufführung gestanden hatte.
0: Ha, hab ich's mir doch gedacht. Genau hier ist ein Loch im Boden. Warte, du willst doch jetzt nicht in den dunklen Gang da rein, oder?
1: Wie sollen wir denn sonst herausfinden, wo er hinführt?
0: Na gut.
2: Wir folgten dem unterirdischen Gang, bis er schließlich bei den Wagen der Zirkusleute endete.
0: Wie Mirage verschwunden ist, hätten wir also schon mal geklärt.
1: Ja, aber wie ist er so schnell aufs Hochseil gekommen?
0: Ich habe keine Ahnung. Wir müssen morgen früh noch mal mit den Zirkusleuten sprechen.
1: Okay, abgemacht.
2: Am nächsten Morgen war ich also wieder beim Zirkus. Die Tiere sahen ganz schön mager aus. Gestern war mir das gar nicht so aufgefallen.
6: Na, Kleine, gefallen dir die Trampeltiere?
2: Denise, die Assistentin von Mirage, war wie aus dem Nichts hinter mir aufgetaucht. Ich hatte mich ziemlich erschrocken, gab mich aber voll lässig.
0: Ja, schon. Aber sehen die nicht ein bisschen dünn aus?
6: Ja, die Artisten sind gerade mit ein paar Tieren in der Stadt, um Spenden zu sammeln.
2: Denise gestand mir schweren Herzens, dass es dem Zirkus nicht besonders gut ging. Wenn sie Mirages Teleportationsnummer nicht im Programm hätten, müssten sie längst aufgeben.
6: Mirage fragen, der ist da hinten.
7: Herein. Oh, guten Morgen, junge Dame. Womit kann ich denn helfen?
2: So ganz ohne Kostüm sah Mirage eigentlich nur wie ein alter Mann aus. Er saß am Frühstückstisch und hörte sich amüsiert an, dass ich entschieden war, seinen Trick zu entlarven.
7: Ah, du bist doch die junge Detektivin. Ich muss sagen, ich fühle mich geehrt, aber weißt du, schon so viele haben versucht, mein Geheimnis zu lüften.
0: Einen Teil habe ich schon. Ich habe den Tunnel gefunden, durch den sie verschwunden sind.
7: Hm. Fehlt ja noch eine Kleinigkeit, oder?
2: Das stimmte. Ich hatte noch keinen Schimmer, wie er so schnell auf das Seil gekommen war.
7: So, es wird Zeit zusammenzupacken. Leider muss der Zirkus schon heute weiterziehen. Noch ein Selfie zusammen? Sehr schön.
2: Ich war frustriert. Nichts, aber auch gar nichts hatte ich herausgefunden. Wie peinlich war das denn? Da kam zum Glück mein Kollege Brunzi.
1: Hey Cleo, sorry. Ich war noch mit Mama in der Stadt. Aber du glaubst nicht, wen wir auf dem Marktplatz getroffen haben. Schau, ich habe direkt ein Video aufgenommen.
8: Hallo Ben, hallo Cleo. Das ist ein Gruß von Mirage für die beiden engagierten Detektive von Wiebelmund.
2: Ich bekam ausnahmsweise mal kein einziges Wort heraus.
1: Ist das nicht mega cool? Mirage persönlich grüßt uns beide. Cleo, alles okay bei dir?
2: Ja, ist nur... Schau mal. Ich zeigte Brunzi das Selfie, das ich gerade eben mit Mirage aufgenommen hatte.
1: Ach, du hast Mirage auch getroffen?
9: Und zwar genau zur selben Zeit, wie du ihn auf dem Marktplatz getroffen hast.
1: Oh, dann ist es wahr. Er kann wirklich zaubern.
9: Quatsch, aber ich glaube, ich weiß jetzt, wie er so schnell vom einen zum anderen Ort kommt.
7: Ach, du nochmal.
9: Ja, und ich weiß jetzt, wie sie es machen.
7: Ach ja? Ich höre.
9: Sie haben einen eineiigen Zwillingsbruder. So können sie an zwei Orten gleichzeitig sein.
1: Genau.
7: Wie hast du das herausgefunden?
2: Brunzi und ich zeigten Mirage unsere Handys. Er ist dann ganz blass geworden und musste sich erstmal setzen.
7: Ja, es stimmt. Ihr habt tatsächlich unser Geheimnis gelüftet.
2: Mirage hat uns dann alles gebeichtet. Er und sein Zwillingsbruder waren früher Hochseilartisten. Aber das Alter machte ihnen zunehmend Beschwerden. Also kamen sie auf die Idee mit der Teleportationsnummer.
7: Weißt du, wir sind schon seit unserer Kindheit im Zirkus. Da hört man nicht so einfach auf.
2: Eigentlich fand ich, dass das keine gute Ausrede war. Aber woran ich denken musste, war Denise. Ohne die Teleportationsnummer wäre der Zirkus ziemlich sicher bald pleite.
7: Könntet ihr unser Geheimnis bitte einfach für euch behalten? Ich garantiere euch auch lebenslang freien Eintritt.
2: Brunzi und ich beratschlagten uns. Der Fall war gelöst und das war schließlich unser Ziel gewesen. Also haben wir eingewilligt. Irgendwie taten uns Mirage und sein Bruder leid.
1: Mega. Die lebenslangen Eintrittskarten sind der Hammer. Aber ein bisschen schade finde ich es trotzdem. Wäre doch auch toll gewesen, wenn er wirklich zaubern könnte, oder?
9: Ach, Brunzi.
10: Und auch diesen Fall hätten Cleo und Brunzi ja mal wieder mit Bravour gelöst. Und auch wenn dabei ans Licht kam, dass Mirage gar nicht wirklich zaubern kann. Ja, verzaubert hat er uns ja doch irgendwie trotzdem.
11: Höchst hochverehrtes Publikum, schaut auf die Bühne, seid schön stumm. Hier kommt jetzt gleich, ihr ahnt es schon, die absolute Sensation. Ein Zauberer, der alles kann, nur leider kommt es dann und wann mal vor, dass er einen Fehler macht. Passt auf, jetzt wird hier nicht gelacht.

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1: Wie wir heute ja schon festgestellt haben, gibt es die unterschiedlichsten Bretter, die einem die Welt bedeuten können. Für mich ist es ja das Brett mit den 4 Rollen. Und für andere ist es zum Beispiel das Brett mit den 64 Feldern.
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1: Und habt ihr eine Idee, welches beliebte Brett 64 Felder haben könnte? Ganz genau, das Schachbrett. Und genau zu dem haben uns Maushörer Moritz und Peter eine Frage auf den Anrufbeantworter gesprochen.
2: Hallo, ich heiße Peter. Ich bin 8 Jahre alt und wohne in Schweden. Und meine Frage ist, wer hat Schach erfunden?
3: Hallo, ich bin der Moritz und ich habe eine Frage an die Maus. Wer hat Schach erfunden? Tschüss.
1: Wie cool ist das denn bitte? Und damit meine ich nicht nur die Frage der beiden, sondern auch die Tatsache, dass wir auch in Schweden gehört werden. Allerdings solltet ihr, egal wo ihr herkommt, jetzt mal alle eure Ohren spitzen, denn wir bringen Mausreporterin Julia ins Spiel. Die wird sich jetzt um die Frage kümmern, sobald sie Clemens geschlagen hat. Also im Schach natürlich.
4: Schach. Matt sogar.
5: Schachmatt. Mist, kann doch gar nicht sein. Den Läufer habe ich überhaupt nicht bemerkt. Stimmt, wenn der jetzt schräg übers Brett läuft, ist mein König dran.
4: Sag ich ja, du bist Schachmatt.
6: Schach spielen die Menschen überall auf der Welt und das schon ziemlich lange. Forscher haben alte Texte aus Indien gefunden. Die sind über 1500 Jahre alt und handeln vom Schachspielen. Deshalb vermuten sie, dass das Schachspiel etwa zu dieser Zeit in Indien entstanden ist. Die Idee war ein Spiel, in dem man gegeneinander Krieg führen kann, ohne sich mit echten Waffen zu bekämpfen und zu verletzen. Das ist heute im Schachspiel immer noch so und die Figuren haben sich seitdem auch kaum verändert. Die Figuren auf dem indischen Schachbrett sollten, so wie die indischen Truppen, im echten Krieg zusammengesetzt sein. Da sind die Bauern, die langsam nach vorne laufen können, Feld für Feld. Sie sind sowas wie einfache Soldaten, die zu Fuß losmarschieren und nicht so schnell vorankommen. Die Springer, das sind Figuren mit einem Pferdekopf, die können mehrere Felder auf einmal übers Schachbrett springen. So wie die Soldaten, die früher auf ihren Pferden in den Kampf gezogen sind. Und dann gibt es noch die Läufer. Die können schräg übers Feld rennen, sind aber nicht so wendig wie die Springer. Sie sollen indische Kampfelefanten darstellen. Die waren nämlich groß, stark und schnell. Aber im Zickzack-Springen wie mit einem Pferd, das konnten die Reiter mit den Elefanten nicht so gut. Die wichtigste Figur ist aber immer der König. Wenn der fällt, ist das Spiel und auch der Krieg verloren. Das Spiel hatte damals schnell viele Fans. Es gab schon bald Meisterschaften und Turniere, vor allem weil Glück dabei keine Rolle spielt. Im Schach gewinnt immer der Klügere, also der, der seine Armee aus Schachfiguren am geschicktesten übers Schachbrett zieht und so am Ende den König des Gegners schachmatt setzt.
4: Willst du Revanche?
5: Revanche? Komm, wir spielen noch eine Runde. Springer gerade, schräg.
6: Bald spielten auch die Perser Schach. Das waren die Nachbarn der Inder. Dass das Spiel von dort dann noch weiter in die Welt gelangte, lag an einem echten Krieg. Die Araber überfielen die Perser mit ihren Soldaten und nahmen das Schachspiel mit nach Hause in ihre Heimat. Und immer wenn ein Araber gewann, dann rief er wahrscheinlich Schamat. Das ist arabisch. Es hieß so viel wie der König ist tot. Und es klingt irgendwie vertraut, finde ich. Schamat.
4: Schachmatt.
6: Immer mehr Länder übernahmen von da an das Schachspielen. Manchmal änderten sich die Regeln noch ein bisschen, aber im Großen und Ganzen ist das Spiel seit gut 1000 Jahren gleich geblieben. Nach und nach spielten es die Menschen auf der ganzen Welt und das ist heute auch noch so.
1: Wenn ich das so höre, dann bekomme ich auch direkt mal wieder Lust auf eine Partie Schach, die allerdings auch manchmal ganz schön lange dauern kann. Ich habe früher mit einem Freund zusammen gewohnt und auf dem Klo, da hatten wir ein Schachbrett aufgebaut. Und immer wenn einer ja längere Zeit auf dem Klo verbracht hat, dann hat er seine Spielfigur gesetzt. So hat ein Spiel bei uns gerne mal ein paar Wochen gedauert. Ja, das war wirklich ganz lustig, gerade für den Gewinner.

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1: Manchmal habe ich nicht nur ein Brett unter den Füßen, sondern auch ein Brett vorm Kopf. Denn auch, ja, wenn Filme machen, ja irgendwie auch unser Job ist, liebe Maus, wüsste ich gerade gar nicht so genau, wie ich die Fragen von Maushörer Bo, Leandro und Vincent beantworten kann.
2: Hallo, ich bin der Bo, ich bin 7 Jahre alt. Ich möchte wissen, wie werden Filme gemacht?
3: Hallo, ich bin Leandro, bin 7 Jahre alt und ich habe die Frage, wie entsteht ein Kinofilm? Damit grüße ich die Maus, den Elefanten, die Ente und das ganze Mausteam.
4: Hallo, ich bin der Vincent und ich möchte eine Frage stellen, nämlich wie werden Filme hergestellt? Ich grüße meine Mama und meinen Papa. Tschüss.
1: Und tschüss. Ja, natürlich haben wir bei unseren Sachgeschichten in der Maus auch immer mal wieder Kostüme an oder werden geschminkt, aber Schauspieler sind wir ja nicht. Daher ist es auch am besten, wenn Mausreporterin Gabriela uns die Fragen jetzt beantwortet. Denn die hat sich mal an einem echten Filmset eines Kinofilms umsehen dürfen und sogar mit dem Jungen gesprochen, der eine der Hauptrollen spielt. Der Film heißt Ab morgen bin ich mutig.
5: Ton bitte ab. Ton läuft.
6: Ich bin Jonathan, ich bin 12 und im Film heiße ich Karl. Ja, ich spiele halt einen ganz normalen Jungen und der hat das Problem, er ist in ein Mädchen verliebt namens Lea, aber er weiß nicht, wie er, ich sag mal, das angehen soll.
7: Jonathan steht mir im Wohnzimmer einer Kölner Wohnung gegenüber. Eigentlich wohnen hier ganz andere Menschen, aber für diesen Film wurde die Wohnung angemietet. Und nun wohnt die Filmfigur Karl hier mit seiner Filmfamilie. Kurz bevor ich dazu kam, spielte Jonathan zusammen mit Cheyenne, sie heißt im Film Lea, in der Küche eine Szene.
6: Heute haben wir gedreht, wie sie mich besuchen kommt. Ich habe halt ein Foto entwickelt.
5: Wir sind soweit.
6: Ja, und dann ist sie halt gegangen, weil sie irgendeinen Termin hatte.
7: In der Küche werden verschiedene Szenen gedreht. Mal steht die Kamera in der einen Ecke, um eine Szene an der Tür filmen zu können. Mal steht die Kamera am Tisch. Als mal wieder für eine neue Kameraeinstellung umgebaut wird, erklärt mir Jonathan, warum ihm seine Rolle viel Spaß macht.
6: Also generell, dass man sich ausleben kann. Also auf jeden Fall hier ist es nicht so stocksteif. So. Also man hat immer noch so ein bisschen Freiheit, kann so seine Rolle so ein bisschen mitgestalten. Ich habe wirklich nur die Wochenenden frei. Aber wenn man das gerne macht, dann ist das auch irgendwie Ferien.
7: Kaum hat er das gesagt, ruft der Regisseur nach ihm. Jonathan geht zurück in die Küche. Gerade sind noch viele Leute hektisch um uns herumgelaufen. Plötzlich ist es aber wieder total still.
8: Kamera läuft!
7: Bevor die Szene anfängt und gefilmt wird, wird als erstes die Filmklappe geschlagen. Sie sieht aus wie eine kleine Tafel mit einem Holzbalken obendran. Der zweite Kameraassistent Fabian hat mit Kreide auf die Filmklappe geschrieben, welche Szene gedreht wird und zum wievielten Mal. Dann hält er die Klappe dem Kameramann vor die Linse. So kann der die Filmklappe abfilmen.
9: Das synchronisiert Ton und Bild. Und da geht es darum, ein Audiosignal zu haben und ein visuelles Signal zu haben. Und in dem Moment, in dem die Klappe zugeht, hört man das ja auch im Ton und sieht es gleichzeitig im Bild. Und dann kann man das an der Stelle hinterher im Schnitt übereinander legen, denn der Ton und das Bild wird beim Film separat aufgenommen.
7: Fabian sortiert außerdem das gedrehte Material und lädt die Akkus der Kamera. Neben Fabian gibt es noch Melli. Sie ist auch Kameraassistentin und sitzt in einem Nebenraum. Sie ist über Funk mit dem Kameramann verbunden.
10: Ich stelle scharf. Das heißt, unser Kameramann kümmert sich um die ganze Bildgestaltung und die Schärfe kümmere ich mich mit der Funkschärfe.
7: Die Assistentin kontrolliert, ob das Bild scharf ist. Und das wird kabellos an die Kamera im Nebenraum weitergegeben. Der Kameramann muss sich also nicht darum kümmern, ob das Bild scharf ist. Die Schauspieler Jonathan und Cheyenne tragen übrigens nicht ihre eigenen Sachen, sondern sie werden für ihre Rolle von einer Kostümbildnerin extra eingekleidet. Heute ist Kostümassistentin Ella für sie da.
8: Und ich bin für die Pflege der Kostüme im Prinzip zuständig. Wasche die, bereite die auf, bügel sie, gucke, dass die Kinder immer richtig angezogen sind, dass alles trocken ist. Und natürlich auch, dass die Anschlüsse richtig sind, weil man ja nicht chronologisch dreht, sondern immer kreuz und quer.
7: Denn ein Film wird nicht in der Reihenfolge abgedreht, die wir als Zuschauer im Film zu sehen bekommen. Es kann sein, dass am Anfang der Dreharbeiten eine Szene gedreht wird, die erst am Ende des Films vorkommt. Da ist es gar nicht so einfach für Ella, den Überblick zu behalten. Sie achtet genau darauf, welche Sachen Jonathan und Cheyenne in der Küche anhaben und wie die aussehen.
8: Zum Beispiel die Cheyenne, die ist heute von draußen aus dem Regen reingekommen und hatte dementsprechend eine nasse Regenjacke.
7: Kostümbildnerin Ella darf also nicht vergessen, dass die Jacke auch in der nächsten Einstellung nass sein muss. Sonst würde das den Zuschauern auffallen. Dann stimmt der Anschluss nicht, sagt man beim Film. Darauf achtet auch Maike. Sie ist zuständig für die Möbel und wo alles steht.
11: Ich mache die Innenrequisite und ich mache quasi alles, was die Kinder oder Schauspieler in der Hand haben, betreue ich. Es wird vorbereitet von unserem Szenenbild. Die bauen die Wohnungen um und alles, was ich mache, ist quasi drehbegleitend. Das heißt, ich räume um, wenn die Tage sich verändern und dass es immer wieder passt, wenn wir dann den Raum zu einem anderen Tag drehen.
7: Mehr erfahre ich erstmal von Maike nicht, denn es wird wieder gedreht. Sofort kehrt Ruhe am Set ein. Nur noch Jonathan und Cheyenne sind zu hören, wie sie die nächste Szene spielen.
12: Aus!
1: Ist das spannend, oder? Ja, und das ist lange noch nicht alles, was bei einer so großen Filmproduktion passiert. Wer da noch so alles welche Aufgaben hat, damit wir später einen schönen Film gucken können, das hören wir gleich im zweiten Teil. Jetzt hören wir aber erstmal etwas Musik.

0: Hallo, Ruhe bitte, wir drehen. Na, den Satz, den kennen wir auch, aber bei so einer riesigen Filmproduktion wie bei der des Kinofilms "Ab morgen bin ich mutig" ist alles nochmal eine Nummer größer als bei uns. Unsere Mausreporterin Gabriela, die hat sich am Set des Films mal umgeguckt und die durfte dann neben den Schauspielern, dem Kamerateam und dem Kostüm und der Requisite auch noch jede Menge mehr Leute treffen, die da so arbeiten.
1: Dann Achtung, Ton bitte ab.
2: Kamera läuft. Und Set.
3: Der Regisseur probt in der Küche am Filmset gerade mit den beiden Hauptdarstellern. Sie heißen Jonathan und Cheyenne. Außer den dreien stehen noch andere Menschen um sie herum.
4: Willst du nur Ton machen und nein, ich muss los?
5: Ja.
4: Dann machen wir den gleich, bitte. Sag mal nur das, bleib mal stehen und nur Ton, bitte.
1: Achtung, nur Ton, absolute Ruhe.
4: Nur dein, und nein, ich muss los. Ne?
6: Auch mit der Jacke oder einfach nur?
4: Nee, ohne Jacke.
1: Und dann Ton, bitte ab.
3: Da entdecke ich den Kameramann, der die Kamera wie einen Rucksack trägt. Nur nicht auf dem Rücken, sondern vor seinem Körper. Daneben sein Kameraassistent, der die Filmklappe schlägt. Und daneben noch ein junger Mann, der hält einen langen Stab mit Mikrofon fest. Und ich sehe noch eine junge Frau, die in ein großes Buch alles aufschreibt. Sie heißt Debbie und ist die erste Regieassistentin.
7: Während des Drehs überblicke ich den Dreh und organisiere das Team, dass die alle wissen, was passiert, was brauchen wir, wann, wo, dass alle Bescheid wissen, was gerade passiert.
3: Debbie ist die engste Mitarbeiterin des Regisseurs und hilft ihm bei seiner Arbeit. Der Regisseur heißt Bernd Saling. Er hatte auch die Idee zu der Geschichte schon vor vielen Jahren. Es war ganz schön schwierig, eine Produktionsfirma zu finden, die seinen Film finanziert, also das Geld dazu gibt. Aber nun wird endlich gedreht. Für Bernd Saling ist das die stressigste Zeit, verrät er mir.
8: Wir haben ja 33 Drehtage und wir haben davon noch 5, die wir schaffen wollen und müssen. Beim Kinderfilm ist ja immer die große Angst des Regisseurs, dass die Kinder irgendwie krank werden, nicht mehr können, zu müde sind. Und es ist für unseren Hauptdarsteller eine Riesenleistung, 33 Drehtage hintereinander weg von Montag bis Freitag zu arbeiten. Aber der macht das ganz toll und bin auf alle Kinder, mit denen ich hier arbeiten durfte, unglaublich stolz.
3: Den Kindern Jonathan und Cheyenne macht es sehr viel Spaß, vor der Kamera zu stehen. Trotzdem wird ihre Arbeitszeit genau überwacht. So lerne ich Ida kennen, die in einem anderen Raum an einem Tisch sitzt und sich Notizen macht. Ihr Beruf hat einen fast unaussprechlichen langen Namen. Medienpädagogische Fachkraft für Kinderarbeitsschutz.
9: Ich muss die Arbeitszeiten der Kinder protokollieren. Bei uns ist es ja in Deutschland so, dass man unterscheidet zwischen einer Anwesenheitszeit und einer Arbeitszeit. Kinder dürfen 5 Stunden am Set anwesend sein, dürfen in dieser Zeit aber nur 3 Stunden drehen. Und damit das nicht überschritten wird, protokolliere ich das und gebe dann an die Regie auch immer die entsprechende Rückmeldung. Und wir sind auch schon ziemlich weit auf meinem Zettel. Und naja, die 3 Stunden sind bald aufgebraucht. Der Jonathan hat jetzt noch 15 Minuten Arbeitszeit und kann dann in seinen Feierabend gehen.
3: Nachdem alle Szenen für diesen Tag im Kasten sind, also abgedreht wurden, laufen wieder alle vom Team kreuz und quer durch die Wohnung. Was für ein Gewusel. Ich verliere ein bisschen den Überblick. Aber dann erkenne ich den jungen Mann wieder, der das Mikrofon gehalten hat.
10: Hallo, ich bin der Hugo. Ich bin Tonangler, also der erste Tonassistent für meinen Chef, der Tonmeister nennt sich der. Ich bin quasi am Set und in der Szene mit drin und versuche den Ton so gut wie möglich aus der Szene an meinen Tonmeister weiterzugeben. Das läuft alles über lange Stäbe, wo Mikrofone dran sind und da muss ich immer gucken, wer sagt wann, was, wann muss ich wo mit meinem Mikrofon sein, damit das alles gut aufgezeichnet wird.
3: Der Tonmeister sitzt konzentriert vor seinem Mischpult und will nicht gestört werden. Also schaue ich mich um, wen ich von den vielen Leuten noch fragen könnte. Und lerne die Oberbeleuchterin Samaria kennen.
11: Ach, heute habe ich eigentlich gar nicht so viel gemacht. Man unterscheidet das so ein bisschen. Also heute war Innentag und da muss man dann mit größeren Einheiten, so nennt man dann große Lampen, von außen reinleuchten.
3: Die Lampen stehen also gar nicht in der Küche, sondern draußen und leuchten durch die Fenster rein. Mich interessiert jetzt noch, was sie so toll findet an ihrem Beruf.
11: Ach, ich finde das Setleben an sich total schön. Einfach so, die Menschen sind meistens richtig nett und man ist so als Team dann unterwegs und lernt immer vieles Neues kennen und fährt immer überall hin.
3: Der Drehtag ist zu Ende. Jonathan und Cheyenne werden abgeholt und haben frei. Doch für einige vom Team gilt das nicht. Sie müssen noch aufräumen und alles für den nächsten Drehtag vorbereiten.
1: Aus, danke.
4: Du könntest hier einziehen.
0: Ganz schön was los an dem Filmset. Genau deshalb wollt ihr demnächst auch so eine medienpädagogische Fachkraft für Tierarbeitsschutz. Ich habe eure Termine und Zeiten schon ganz gut im Blick und schreibe euch direkt mal einen Tag in den Kalender rein. Na, den, da wo der Film anläuft. Ab morgen bin ich mutig. So, schon mal rot markiert.

0: Vom Kino auf der Leinwand kommen wir jetzt zum Theater auf der Bühne. Ja, beides ziemlich ähnlich, nur dass ein Theaterstück eben live, also in diesem Moment direkt vor einem aufgeführt wird. Und trotzdem hat man das Gefühl, mittendrin zu sein. An den unterschiedlichsten Orten, und damit das alles gut funktioniert, gibt es beim Theater jede Menge Requisiten. Was das genau sind und wie die eingesetzt werden, damit wir in eine ganz andere Welt abtauchen können, das durften sich Sophie, Ella, Mathilda und Novalie mal an den Wuppertaler Bühnen zusammen mit Mausreporterin Doro nicht nur ganz genau angucken, sondern sogar ausprobieren.
1: Ihr seid jetzt in der Requisitenabteilung und habt ihr denn eigentlich eine Idee, was das sein könnte?
2: Also es sind halt Sachen, die man auf der Bühne braucht, zum Beispiel Obst oder so, also was man halt so für die Auftritte braucht.
1: Ja, also ein Requisit ist auch hauptsächlich dafür da, um die Geschichte noch besser erzählen zu können. Also wenn jetzt zum Beispiel ein Mann auf die Bühne geht und der hat einen Koffer dabei, dann weiß man sofort, der Mann, der ist auf der Reise. Wenn der Koffer noch alt ist oder kaputt ist, dann weiß man, der ist arm.
3: Christian Beckers ist der Leiter der Requisitenabteilung an den Wuppertaler Bühnen. Er zeigt Sophie, Ella, Mathilda und Novalie heute, was alles zu seiner Arbeit gehört.
1: Kennt ihr den Räuber Hotzenplotz?
4: Ja.
1: Es gibt ja die Szene, wo der Zauberer Petrosilius Zwackelmann auf den Hotzenplotz sauer ist und den verwandelt in einen
4: Vogel.
1: Genau, und hier haben wir einmal einen Vogel nachgebaut, den haben wir in einen Käfig gesetzt und der hat einen kleinen Motor.
2: Also man drückt halt auf so einen Knopf, der ist außen am Käfig dran. Und dann ist in so einer Schale so ein Drehrad, das ist mit so einer Schnur an den Flügeln befestigt. Wenn man dann auf den Knopf drückt, wird das aktiviert und dann wippen die Flügel so auf und ab.
3: Im Regal unter dem Vogelkäfig entdecken die Mädchen eine ziemlich große Pistole.
1: Der Räuber Hotzenplotz, der hat ja die Pfefferpistole. Naja, der kann jetzt ja keinen echten Pfeffer verschießen, dann müsste ja jeder niesen und gerade Schauspieler, die niesen müssen, können ja dann nicht mehr sprechen. Und dann haben wir uns überlegt, dann bauen wir jetzt eine große Pistole und da bauen wir eine Nebelmaschine ein. Und wenn man hier auf den Knopf drückt, dann hört man schon mal leise brummen und vorne kommt ein bisschen Rauch raus. Und dann war das eine ganz langsame Szene, da kam der Hotzenplotz angeschlichen und der Rauch kam ganz langsam raus. Und Kasperl und Seppel haben sich beide erschrocken.
3: Bei anderen Stücken kommen aber tatsächlich auch echte Waffen zum Einsatz. Die sind an den Wuppertaler Bühnen sogar in einer eigenen Waffenkammer verstaut, die mit einer Alarmanlage gesichert ist.
1: Die schalte ich jetzt mal aus.
4: Sieht sehr krass aus.
5: Also hier stehen noch so Ständern, ganz viele Säbel, Schwerter und auch ganz viele Gewehre. Das sind richtig viele und auch an der Wand hängen richtig viele.
1: Es sind zum Teil echte Sachen, nur sind sie unbrauchbar gemacht worden. Die können wirklich nicht mehr schießen.
3: Trotzdem müssen sie sicher aufbewahrt werden. Und die Polizei kommt sogar ab und zu vorbei, um zu prüfen, ob auch wirklich alles okay ist.
1: Das sind echte Messer, aber die sind alle sehr stumpf gemacht und die Spitze ist vorne abgerundet.
3: Christian Beckers holt sein Lieblingsrequisit aus einer Schublade und sticht sich damit in den Bauch. Dieses spezielle Theatermesser kann nämlich etwas, das normale Messer nicht können.
1: Und es hat den Effekt, dass wenn man zusticht,
6: dann schiebt sich das so in den Griff und dann sieht es so aus, als würde das da in den Bauch oder so reingehen, das Messer.
1: Ihr habt gerade ganz erschrocken geguckt, ob an der anderen Seite was herauskommt. Aber nein, das verschwindet komplett

0: Wollt ihr euch mal erstechen?
1: Ja.
0: Ja, könnt ihr noch so frisch erstochen? So, weiter geht's.
2: Christian Beckers führt die Mädchen durch 5 verschiedene Räume. Sie sehen Unmengen an unterschiedlichem Porzellan, an Regenschirmen, Gehstöcken, Staubwedeln, alten Büchern. Sie gehen durch die Lebensmittelabteilung, wie der Requisitenleiter sie nennt, und bleiben bei einem halbfertigen Pferd stehen.
0: Kennt ihr Pippi Langstrumpf?
3: Ja.
0: Kennt ihr
3: gut, ne?
2: Ein Pferd für Pippi Langstrumpf zu bauen, ist eine echte Herausforderung für die Requisiteure. Denn es muss so leicht sein, dass eine Schauspielerin alleine es tragen kann. Und es muss noch mehr können.
0: Hier hinten, da experimentieren wir gerade. Kannst du mal hier an dieser Schnur ziehen?
2: Novali hält eine Schnur am Rücken des Pferdes fest.
0: Zieh mal dran. Dann geht der Schwanz hoch und es würde ein Pferdeapfel rausfallen.
4: Und auch wenn wir jetzt wissen, ja, dass die Pferdeäpfel eigentlich nicht echt sind und man mit dem Messer auch niemanden erstechen kann, schafft es ein gutes Theaterstück doch immer wieder, dass man das alles vergisst und jedes Mal den Atem anhält, wenn Räuber Hotzenplotz mit seiner Pfefferpistole schießt, auch wenn da eigentlich nur Nebel rauskommt. Ja, danke. Ja, nicht nur ich bin Clown, sondern auch Tobi Polar, wie er uns jetzt selber erzählt.
5: Boah, ich war schon als Kind so voll der Clown und so, also wirklich auch so als kleines Kind und so. Ich habe mal irgendwann zum Nikolaus gesagt, als ich so als 4-5-Jähriger vor den Nikolaus in so einer Vereinsweihnachtsfeier geschleppt wurde, habe ich zu dem gesagt, als er mich gefragt hat, was ich mal werden will, ein Mann von Welt geantwortet. Also, hatte ich das wohl schon immer in mir, dass ich irgendwann mal in der Öffentlichkeit stehen will.

0: zum Hören.
1: Nein, ihr seid aber voll auf den Geschmack gekommen, was? Ich habe euch hier sogar ein kleines Theaterstück geschrieben. Wenn ihr wollt, dann können wir das gleich am Ende der Sendung sogar zusammen aufführen. Und Maushörerin Rina, die hat nicht nur einen guten Musikwunsch und tolle Grüße auf unseren Mausanrufbeantworter hinterlassen, sondern die hat mich damit auch noch auf eine gute Idee gebracht, wie wir unser Theaterstück nennen können.
2: Hallo, ich bin Rina, ich bin 9 Jahre alt. Ich wünsche mir das Lied Echte Freunde von der Schule der magischen Tiere. Damit grüße ich die ganze Welt.

So. Das Stück, das ich gleich mit euch aufführen möchte, das heißt auch Echte Freunde. Ja, und in dem, da zieht einer das ganz große Los.

0: So, Achtung, Ruhe bitte, wir drehen. Alles auf Anfang. Kamera läuft, Ton ab und Action! Na, in unserem Theaterstück sollst du, lieber Elefant, jetzt auf meinem Skateboard durchs Bild rollen und tschüss, ciao, tschüss sagen, während die Maus auf den Schrank flattert und ich was Schlaues sage. Ihr habt recht. Vielleicht sollten wir die Rollen dann doch nochmal neu verteilen. Maus, hast du eine Idee? Ah, das liest sich gut. Ah, ha. Der Elefant gibt mir Tröten Schwung, damit ich mit dem Skateboard durchs Bild rollen kann. Dann flattert die Ente auf den Schrank und die Maus, die löst eben nebenbei noch ein paar Rätsel. Ha, gute Idee. Also Ruhe bitte, alles auf Anfang. Die Kamera läuft, Ton ab und Action. Ja, so ist gut, nicht ganz so viel Schwung. Achtung! Okay, ja stimmt. Und jetzt mein Text. Tschüss, ciao, tschüss, eure Nina. Texthänger, euer André. Tschüss.
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2: Oh Mann, was für eine Geschichte. Eine Braut hat bei ihrer Hochzeit am Strand ihren Verlobungsring verloren, mitten in der Zeremonie. Und zwar, weil sie mit ihrer Hand eine Biene verscheuchen wollte. Ja, und dabei ist ihr der Ring vom Finger geflogen. Alle Hochzeitsgäste haben sofort im Sand nach dem Ring gesucht, ohne Erfolg. Aber jemand kannte einen Feuerwehrmann, der einen Metalldetektor hat. Also so ein Gerät, das piept, wenn es Metall aufspürt. Und dieser Feuerwehrmann hat den Ring tatsächlich gefunden. Das Brautpaar bekam die gute Nachricht übrigens genau zu dem Zeitpunkt serviert, als sie gerade ihre Hochzeitstorte anschneiden wollten. Diesen glücklichen Moment werden die beiden wohl nie vergessen.
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3: Ich freue mich, dass ihr dabei seid. Hier ist Elke und ihr seid bei der Maus. Wer von euch hat sich schon die Zähne geputzt? Dann habt ihr vielleicht den Geschmack von eurer Zahnpasta noch im Mund. Die soll ja gut schmecken, sonst hätte ja keiner mehr Lust, sich die Zähne zu putzen. Aber natürlich muss so eine Zahnpasta noch mehr können, als einfach nur gut schmecken. Und damit eure Eltern zum Beispiel wissen, welche wirklich gut ist, gibt es die Stiftung Warentest. Die testet über 30.000 Produkte und Dienstleistungen pro Jahr und vergibt dann Noten. Mausreporterin Annelien, die hat sich angeschaut, wie die Stiftung Warentest eigentlich Zahnpasta für Kinder testet und ist dafür in ein Labor gefahren. Aber der Ort, der ist streng geheim.
4: 8 Zahnbürsten bewegen sich wie von Geisterhand hin und her, hin und her. Sie putzen winzige weiße Zahnstücke und testen, ob die aufgetragene Zahnpasta auch gut wirkt. Vor dieser vollautomatischen Zahnputzmaschine stehen Fabian und Lene, beide 7 Jahre alt. 2 Grundschulkinder aus Hagen, die sich fast schon auf Zehenspitzen stellen müssen, um das automatische Putzen in der großen Maschine genau beobachten zu können.
5: Cool, auf jeden Fall. Da muss man nicht alle Zähne einzeln putzen.
6: Wäre das gut, wenn ihr sowas zu Hause hättet?
7: Ja. Aber nicht so eine vielleicht, die meine Zähne putzt.
4: Fabian und Lene dürfen sich an diesem Tag anschauen, wie die Stiftung Warentest Zahnpasta testet. Dafür sind sie in ein zahnmedizinisches Labor gekommen, das mitten in Nordrhein-Westfalen liegt. Wo genau? Das ist streng geheim, damit die Tests ungestört bleiben. Thomas Koppmann von der Stiftung Warentest erklärt, warum.
8: Wir wollen grundsätzlich nicht, dass man weiß, wo wir unsere Produkte testen. Vor allem auch deswegen, dass wir unsere Institute schützen. Weil wenn bekannt wäre, wo wir testen, dann würden vielleicht auch die Hersteller unsere Institute bedrängen möglicherweise. Und deswegen wollen wir das verhindern.
4: Heute geht es aber nicht um Erwachsenenzahnpasten, die in der Zahnputzmaschine getestet werden, sondern um Kinderzahnpasta. Die hat die Stiftung Warentest nämlich ganz frisch geprüft. Thomas Koppmann schüttet einen ganzen Beutel voll Kinderzahnpasten aus. Lene und Fabian schauen neugierig zu.
8: Das sind die Zahnpasten, die wir jetzt im letzten Zahnpastatest hatten. Ihr seht, das ist eine ganze Menge. Und jetzt könnt ihr euch vielleicht mal welche aussuchen. Oder wir machen mal 1, 2, 3 auf und schauen uns die mal an. Ihr könnt euch auch eine schnappen, wenn ihr wollt.
5: Die hier nehme ich immer zum Zähneputzen auf.
8: Ja, die kennst du schon?
5: Ja, die habe ich früher immer genommen und dann habe ich genau die in Größe genommen.
4: Lene und Fabian nutzen zu Hause die gleiche Zahnpasta. Und Thomas Koppmann kann direkt verraten, in Sachen Kariesschutz ist ihre Zahnpasta sehr gut. 12 von 18 getesteten Produkten bekommen in diesem Punkt die Bestnote.
8: Es gab leider aber auch welche, kann man Stapel machen, die haben mangelhaft abgeschnitten. Also die sind bei uns komplett durchgefallen. Und der Grund, warum die nicht gut abschneiden, ist, dass die kein Fluorid haben. Steht hier sogar drauf, ohne Fluorid. Und das ist bei uns ein ganz wichtiges Kriterium. Eine gute Zahnpasta aus unserer Sicht kann nur dann gut sein, wenn sie diesen Stoff Fluorid enthält. Habt ihr vielleicht schon mal gehört? Weil der ist der einzige Stoff, der die Zähne härter und stabiler und widerstandsfähiger macht gegen Karies. Und Karies will man ja wirklich nicht haben, oder?
5: Ja.
4: Dann dürfen Lene und Fabian einen Test machen, den auch die Wissenschaftler zuvor durchgeführt haben. Sie packen zwei Kinderzahnbürsten aus und versuchen, ein ganz bisschen Zahnpasta, so groß wie ein Reiskorn, aus einer Tube zu quetschen. So wenig soll nämlich auf die Bürste für Kinder unter 2 Jahren. Zuerst versucht es Fabian.
6: So, was würdest du sagen, wie groß ist es geworden? Wie eine Erbse, oder?
7: Ja.
6: Wie schwer war das da jetzt, was Kleines rauszukriegen?
7: Schon schwer. Weil das hat eine große Öffnung.
4: Bei einer anderen Tube mit einer viel kleineren Öffnung vorne klappt es leichter. Auch das hat der Test bewertet. Insgesamt hat die Stiftung Warentest ganz verschiedene Kriterien beurteilt und am Ende 3 Testsieger ausgemacht.
8: Bei uns war es im Test jetzt so, dass die Produkte von Aldi, von Lidl und sogar ein Naturkosmetikprodukt von Rossmann Alterra, dass die sehr gut abschneiden und gleichzeitig nur relativ wenig kosten.
4: Dieser Kinderzahnpasta-Test ist aber nur einer von vielen. Über 30.000 Produkte und Dienstleistungen testet die Stiftung Warentest jedes Jahr. Darunter Matratzen, Fahrräder und viele Lebensmittel. Der Sinn dahinter, die Stiftung Warentest will herausfinden, ob die Produkte ihr Geld wert sind und ob sie sicher sind.
8: Beispielsweise kann ich mich erinnern an Adventskalender, da haben wir Schokolade getestet und haben gemerkt, dass die alle mit einem Schadstoff belastet sind. Und dann hat sich herausgestellt, dass über die Kartonverpackung der Schadstoff in die Schokolade kommt und das schon längere Zeit der Fall war. Und seitdem hat sich vieles geändert und man findet diesen Schadstoff kaum noch.
4: Lene und Fabian freuen sich schon darauf, die eigene Zahnpasta zu Hause einmal genauer unter die Lupe zu nehmen und auf eine Sache besonders zu achten.
7: Auf den Fluorid. Gehalt, wie viel Fluorid drin ist. Über

0: Was habt ihr bei der Hitze so gemacht? Ich bin ja dann gerne im Schatten, aber Mausreporterin Melissa, die wollte trotz 36 Grad auf eine Fahrradtour. Sie dachte, Fahrradhelm reicht als Ausrüstung, aber dann ist ihr da jemand erschienen.
1: Jetzt noch Schuhe an, Helm auf. Wo ist nochmal meine Sonnenbrille? Die muss doch hier irgendwo gewesen sein. Ach, da ist sie ja. Wie heiß ist es aber nochmal? Ich schau nochmal nach. Boah, 36 Grad. Eigentlich sollte ich mich ja dann noch eincremen, sonst bekomme ich einen Sonnenbrand. Aber ich bin doch schon so spät dran und ich weiß auch gar nicht, wo meine Sonnencreme ist. Deswegen, egal.
2: Hä? Wer bist du denn?
3: Ich bin der Hitzeschutzengel. Mein Job ist es, dafür zu sorgen, dass es auch, wenn es heiß ist, es allen gut geht. Und bei dir sieht's aus, als hätte ich einiges zu tun.
1: Bei mir? Meinst du das denn?
3: Was machst du denn gerade?
1: Ja, ich mache mich bereit für meine Fahrradtour.
3: Was? Eine Fahrradtour? Bei 36 Grad? Eine Fahrradtour bei den Temperaturen? Ich glaub's ja nicht. Die Leute heute. Den ganzen Tag werde ich schon zu Leuten gerufen, die einfach nicht verstehen, dass es heiß ist.
1: Ja, aber was soll ich denn machen? Ich habe das schon so lange geplant.
3: Ach so, na dann, wenn du es schon so lange geplant hast.
1: Cool, danke.
3: Das war doch nicht ernst gemeint. Na gut, schauen wir uns das doch mal an. 36 Grad. Es ist schon nach 17 Uhr. In den heißesten Stunden des Tages soll man nichts Anstrengendes mehr machen. Aber das weißt du ja hoffentlich.
1: Ja, das weiß ich natürlich.
3: Na gut. Okay. Dann schau doch, dass du auf jeden Fall die Strecke verkürzt. Und wir wären ein Freibad als Ziel, damit du dich abkühlen kannst. Und währenddessen schön viel trinken. Und immer wieder in den Schatten.
1: Schwimmen gehe ich eh gerne. Aber was ist mit Sonnencreme? Also, ich weiß, Sonnencreme ist zwar gut, aber wenn ich im Schatten bin, dann ist es ja nicht so wichtig, oder?
3: Ich glaub's ja nicht. Immer Sonnencreme auftragen, auch wenn du im Schatten bist. Hast du eine Kopfbedeckung dabei?
1: Mhm.
3: Sehr gut. Und die Sonnenbrille sehe ich auch. Am besten trägt man sogar lange, luftige Kleidung. Das ist noch besser als Sonnencreme. Aber Moment mal. Wo ist deine Trinkflasche?
1: In der Küche. Wieso?
3: In der Küche. Klar, wo auch sonst. Geh die schnell mal noch auffüllen und am besten nimmst du dir sogar zwei Flaschen mit. Trinken ist das Allerwichtigste bei den Temperaturen. So, ich muss jetzt auch schon wieder weg, denn wie es aussieht, will hier jemand ohne Mütze in der Sonne eine Wasserschacht machen. Ohne Mütze, in der prallen Sonne. Ich glaub's ja nicht.
0: Danke, lieber Hitzeschutzengel, nochmal schön zusammengefasst, woran wir denken sollen, wenn es so heiß ist.

0: Wer von euch spielt gerne Karten? Alle, die jetzt die Hand heben, für euch haben wir einen Spieletipp. Ihr müsst schnell sein und euch gut mit Tieren auskennen und dann könnt ihr bei diesem Spiel punkten. Aurora, Sophia und Paul haben es gespielt und Mausspiele-Expertin Sabine war mit dem Mikro dabei.
1: Ein Frosch lebt im Teich. Die Bergziege lebt im Gebirge.
2: Und der Gorilla lebt im Regenwald.
1: Aber hier in dem Kartenspiel, da ist alles anders.
3: Denn in dem Kartenspiel Gorilla auf Eis sind die Tiere im falschen Lebensraum abgebildet. Und zwar auf 90 lustig gezeichneten Spielkarten.
1: Der Gorilla sitzt zum Beispiel manchmal auf der Eisscholle.
2: Auf manchen Karten sitzt der Frosch im Spinnnetz.
1: Manchmal sitzt der Pinguin in der Wüste.
3: Jeder hat einen verdeckten Kartenstapel vor sich. Reihum decken Aurora, Sophia und Paul jetzt ihre oberste Karte auf und legen sie in die Mitte. Dann wird's spannend. Super konzentriert gucken die drei jetzt gleichzeitig auf die ausliegenden Karten. Dabei suchen sie blitzschnell nach passenden Kartenpaaren. Zwei Karten ergeben ein Paar, wenn das Tier auf einer Karte zum Lebensraum auf einer anderen Karte passt.
2: Es ist wichtig, dass man die Karten ganz genau anguckt und dann ganz schnell reagiert und dann auf die Karten draufklatscht und dann hat man halt das Paar.
3: Und schon klatscht Sophia mit ihrer einen Hand auf eine Karte mit einem Frosch im Vordergrund und mit der anderen Hand schlägt sie auf eine Karte mit einem Teich im Hintergrund.
1: Ich habe auf zwei Karten gehauen. Der Frosch war da am Spinnnetz und der Pinguin im Teich. Aber der Frosch gehört eigentlich in den Teich und da habe ich halt draufgehauen, weil der in den Teich gehört. Jetzt darf ich mir die nehmen und behalten.
2: Ich kann ausfliegen. Ich habe auch das richtige Paar auf draufgehauen, aber ich war halt zu spät. Sie guckt auch immer so schnell und ist dann auch dabei auch noch richtig.
3: Nur wer am schnellsten reagiert und am Ende die meisten Karten gesammelt hat, gewinnt. Wieder decken alle reihum auf. Und zack, schon wieder ist Sophia die Erste.
1: Auf der einen Karte ist die Spinne und auf dem anderen das passende Netz.
2: Oh nee, jetzt war Sophia schon wieder schneller als ich.
1: Sophia ist halt ganz schön schnell. Sie hat auch gerade gut geguckt. Das ist schon ihr zweites Paar. Jetzt hat sie schon 4 Karten.
3: Und spezielle Sonderkarten machen das Spiel sogar noch spannender. Wir empfehlen Gorilla auf Eis allen, die gerne schnelle Kartenspiele mögen.
1: Manchmal freut man sich auch, wenn der andere sich ärgert. Das Spiel macht Spaß, ist spannend und ist halt auch lustig.
0: Gorilla auf Eis heißt das Kartenspiel, das wir euch gerade vorgestellt haben. Es ist im Verlag 3 Magier erschienen. 2 bis 6 Menschen können mitspielen. Es ist geeignet ab 6 Jahre und kostet rund 10 Euro.

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Das sind Lavinia und der österreichische DJ Eli Oaks mit Reasons. 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

0: ein Bär, ein Eichhörnchen und ein frecher Dachs auf Europareise. Das ist kein Film und auch kein Buch, sondern ein Computerspiel, mit dem ihr spielend Europa kennenlernen könnt. Sophia, Theo und Paul haben es schon gespielt und nehmen euch jetzt mal mit in die Welt von Rascal's Escape.
1: Hallo, ich heiße Eichhörnchen. Willkommen in meinem gemütlichen kleinen Baumhaus.
2: Das Eichhörnchen, das hat halt so einen ganz großen, puscheligen Schwanz und ist halt klein und es kann gut klettern. Und man steuert die Controller, dass das so gehen und springen kann. Und das Eichhörnchen ist halt auch total süß.
1: Ob mein Freund Bär wohl noch schläft? Lass uns in Bärs Höhle nachsehen.
3: Wenn man mit einem Controller spielt, kann man halt mit einer bestimmten Taste so den Bär switchen. Wir haben jetzt auch einen zweiten Controller und damit können wir dann den Bär steuern.
4: Guten Morgen, Eichhörnchen. Ich bewege mich genau wie Eichhörnchen, aber statt zu springen, kann ich stampfen. Mit Stampfen kann man versteckte Objekte aufdecken oder den Weg freimachen.
5: Der starke Bär und das flinke Eichhörnchen suchen im Spiel Rascal's Escape ihren Freund, einen frechen Dachs. Rascal ist ausgebüxt und reist gerade quer durch Europa. Bär und Eichhörnchen folgen seinen Spuren und lernen dabei verschiedene europäische Städte und deren Einwohner kennen.
2: Wir sind jetzt gerade mit dem Flugzeug in so einer fremden Stadt gelandet. Und da gibt es so eine Biene und die hilft uns bestimmt jetzt weiter.
6: Willkommen in Brügge.
1: In welchem Land liegt Brügge?
6: Brügge ist eine kleine Stadt in Belgien. Die Menschen in Brügge sprechen Niederländisch. Wir Bienen können euch helfen, die Sprache zu verstehen.
4: Danke für deine Hilfe, Biene.
3: Im Spiel liegt jetzt hier überall Blütenstaub und den müssen wir einsammeln und dann übersetzen die Bienen fremde Sprachen für uns.
5: Sobald Paul, Sophia und Theo in der Stadt genug Blütenstaub gefunden haben, können sie die tierischen Einwohner verstehen.
7: Hallo! Musselen mit frietjes ist das nationale Gericht von Belgien.
1: Muscheln mit Pommes sind das Nationalgericht Belgiens.
4: Die würden wir gerne probieren.
7: Als je me verse musselen brengt, kann ich eine Portie für je machen?
1: Wenn wir dir frische Muscheln bringen, dann kannst du uns eine Portion machen.
5: Um Frechdachs zu finden, müssen wir im Spiel immer wieder spezielle Aufgaben lösen. Dabei lernen wir fremde Sprachen kennen, probieren das Essen und entdecken einheimische Sehenswürdigkeiten.
3: Wir haben jetzt die Muscheln abgegeben und wir haben jetzt dafür halt einen Hinweis gekriegt, dass Frechdachs in der Nähe des Glockenturms war.
5: Dieser sogenannte Belfried ist 83 Meter hoch und die Sehenswürdigkeit in Brügge. Bär und Eichhörnchen müssen ganz oben im Turm die Glocken läuten, um an den nächsten Hinweis zu kommen. Wieder gilt es, die Fähigkeiten der beiden clever zu nutzen und sich gegenseitig zu helfen.
3: Ich musste mich auf so ein Podest der Kirche stellen und dann ist Eichhörnchen auf mich gesprungen, auf die Schulter vom Bär und dann auf die Fensterbänke der Kirche. So ist er halt dadurch hochgekommen.
7: Super! Die Glocke! Sie läuten! Ich will dir meine Dankbarkeit tonen.
4: Du möchtest uns deine Dankbarkeit zeigen?
1: Hast du gesehen, wo Frechdachs hingegangen ist?
7: Rascal will weg aus Brügge.
4: Frechdachs will Brügge verlassen? Wohin?
7: Ga naar de haven en vraag Bever om hulp.
1: Okay, wir gehen zum Hafen und bitten Biber um Hilfe. Ich glaube, Bär, die Reise könnte länger dauern als erwartet.
4: Keine Sorge, wir werden Frechdachs einholen und wieder nach Hause fahren.
5: Rascal's Escape Frechdachs auf Reisen ist ein spannendes Abenteuerspiel. Ohne Werbung, ohne In-App-Käufe. Für alle Kinder, die Lust haben, verschiedene Städte in Europa kennenzulernen und knifflige Rätsel zu lösen.
3: Mir gefällt sehr, dass es da halt auch um Teamwork geht. Der Bär dem Eichhörnchen hilft, das Eichhörnchen dem Bär hilft.
2: Und das macht halt Spaß und wir spielen richtig gespannt, in welches Land wir kommen und wo der Frechdachs ist.
3: Vielleicht geht's ja auch nach Frankreich, England, vielleicht geht's halt auch nach Deutschland.
0: Rascals Escape heißt das Spiel, das wir euch hier vorgestellt haben. Es ist für Kinder ab 6 Jahre. Ihr könnt es auf Smartphone oder Tablet, auf dem PC und auch auf der Nintendo Switch spielen. Als Demo gibt's das kostenlos und die Vollversion kostet 15 Euro.

0: der Song, um den es jetzt geht. Der ist super berühmt, fast 60 Jahre alt und wurde ganz oft nachgesungen. Mausreporter Ole, stellt euch diesen Song und seine Geschichte jetzt mal vor.
1: November 1969, vor fast 60 Jahren. Die Sängerin und Songschreiberin Joni Mitchell flieht aus dem winterlichen Kalifornien an der Westküste der USA und fliegt nach Hawaii. Dort, auf den paradiesischen Inseln mitten im Pazifik, ist es auch im November noch warm. Joni kommt spät an. Abends um 11 erst kommt sie in ihr Hotelzimmer. Am nächsten Morgen geht sie sofort ans Fenster, um einen Blick auf das Paradies Hawaii zu werfen. Sie öffnet die Vorhänge, in der Ferne sieht sie Palmen, die grünen Berge, das einzigartig schimmernd blaue Meer und

0: Zurück in Kalifornien schreibt Joni Mitchell weiter an dem Song. Hier wohnt sie zwischen den Bergen Hollywoods, in einem wunderschönen, naturnahen Haus. Der Gedanke daran, wie die Menschen die Natur kaputt machen, lässt sie nicht los. Sie denkt daran, wie Bäume abgeholzt werden oder Bienen durch Pflanzenschutzmittel vertrieben werden. Bei so vielem merkt man doch erst zu spät, dass etwas kaputt gegangen oder verloren ist. Auch in der Liebe zum Beispiel. Sie schreibt eine Strophe darüber.
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2: Und gestern Nacht hörte ich die Haustür knallen. Und dann fuhr ein großes gelbes Taxi meinen Mann davon. Ist es nicht immer so, dass man gar nicht merkt, was man hat, bis es dann weg ist?
0: Großes gelbes Taxi, Big Yellow Taxi. So nennt Joni Mitchell ihren Song, als er fertig ist. Große gelbe Taxis hatte sie auf Hawaii gesehen. Das Lied berührt die Menschen sehr und wird einer ihrer größten Hits.
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0: Immer wieder singen auch andere Musikerinnen und Musiker das Lied. Über 600 Versionen gibt es mittlerweile. Von der Band Counting Crows zum Beispiel.
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0: Von Stars wie Rita Ora.
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0: Oder Harry Styles.
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0: Das große gelbe Taxi gibt es von Nena.

0: mein Name ist Maya. Ich bin 12 Jahre alt und ich wünsche mir das Lied Rolltreppe runter, Rolltreppe empor. Und dann grüße ich die ganze Maus zum Maus-Team und die Enten. Bye.
1: Juppalo!

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Ich glaube, ich sollte Pause machen. Mein Hals schmerzt mir sehr. Jetzt trinke ich schon 3 Liter Tee und trotzdem geht nichts mehr. Ich glaube, ich werde krank. Der Doktor meint, oh je, trinken Sie zur Abwechslung etwas Kräutertee. Ja, ich trinke.

0: Hallo zusammen, ich bin Tobi, Checker Tobi vom Checkpot und nach ein bisschen Musik kommt hier im Mausradio der Checkpot. Viel Spaß dabei.
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0: Gibt es eigentlich einen Moment, wo man kein Eis essen möchte? So ein Quatsch. Vor allem, wenn man diesen Song hier hört. Das sind Dicker und Santi mit ihrem Song Eis, Eis, Baby. Hier im Mausradio.
1: Egal ob.

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3: Okay, ganz vorsichtig. Jetzt noch einen Holzklotz rausziehen und dann, das schaffe ich doch. Aha, es funktioniert noch. Einer noch. Dann habe ich das Spiel gewonnen. Auch wenn der Turm ehrlich gesagt schon ganz schön wackelt. Jetzt die Hände ruhig halten. Und yes! Oh nein! Doch nicht. Mist.
4: Zugang Checkerbude genehmigt.
3: Hallo liebe Leute, schön, dass ihr mit dabei seid und herzlich willkommen in meiner Checkerbude zu einer neuen Folge Checkpot. Kennt ihr das Spiel, an dem ich mich gerade leider so ein bisschen erfolglos versucht habe, bei dem man erst mit so Holzklötzen einen hohen Turm baut und dann eben versucht, die Klötze vorsichtig so rauszuziehen, im besten Fall ohne, dass der Turm umfällt? Also das habe ich gerade versucht und ich bin bei solchen Geschicklichkeitssachen eigentlich auch voll okay. Was ich gar nicht kann, sind so Sachen wie Memory, wo man sich so Sachen merken muss. Da bin ich richtig schlecht. Und jetzt bin ich mal gespannt, wie es bei meinem heutigen Spielkameraden so ist. Denn bei mir in der Checkerbude ist heute Finjo. Hallo Finjo.
5: Hallo.
3: Finjo ist 11 Jahre alt. Ich freue mich sehr, dass du da bist, übrigens zum ersten Mal heute dabei, ne?
5: Ja.
3: Erzähl doch mal kurz, wenn du zum Beispiel Mensch ärgere dich nicht spielst, ärgerst du dich dann?
5: Mhm, richtig.
3: Ehrlich?
5: Also nicht immer, also wenn ich gewinne, dann ist natürlich cool.
3: Ja,
5: aber,
3: klar.
5: Gegen meine Oma macht es mir jetzt schon Spaß, aber da ärgere ich mich richtig, weil ich bin mit allen Figuren drin.
3: Ja.
5: Und dann schmeißt sie meine eine Figur raus.
3: Aha.
5: Und dann gewinnt sie, obwohl sie erst eine Figur drin hat.
3: Der Klassiker. Und das macht dich verrückt.
5: Das regt mich einfach auf.
3: Ja, das kann ich aber verstehen. Ich muss sagen, mir geht's tatsächlich genauso. Ich spiele ganz gerne Mensch, ärgere dich nicht, aber wirklich nur dann, wenn ich auch gewinne. Sonst macht's mir einfach keinen Spaß.
5: Genauso wie bei Monopoly.
3: Genau. Ja. Also eigentlich bei allen Spielen, muss ich sagen. Ich bin kein guter Verlierer. Aber dazu kommen wir, glaube ich, später noch ein bisschen. Lass uns doch erstmal die 3 Checker-Fragen hören, die du mitgebracht hast.
5: Die erste Frage: Warum spielen wir? Meine zweite Frage: Warum kann Spielen süchtig machen? Und meine dritte Frage: Was ist das schwierigste Spiel der Welt?
3: Finde ich super Fragen und ich würde sagen, das check ich für euch. Finjo, was spielst du am allerliebsten?
5: Ich spiele gerne auf dem Computer und so Brettspiele mit Freunden macht mir Spaß.
3: Ja, welche Brettspiele zum Beispiel?
5: Monopoly.
3: Ja.
5: Und als Kartenspiele noch Bonanza und The Game. Und dann habe ich noch ein Spiel. Das heißt Pandemic. Das ist noch vor der Pandemie.
3: Oh je,
5: kam das raus.
3: Ja.
5: Da muss man halt so eine Pandemie ausrotten.
3: Okay.
5: Und es wird halt in verschiedenen Ländern wird es dann gerade schlimmer und da wird es dann nicht so schlimm. Und
3: tatsächlich.
5: Dann muss man das ausrotten.
3: Pandemie als Brettspiel?
5: Ja.
3: Ach krass. Und ich habe gehört, du spielst gern Schafkopf, stimmt das?
5: Mhm.
3: Das ist ein super kompliziertes Spiel, das vor allem in Bayern gespielt wird. Ich habe es mehrfach versucht, beigebracht zu bekommen. Ich habe es nicht verstanden. Ich finde es krass, dass du das spielst. Finde ich super.
5: Mein Vater hat mir mal gesagt, umso jünger man ist, desto besser kann man lernen.
3: Das stimmt, glaube ich.
5: Und der hat es mir, glaube ich, mit 3, 4 Jahren hat er es mir beigebracht.
3: Krass, echt.
5: Und es hat mir halt ziemlich Spaß gemacht.
3: Und manchmal erfindest du Spiele.
5: Ja, da habe ich zum Beispiel ein Spiel, ich will mal irgendeinen Satz sagen, den es noch nie gab. Zum Beispiel...
3: Wie?
5: Das Pferd schwimmt das Rollo runter, oder?
3: Hä? Also, aber das ist ja so ein Schwachsinnssatz.
5: Ja.
3: Aber ein Satz, den noch nie jemand vor dir gesagt hat, meinst du?
5: Ja.
3: Oh, das ist aber gut.
5: Vielleicht kann es ja ein Zauberspruch sein oder so, dass man ein Portal öffnet.
3: Oh, das ist gut. Ich will auch so einen Satz sagen. Das Eichhörnchen und der Elefant leben zusammen in der Gießkanne.
5: Das ist doch super.
3: Meinst du, es hat wirklich noch nie jemand gesagt?
5: In Deutsch vielleicht noch nicht.
3: Aber es ist auf jeden Fall ein cooles Spiel. Es ist auf jeden Fall was, was auch ihr zu Hause gerne nachmachen könnt. Kann man ja miteinander auch spielen, ne? Immer wieder neue Sätze ausdenken und dann muss man bewerten, ob die wohl wirklich noch nie auf der Welt irgendwer jemals gesagt hat.
6: Ja.
3: Sehr cool. Sag mal, an all den Sachen, die du jetzt aufgezählt hast, man merkt schon, dass du gerne spielst, viele verschiedene Sachen. Aber dann lass uns doch gleich mal direkt mit der ersten Frage jetzt einsteigen.
5: Die erste Frage, warum spielen wir?
3: Ja, dann frage ich mal dich, warum spielst du denn?
6: Ich hätte jetzt gesagt, es macht Spaß und man kann sich halt ein bisschen vom Alltag ablenken.
3: Ja.
6: Vielleicht auch irgendwie, um was zu lernen oder sowas.
3: Wie meinst du, um was zu lernen?
6: Bei Spielen, es macht, glaube ich, Spaß halt einfach, wenn das Gehirn in einer gewissen Weise angestrengt ist.
3: Mhm. Aber dann wäre ja Spielen was Ähnliches wie Hausaufgaben machen. Da muss man ja auch sein Gehirn irgendwie anstrengen. Nee, du schüttelst
6: den Kopf. Also Hausaufgaben macht auch manchmal Spaß.
3: Ja.
6: Aber Spielen ist nochmal eine andere Konzentration.
3: Mhm.
6: Also weil man darf es ja und man muss es nicht machen. Das ist, glaube ich, auch ein entscheidender Punkt.
3: Stimmt. Ich finde, das sind ja schon alles irgendwie ganz schlaue Sachen. Und guck mal, jetzt merke ich gerade, unsere Datenbank meldet sich. Jackie, wenn du magst, dann drück doch mal bitte auf den gelben Knopf da direkt vor dir.
7: Wissenschaftler Albert Einstein, wahrscheinlich einer der schlauesten Menschen, die je gelebt haben und der dafür berühmt war, dass er auch als Erwachsener noch viel Unsinn im Kopf hatte, hat einmal gesagt, dass der Ursprung aller Erfindungen der Spieltrieb ist und die Neugier. Vor allem kleine Kinder entdecken beim Spielen die Welt und lernen, wie sie funktioniert. Sie üben beim Spielen, wie man miteinander umgeht und dass es Regeln gibt, an die man sich halten muss. Und auch das gehört zum Spielen dazu, wie man verliert. Wenn wir größer sind, spielen wir, weil es sich gut anfühlt und weil es einfach so viel Spaß macht.
3: Danke, Jackie. Ja, ich weiß, das mit dem Verlieren, das muss man wirklich üben, ne? Da sind Finny und ich jetzt nicht die großen Experten. Vielleicht gelingt uns das irgendwann noch. Meinst du, du kannst irgendwann gut verlieren?
6: Ich glaube eher nicht.
3: Nee, das ist so eine grundsätzliche Frage.
6: Ja.
3: Ja, wir gewinnen einfach lieber.
6: Ja.
3: Aber Jackie, noch eine Frage an dich. Spielst du eigentlich auch manchmal?
7: Ja, klar. Ich treffe mich jeden zweiten Dienstag im Monat mit anderen Datenbanken und dann spielen wir Mau Mau.
3: Im Ernst jetzt?
7: Nein, das würde leider nicht funktionieren, weil wir Datenbanken so schlau sind, dass wir immer schon vorher wissen, welche Karte die andere Datenbank legen wird.
3: Ja, okay, dann macht Spielen natürlich tatsächlich keinen Spaß. Aber Finjo, was meinst du, ist deine erste Frage damit beantwortet?
6: Ich glaube schon.
3: Na dann hau doch mal auf den grünen Gecheck-Knopf. Wir spielen aus vielen Gründen. Um zu lernen, um uns zu entspannen und uns abzulenken, aber auch, weil es einfach Spaß macht.
5: Gecheckt!
3: Lieber Finjo, hast du Zeit für ein kurzes Spiel zwischendurch?
6: Klar.
3: Wir könnten ja Schnick, Schnack, Schnuck spielen.
6: Okay.
3: Also Schere, Stein, Papier.
6: Aber ohne Brunnen, ich mag Brunnen nicht.
3: Nee, Brunnen zählt nicht. Es gibt nur Schere, Stein und Papier.
6: Okay.
3: Wir machen 3 Runden und der Erste, der 2 Punkte hat, hat gewonnen.
6: Okay.
3: Schnick, Schnack, Schnuck. Beide Schere.
5: Schnick, Schnack, Schnuck.
3: Oh nein, du hast Papier und Stein. 1-0 für dich.
5: Schnick, Schnack, Schnuck. Schnuck.
3: Jetzt steht es 1-1. Ich habe Stein gehabt, du Schere.
5: Schnick, Schnack, Schnuck.
6: Nein!
3: Sorry, aber ich habe dich kurz abgezogen. Ja, du verlierst nicht gern, ne? Mhm. Wir können ja nachher noch eine Revanche einbauen.
6: Okay.
3: Aber das Spiel geht 2-1 für mich aus. Wie ist denn das, wenn du spielst, ob jetzt ein Brettspiel oder von mir aus auch am Computer oder am Handy? Gibt es manchmal Streit, weil du nicht aufhören willst, weil du einfach weiter zocken möchtest?
6: Ja, also meine Schwester will dann zum Beispiel spielen, weil wir haben ein Tablet.
3: Mhm.
6: Dann will mein Bruder auch noch spielen und ich will halt auch spielen.
3: Mhm.
6: Und dann sagt mein Vater halt, okay, ihr habt 10 Minuten, jeder hat 10 Minuten. Dann bin ich halt gerade irgendwie mitten in der Runde in irgendeinem Spiel.
3: Das ist aber auch mies. Und dann musst du aufhören.
6: Dann muss ich aufhören und dann verliere ich halt dadurch irgendwas.
3: Ja, und das ist dann ärgerlich.
6: Ja.
3: Und wir wissen ja schon, verlieren mag Finjo nämlich gar nicht.
6: Nein.
3: Du, aber ich glaube, damit sind wir bei der nächsten Checker-Frage angekommen.
5: Meine zweite Frage. Warum kann Spielen süchtig machen?
3: Was glaubst du, warum kann man süchtig werden?
6: Ich glaube, die haben bestimmte Mechanismen eingebaut. Zum Beispiel... Jedes zweite Spiel oder sowas kriegt man eine bestimmte Sache, zum Beispiel eine Box oder sowas.
3: Du bist jetzt bei Computerspielen, ne?
6: Ja, dann denke ich mir, oh, nur noch eine Runde bis zur nächsten Box.
3: Du meinst, weil man quasi vom Spiel immer wieder belohnt wird,
6: genau,
3: will man unbedingt weitermachen und kann sich nicht davon trennen.
6: Ja.
3: Ich würde vorschlagen, dass wir mal einen Experten fragen.
6: Finde ich gut.
3: Wir könnten Carsten Brensing anrufen, der ist Verhaltensbiologe. Und der erforscht und beschreibt das Verhalten von Menschen, aber auch von Tieren und hat auch ein Wissensbuch für Kinder geschrieben, das eben heißt, wie Tiere denken und fühlen. Und ich glaube, dass der uns helfen kann, wenn es um so Verhalten geht. Und da zählt Spielsucht ja auf jeden Fall dazu.
6: Ja, da bin ich mal gespannt.
3: Ich auch. Ich wähle mal kurz.
8: Ja, hallo, ist der Carsten Brennling.
3: Hallo Carsten, hier ist der Tobi.
8: Ach, hallo Tobi, ja, sei gegrüßt.
3: Hast du eine Sekunde für uns?
8: Aber sicher doch.
3: Sehr gut, wir haben nämlich eine knifflige Frage, die du uns bestimmt beantworten kannst. Und zwar, warum kann denn Spielen süchtig machen?
8: Die Erfindung des Spielens ist eben schon irrsinnig alt. Es ist viel älter als die Menschen. Mhm. Kennen Hunde, die spielen, aber sogar Reptilien und Fische spielen. Also eine ganz, ganz uralte Erfindung. Ne? Und damit die das tun, bekommen sie von ihrem Körper eine kleine Belohnung. Und
3: ja.
8: Diese kleine Belohnung, die ist der Spaß. Also das sind Hormone, das sind Steuerungsmechanismen, die in unserem Köpfen halt ablaufen. Und die lassen uns gut fühlen, wenn wir spielen. Weil wir da ja was Wichtiges tun.
3: Wenn du jetzt sagst, Reptilien oder auch Fische können spielen, wie sieht das konkret aus?
8: Also die Forscher, die das untersucht haben, die haben natürlich ganz deutlich hingesehen und die haben das auch nicht im Freiland gemacht, sondern die haben in ihren Aquarien geguckt und beispielsweise bei den Fischen war es so, der hat dann so ein Thermometer da drin gehabt in dem Aquarium, wo die untersucht haben. Und da hat er immer mit dem Thermometer rumgespielt, weil das hatte so ein, wie so ein Schwimmkörper war das aufgebaut. Und das ist so lustig hoch und runter geswitcht. Und das war auch nicht berechenbar. Und das ist ehrlich gesagt auch ein Grund, warum Spielen so attraktiv ist, weil Spielen und Toben ist immer ein bisschen unberechenbar.
3: Ist immer anders.
8: Ganz genau, ganz genau. Oder es gibt total geniale Videos, wenn man im Internet mal guckt. Da gibt es Schwäne, die surfen auf Meereswellen. Oder da gibt es Raben, die haben so einen Plastikring und rutschen auf verschneiten Dächern, rutschen die runter. Ne? Also
3: witzig.
8: Haben einfach Spaß daran zu snowboarden. Und es gibt halt überhaupt keine logische Erklärung dafür. Das ist einfach nur der Spaß. Und dieser Mechanismus, der uns sogar uns freuen lässt, der ist halt ein Stückchen auch gefährlich. Das nennt sich das Belohnungssystem.
3: Ja.
8: Und den kann man halt austricksen. Dann fühlt es sich einfach immer richtig gut an. Aber wenn wir diese Botenstoffe immer bekommen, wenn wir eben auch ein Computerspiel zum Beispiel gemacht haben, da ist eigentlich für den Körper nichts Sinnvolles oder Wichtiges passiert. Und wir bekommen diese Stoffe, dann fühlen wir uns gut. Unser Körper denkt, wir haben was Wichtiges getan.
3: Ja.
8: Und dann kommen wir in diese Schleife, dass wir das immer wieder machen wollen.
3: Und immer wieder fühlen wollen.
8: Ganz genau.
3: Verstehe.
8: Und dann spricht man eben von Sucht oder Abhängigkeit.
3: Ah.
8: Ja, also wir dürfen dieses Belohnungssystem echt nicht austricksen, denn das ist einer der wichtigsten Mechanismen, der wichtigsten Steuermechanismen in unserem Körper.
3: Okay, das heißt, Spielen an sich auf jeden Fall eine tolle, wichtige Sache für den Körper, für den Menschen, für die Entwicklung. Aber man muss eben aufpassen, dass es nicht zu viel wird, weil dann kann man sich das echte Leben, was nichts mit Spielen zu tun hat, echt ein bisschen verderben.
8: Ja, genau, so ungefähr könnte man das sagen, genau.
3: Verstehe. Du, dann schon mal vielen Dank für die Antworten und dass du dir die Zeit genommen hast. Das war super.
8: Das war mir eine Freude.
3: Dann danke, Carsten.
8: Bis dann. Ja, tschüss.
3: Bis dann, tschüss. So, Finjo, jetzt wo du das alles gehört hast, was sagst du dazu?
6: Ich finde es interessant.
3: Und würdest du sagen, er hat deine Frage damit beantwortet?
6: Auf jeden Fall.
3: Dann darfst du den grünen Gecheckt-Knopf nochmal drücken. Unser Körper belohnt uns dafür, wenn wir spielen. Er erzeugt dann einen Botenstoff, der uns glücklich macht. Und dieser Botenstoff, der kann leider süchtig machen.
6: Gecheckt! Also man sollte etwas spielen, was auch gut für den Körper ist.
3: Genau.
6: Zum Beispiel, wobei man sein Hirn anstrengen muss.
3: Genau. Was ist das bei dir? Was machst du für Sport?
6: Eishockey und Fußball. Da muss man natürlich auch viel koordinieren und so.
3: Stimmt. Und wenn du ein Tor schießt zum Beispiel, dann hast du auch Glücksgefühle.
6: Ja.
3: Das heißt, das ist auch genau dieses Belohnen des Körpers und du machst dabei noch was Gesundes. Das ist doch super.
6: Genau.
3: Beste Kombination. Kommen wir doch mal zur nächsten Checker-Frage.
6: Meine dritte Frage lautet, was ist das schwierigste Spiel der Welt?
3: Finde ich eine super Frage. Ich habe mir da noch nie Gedanken zu gemacht. Hast du eine Idee? Das schwierigste Spiel der Welt?
6: Ja, ich habe dir da mal was mitgebracht.
3: Okay, zeig mal. Ah, das ist so ein Zauberwürfel, ne? Also, kennt ihr bestimmt auch alle zu Hause, diese Würfel. Klar, hat 6 Seiten und auf jeder Seite ist er nochmal in 9 kleine Felder unterteilt und die haben jeweils eine andere Farbe. Und im Moment ist er komplett durcheinander gewürfelt, alles ist ganz bunt. Und die Aufgabe ist es ja so, das hinzudrehen, dass auf jeder Seite nur noch eine Farbe ist.
6: Genau.
3: Kannst du das?
6: Nein. Ja, also ich kann immer nur eine Farbe lösen und dann nicht mehr.
3: Also ich muss sagen, ich bin darin auch ganz schlecht. Ich habe das schon so oft in der Hand gehabt und noch nie hinbekommen. Ich weiß, ich habe auch noch niemanden getroffen, der es mir wirklich hätte erklären können.
6: Ja, also mein Vater fuchst sich da immer in solche Sachen rein und der kann es dann auch, aber also ich bin da sofort raus, ich kann sowas nicht.
3: Okay, ich kann ja mal ganz kurz probieren. Also ich nehme jetzt mal eine Seite, wo vielleicht sowieso schon viele Farben sind. Hier ist schon viel Gelb. Jetzt drehe ich da so ein bisschen rum, jetzt ist da noch ein bisschen mehr Gelb und jetzt drehe ich da noch so ein bisschen rum und jetzt ist da gar kein Gelb mehr. Also mir macht es keinen Spaß.
6: Also mir macht schon Spaß, eine Farbe zu lösen, aber danach kann ich es einfach nicht mehr und dann macht es mir auch keinen Spaß mehr.
3: Diese Würfel, die gibt es ja noch in noch krasser irgendwie, ne?
6: Ja, hast du davon schon mal gehört? Ja, es gibt, glaube ich, 400 mal 400. Wow. Das sind riesige Würfel.
3: Ja.
6: Und das ist dann natürlich, finde ich, also aus meiner Sicht, ultra, ultra schwer.
3: Vielleicht das schwierigste Spiel der Welt, meinst du?
6: Ja.
3: Ah, aber jetzt meldet sich Jackie ja gerade wieder. Drück doch bitte nochmal den gelben Knopf. Mal hören, was sie zu sagen hat.
7: Als schwierigstes Spiel der Welt gilt das chinesische Spiel Go. Es ist gleichzeitig auch eines der ältesten Brettspiele überhaupt. Go ist ein Strategiespiel wie zum Beispiel Schach. Auch bei Go spielt Schwarz gegen Weiß. Beim Schach gibt es allerdings nur 32 Figuren, 16 weiße und 16 schwarze, die auf einem Spielbrett mit 64 Feldern spielen. Bei Go gibt es 361 Steine und 361 Punkte, auf die man sie legen kann. Deswegen sind unglaublich viele Spielzüge möglich. Wenn man die Zahl der möglichen Spielzüge aufschreiben würde, bräuchte man ein ziemlich großes Blatt Papier. Sie hat nämlich 171 Ziffern. Zum Vergleich, die Zahl 1 Million hat 7 Ziffern. Go ist also sehr kompliziert, aber gleichzeitig auch sehr einfach. Es gibt nämlich nur 4 Spielregeln.
3: Wow, hast du davon schon mal gehört?
6: Ja, also ich habe ein Buch gelesen und da kam auch sowas vor. Also da hing sein Leben davon ab und der hat es in 2 Stunden gelernt und dann hat er einen ziemlich guten Go-Spieler besiegt. Und
3: ach krass, das klingt spannend.
6: Ja, das war auch sehr spannend.
3: Gutes Buch?
6: Auf jeden Fall.
3: Ne, ich finde auf jeden Fall, das klingt so kompliziert, dieses Go,
6: ja,
3: dass das vielleicht mal ein Spiel wäre für so eine schlaue Datenbank wie dich, Jackie. Oder? Mach doch das so vielleicht mal. Aber sag mal, ist denn deine Frage damit beantwortet?
6: Also ja, ich hätte gesagt, für jeden ist was anderes schwierig. Mhm. Also für mich sind zum Beispiel solche komplexe Spiele schwierig, so mit Rechnen oder sowas.
3: Ja.
6: Schach finde ich ziemlich schwierig und sowas.
3: Ja, finde ich auch ein kompliziertes Spiel.
6: Aber für manche ist dann vielleicht ein anderes Spiel ziemlich schwierig.
3: Dann drück doch jetzt bitte auf den grünen Gecheckt-Knopf. Das chinesische Spiel Go ist vielleicht das schwierigste Spiel der Welt, weil es so viele Spielzüge gibt. Aber gleichzeitig ist es auch sehr einfach. Es hat nämlich nur 4 Spielregeln. Am Ende findet aber jeder was anderes schwierig.
5: Gecheckt!
3: So, und damit sind wir auch schon fast am Ende der Folge.
6: Noch nicht ganz.
3: Denn?
6: Du musst noch ein Tobi-Geheimnis erzählen.
3: Ja, das stimmt. Da fällt mir auch was ein, bestimmt. Aber vorher müssen wir noch drum spielen. Also einfach so verrate ich ja keine Geheimnisse.
6: Okay.
3: Hast du noch Bock auf ein Spiel?
6: Ja.
3: Okay, also ich habe hier so kleine Döschen.
6: Okay.
3: Das ist so eine Art Geräuschememory, ja? Mhm. Jeder von uns hat hier so Döschen vor sich stehen. Die sind klein und schwarz, ungefähr so groß wie ein Medizinfläschchen, aber nicht durchsichtig. Und da sind verschiedene Sachen drin. Und wir schütteln jetzt immer abwechselnd und müssen versuchen, die 2 Döschen zu finden, die zueinander gehören.
6: Okay.
3: Wir spielen darum, wer anfangen darf. Und wir spielen Schnick, Schnack, Schnuck.
6: Okay.
3: Wer den Punkt macht, darf anfangen.
6: Okay.
3: Schnick, Schnack, Schnuck.
6: Ich hasse es.
3: Ich hatte Schere, er hatte Papier. Ich fange das Spiel an. Los geht's. Ich nehme mal dieses Döschen. Okay, und dann jetzt nehme ich noch dieses. Passt schon mal nicht zusammen.
6: Okay.
3: Jetzt bist du dran.
6: Dann nehme ich einmal dieses.
3: Aha.
6: Und dann noch das.
3: Oh nein, das ist ja schon
6: dann
3: ein Paar.
6: Dann ist es das Gleiche.
3: Würde ich sagen. Guck mal rein, ob du recht hast. Na toll. Also das ist jetzt aber auch einfach Glück.
6: Ah, eine Centmünze.
3: Mhm. Und in dem anderen wirklich auch?
6: Ich guck mal.
3: Weil dann, wenn du ein Paar gefunden hast, dann darfst du natürlich gleich weitermachen.
6: Ja.
3: Okay. Gut, du führst, dann darfst du direkt nochmal schütteln. Ja.
6: Und das hier.
3: Ah, nee, die passen nicht zusammen. Falsch. Jetzt bin ich wieder
6: okay.
3: dran. Ah, das hatte ich doch schon mal, oder? Mist, daneben gegriffen. Oh, ich hasse Memory. Jetzt darfst du wieder.
6: Okay, dann nehme ich das hier.
3: Aha.
6: Und das habe ich mir gemerkt.
3: Ja, toll. Okay, ein Punkt. Und jetzt darfst du noch mal weitermachen.
6: Ich lass dich mal, Tobi.
3: Dann nehme ich jetzt das hier. Und das hier. Ah, das ist, glaube ich, gleich. Ich guck rein. Da sind Steine drin, die ganz schön doll stauben. Und hier auch. Kiesel.
6: Ja.
3: Jawohl, ich habe auch ein paar. Dann darfst du jetzt wieder.
6: Okay. Dann nehme ich
3: Wenn
6: das
3: du jetzt
6: hier.
3: Noch ein paar findest, dann hast du gewonnen. Ne? Drei hatten wir ausgemacht.
6: Okay.
3: Ja, verstehe. Und das nächste?
6: Und?
3: Noch, come on! Ja, gut. Du hast offiziell gewonnen. Was ist da drin? Wieso, was klingt so?
6: Ich weiß gar nicht, was ist. Ich glaube, das sind Samen. Weizen.
3: Ups. Ah, okay. Also so Körner quasi.
6: Ja.
3: Und in dem anderen auch?
6: Ja.
3: Okay. Dann hast du verdient gewonnen. Hast einfach ein sehr gutes Gedächtnis, was Geräusche angeht. Und natürlich auch ein bisschen eine glückliche Hand gehabt. Heißt aber auch, ich musste jetzt ein Geheimnis verraten.
6: Ja.
3: Wir haben ja vorhin davon gesprochen, dass Spielen doch durchaus auch süchtig machen kann.
6: Ja.
3: Ich hatte mal eine Phase, da war ich, glaube ich, fast ein bisschen computerspielsüchtig. Da war ich so 13, 14 und ich war vorher immer super gut in der Schule und ist mir auch nicht schwer gefallen. Und plötzlich hatte ich Bock, nur noch zu zocken. Alles andere war mir einfach egal. Und ich bin in der Schule wirklich zwei Notenstufen abgerutscht. Ich hatte plötzlich Vierer auf dem Zeugnis, das war vorher nie der Fall. Und ich habe einfach nichts anderes mehr machen wollen. Das ging sogar so weit, ich war mit meiner Familie im Urlaub, wir lagen in Frankreich am Strand und ich habe an nichts anderes gedacht als, okay, wenn ich wieder zurück zu Hause bin, dann gehe ich sofort an den Computer, weil dann schreibe ich mir ein Programm und dann kann ich noch schneller, ich weiß auch nicht, in Computerspiel XY irgendwelche Gegenstände kaufen oder sowas.
6: Ja.
3: Ich habe wirklich an nichts anderes mehr denken können. Ich war richtig süchtig nach diesem Computerspiel.
6: Das kenne ich.
3: Irgendwann hat es von selbst aufgehört. Du hast sowas Ähnliches auch?
6: Als ich gerade hergekommen bin, wollte meine Schwester gerade spielen.
3: Mhm.
6: Und ja, das durfte sie nicht. Und da war sie wütend.
3: Ja, genau. Das ist ja dann auch wirklich so, ne? Wenn
6: genau.
3: Leute süchtig sind und sie kriegen das weggenommen oder verboten, dann rasten die richtig aus.
6: Ja.
3: So ging es mir auch. Wenn meine Mama oder mein Papa gesagt haben, reicht jetzt mit dem Zocken, fand ich nicht so cool von denen.
6: Also wenn das bei mir so ist, dann finde ich es auch nicht so cool.
3: Was wir beide, glaube ich, noch lernen können, nachdem wir jetzt diese Folge gemacht haben, ist, bisschen besser zu verlieren.
6: Ja.
3: Da haben wir Nachholbedarf.
6: Da ist was dran.
3: Aber Finio, es hat mir riesengroßen Spaß gemacht mit dir. Vielen Dank.
6: Ich freue mich auch.
3: Bis zum nächsten Mal. Und ihr zu Hause, macht's gut. Tschüss und Mau Mau. Ciao, ciao.
6: Tschüss und Uno.
3: Tschüss.
6: Tschüss.
3: Und Mensch, ärgert euch nicht.
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1: Dankeschön, Checker Tobi. Das war der Checkpot. Den Checkpot findest du.

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2: Ich bin die Ida, ich bin 5 Jahre alt und ich wünsche mir das Lied Abedabede von Bruno Mars und Rosé und dann

0: Hallo, ich bin Nina, ich bin 5 Jahre alt.
1: Hallo, ich bin Maria und ich bin 3 Jahre alt.
0: Und wir wünschen uns Schule der magischen Tiere. Halt, das ist unser Wald. Und wir grüßen unsere Freunde und unsere Familie.

0: ich bin Johanne, 6 Jahre alt und ich wünsche mir das Lied Mark Forster 94 Länder.
1: 194 Länder.

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1: Hallo, ich bin Johanna und ich bin 6 und ich wünsche mir den Ketchup-Song.

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1: Hallo, ich bin die Jule.
2: Hallo, ich bin die Jana.
3: Hallo, ich bin Jonathan.
1: Wir sind
2: Wünschen
1: und
2: das Lied,
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1: Hausmann

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1: Hallo, ich heiße Tess und ich heiße Enno und wir wünschen uns das Lied Meine Katze kann Karate.

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2: Ich bin Yoshi und

ich bin Lorin. Ich wünsche mir das Lied How I Like That von Blackpink. Ich grüße damit meine ganze Familie und meine Schwester.

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1: Hallo, ich heiße Marien, ich bin 9 Jahre alt und ich wünsche mir das Lied Nobody's Birthday von Bibi und Tina und damit grüße ich das ganze Mausteam, natürlich auch die Mausente und den Elefanten.

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1: Hallo, ich bin Katharina, ich bin 10 Jahre alt und ich wünsche mir das Lied Lush Life von Sarah Lawson. Und damit grüße ich alle, die gerade zuhören. Tschüss.

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2: Hallo, ich bin Alissa, 8 Jahre alt und wünsche mir das Lied Feuerwerk von Vincent Weiss. Und ich grüße das ganze Mausteam und meine Eltern und meine Freundin Amelie.

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1: Oh Mann, was für eine Geschichte. Eine Braut hat bei ihrer Hochzeit am Strand ihren Verlobungsring verloren, mitten in der Zeremonie. Und zwar, weil sie mit ihrer Hand eine Biene verscheuchen wollte. Ja, und dabei ist ihr der Ring vom Finger geflogen. Alle Hochzeitsgäste haben sofort im Sand nach dem Ring gesucht, ohne Erfolg. Aber jemand kannte einen Feuerwehrmann, der einen Metalldetektor hat. Also so ein Gerät, das piept, wenn es Metall aufspürt. Und dieser Feuerwehrmann hat den Ring tatsächlich gefunden. Das Brautpaar bekam die gute Nachricht übrigens genau zu dem Zeitpunkt serviert, als sie gerade ihre Hochzeitstorte anschneiden wollten. Diesen glücklichen Moment werden die beiden wohl nie vergessen.
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2: Ich freue mich, dass ihr dabei seid. Hier ist Elke und ihr seid bei der Maus. Wer von euch hat sich schon die Zähne geputzt? Dann habt ihr vielleicht den Geschmack von eurer Zahnpasta noch im Mund. Die soll ja gut schmecken, sonst hätte ja keiner mehr Lust, sich die Zähne zu putzen. Aber natürlich muss so eine Zahnpasta noch mehr können, als einfach nur gut schmecken. Und damit eure Eltern zum Beispiel wissen, welche wirklich gut ist, gibt es die Stiftung Warentest. Die testet über 30.000 Produkte und Dienstleistungen pro Jahr und vergibt dann Noten. Mausreporterin Annelien, die hat sich angeschaut, wie die Stiftung Warentest eigentlich Zahnpasta für Kinder testet und ist dafür in ein Labor gefahren. Aber der Ort, der ist streng geheim.
3: 8 Zahnbürsten bewegen sich wie von Geisterhand hin und her, hin und her. Sie putzen winzige weiße Zahnstücke und testen, ob die aufgetragene Zahnpasta auch gut wirkt. Vor dieser vollautomatischen Zahnputzmaschine stehen Fabian und Lene, beide 7 Jahre alt. 2 Grundschulkinder aus Hagen, die sich fast schon auf Zehenspitzen stellen müssen, um das automatische Putzen in der großen Maschine genau beobachten zu können.
4: Cool, auf jeden Fall. Da muss man nicht alle Zähne einzeln putzen.
5: Wäre das gut, wenn ihr sowas zu Hause hättet?
6: Ja. Aber nicht so eine vielleicht, die meine Zähne putzt.
3: Fabian und Lene dürfen sich an diesem Tag anschauen, wie die Stiftung Warentest Zahnpasta testet. Dafür sind sie in ein zahnmedizinisches Labor gekommen, das mitten in Nordrhein-Westfalen liegt. Wo genau? Das ist streng geheim, damit die Tests ungestört bleiben. Thomas Koppmann von der Stiftung Warentest erklärt, warum.
7: Wir wollen grundsätzlich nicht, dass man weiß, wo wir unsere Produkte testen. Vor allem auch deswegen, dass wir unsere Institute schützen. Weil wenn bekannt wäre, wo wir testen, dann würden vielleicht auch die Hersteller unsere Institute bedrängen möglicherweise. Und deswegen wollen wir das verhindern.
3: Heute geht es aber nicht um Erwachsenenzahnpasten, die in der Zahnputzmaschine getestet werden, sondern um Kinderzahnpasta. Die hat die Stiftung Warentest nämlich ganz frisch geprüft. Thomas Koppmann schüttet einen ganzen Beutel voll Kinderzahnpasten aus. Lene und Fabian schauen neugierig zu.
7: Das sind die Zahnpasten, die wir jetzt im letzten Zahnpastatest hatten. Ihr seht, das ist eine ganze Menge. Und jetzt könnt ihr euch vielleicht mal welche aussuchen oder wir machen mal 1, 2, 3 auf und schauen uns die mal an. Ihr könnt euch auch eine schnappen, wenn ihr wollt.
4: Die hier nehme ich immer zum Zähneputzen auf.
7: Ja, die kennst du schon?
6: Ja, die habe ich früher immer genommen und dann habe ich genau den größeren genommen.
3: Lene und Fabian nutzen zu Hause die gleiche Zahnpasta. Und Thomas Koppmann kann direkt verraten, in Sachen Kariesschutz ist ihre Zahnpasta sehr gut. 12 von 18 getesteten Produkten bekommen in diesem Punkt die Bestnote.
7: Es gab leider aber auch welche, kann man Stapel machen, die haben mangelhaft abgeschnitten. Also die sind bei uns komplett durchgefallen. Und der Grund, warum die nicht gut abschneiden, ist, dass die kein Fluorid haben. Steht hier sogar drauf, ohne Fluorid. Und das ist bei uns ein ganz wichtiges Kriterium. Eine gute Zahnpasta aus unserer Sicht kann nur dann gut sein, wenn sie diesen Stoff Fluorid enthält. Habt ihr vielleicht schon mal gehört? Weil der ist der einzige Stoff, der die Zähne härter und stabiler und widerstandsfähiger macht gegen Karies. Und Karies will man ja wirklich nicht haben, oder?
4: Ja.
3: Dann dürfen Lene und Fabian einen Test machen, den auch die Wissenschaftler zuvor durchgeführt haben. Sie packen 2 Kinderzahnbürsten aus und versuchen, ein ganz bisschen Zahnpasta, so groß wie ein Reiskorn, aus einer Tube zu quetschen. So wenig soll nämlich auf die Bürste für Kinder unter 2 Jahren. Zuerst versucht es Fabian.
5: So, was würdest du sagen, wie groß ist es geworden? Wie eine Erbse, oder?
6: Ja.
5: Wie schwer war das da jetzt, was Kleines rauszukriegen?
6: Schon schwer. Weil das hat eine große Öffnung.
3: Bei einer anderen Tube mit einer viel kleineren Öffnung vorne klappt es leichter. Auch das hat der Test bewertet. Insgesamt hat die Stiftung Warentest ganz verschiedene Kriterien beurteilt und am Ende 3 Testsieger ausgemacht.
7: Bei uns war es im Test jetzt so, dass die Produkte von Aldi, von Lidl und sogar ein Naturkosmetikprodukt von Rossmann Alterra, dass die sehr gut abschneiden und gleichzeitig nur relativ wenig kosten.
3: Dieser Kinderzahnpasta-Test ist aber nur einer von vielen. Über 30.000 Produkte und Dienstleistungen testet die Stiftung Warentest jedes Jahr. Darunter Matratzen, Fahrräder und viele Lebensmittel. Der Sinn dahinter, die Stiftung Warentest will herausfinden, ob die Produkte ihr Geld wert sind und ob sie sicher sind.
7: Beispielsweise kann ich mich erinnern an Adventskalender, da haben wir Schokolade getestet und haben gemerkt, dass die alle mit einem Schadstoff belastet sind. Und dann hat sich herausgestellt, dass über die Kartonverpackung der Schadstoff in die Schokolade kommt und das schon längere Zeit der Fall war. Und seitdem hat sich vieles geändert und man findet diesen Schadstoff kaum noch.
3: Lene und Fabian freuen sich schon darauf, die eigene Zahnpasta zu Hause einmal genauer unter die Lupe zu nehmen und auf eine Sache besonders zu achten.
6: Auf den Fluorid. Gehalt, wie viel Fluorid drin ist.

0: Was habt ihr bei der Hitze so gemacht? Ich bin ja dann gerne im Schatten, aber Mausreporterin Melissa, die wollte trotz 36 Grad auf eine Fahrradtour. Sie dachte, Fahrradhelm reicht als Ausrüstung, aber dann ist ihr da jemand erschienen.
1: Jetzt noch Schuhe an, Helm auf. Wo ist nochmal meine Sonnenbrille? Die muss doch hier irgendwo gewesen sein. Ach, da ist sie ja. Wie heiß ist es aber nochmal? Ich schau nochmal nach. Boah, 36 Grad. Eigentlich sollte ich mich ja dann noch eincremen, sonst bekomme ich einen Sonnenbrand. Aber ich bin doch schon so spät dran und ich weiß auch gar nicht, wo meine Sonnencreme ist. Deswegen, egal.
2: Hä? Wer bist du denn?
3: Ich bin der Hitzeschutzengel. Mein Job ist es, dafür zu sorgen, dass es, auch wenn es heiß ist, es allen gut geht. Und bei dir sieht's aus, als hätte ich einiges zu tun.
1: Bei mir? Meinst du das denn?
3: Was machst du denn gerade?
1: Ja, ich mache mich bereit für meine Fahrradtour.
3: Was? Eine Fahrradtour? Bei 36 Grad? Eine Fahrradtour bei den Temperaturen? Ich glaub's ja nicht. Die Leute heute. Den ganzen Tag werde ich schon zu Leuten gerufen, die einfach nicht verstehen, dass es heiß ist.
1: Ja, aber was soll ich denn machen? Ich habe das schon so lange geplant.
3: Ach so, na dann, wenn du es schon so lange geplant hast.
1: Cool, danke.
3: Das war doch nicht ernst gemeint. Na gut, schauen wir uns das doch mal an. 36 Grad. Es ist schon nach 17 Uhr. In den heißesten Stunden des Tages soll man nichts Anstrengendes mehr machen. Aber das weißt du ja hoffentlich.
1: Ja, das weiß ich natürlich.
3: Na gut, okay. Dann schau doch, dass du auf jeden Fall die Strecke verkürzt. Und wir wären ein Freibad als Ziel, damit du dich abkühlen kannst. Und währenddessen schön viel trinken und immer wieder in den Schatten.
1: Schwimmen gehe ich eh gerne. Aber was ist mit Sonnencreme? Also ich weiß, Sonnencreme ist zwar gut, aber wenn ich im Schatten bin, dann ist es ja nicht so wichtig, oder?
3: Ich glaub's ja nicht. Immer Sonnencreme auftragen, auch wenn du im Schatten bist. Hast du eine Kopfbedeckung dabei?
1: Mhm.
3: Sehr gut. Und die Sonnenbrille sehe ich auch. Am besten trägt man sogar lange, luftige Kleidung. Das ist noch besser als Sonnencreme. Aber Moment mal, wo ist deine Trinkflasche?
1: In der Küche. Wieso?
3: In der Küche. Klar, wo auch sonst. Geh die schnell mal noch auffüllen und am besten nimmst du dir sogar zwei Flaschen mit. Trinken ist das Allerwichtigste bei den Temperaturen. So, ich muss jetzt auch schon wieder weg, denn wie es aussieht, will hier jemand ohne Mütze in der Sonne eine Wasserschacht machen. Ohne Mütze, in der prallen Sonne. Ich glaub's ja nicht.
0: Danke, lieber Hitzeschutzengel, nochmal schön zusammengefasst, woran wir denken sollen, wenn es so heiß ist.

0: Wer von euch spielt gerne Karten? Alle, die jetzt die Hand heben, für euch haben wir einen Spieletipp. Ihr müsst schnell sein und euch gut mit Tieren auskennen und dann könnt ihr bei diesem Spiel punkten. Aurora, Sophia und Paul haben es gespielt und Mausspiele-Expertin Sabine war mit dem Mikro dabei.
1: Ein Frosch lebt im Teich. Die Bergziege lebt im Gebirge.
2: Und der Gorilla lebt im Regenwald.
1: Aber hier in dem Kartenspiel, da ist alles anders.
3: Denn in dem Kartenspiel Gorilla auf Eis sind die Tiere im falschen Lebensraum abgebildet. Und zwar auf 90 lustig gezeichneten Spielkarten.
1: Der Gorilla sitzt zum Beispiel manchmal auf der Eisscholle.
2: Auf manchen Karten sitzt der Frosch im Spinnnetz.
1: Manchmal sitzt der Pinguin in der Wüste.
3: Jeder hat einen verdeckten Kartenstapel vor sich. Reihum decken Aurora, Sophia und Paul jetzt ihre oberste Karte auf und legen sie in die Mitte. Dann wird's spannend. Super konzentriert gucken die drei jetzt gleichzeitig auf die ausliegenden Karten. Dabei suchen sie blitzschnell nach passenden Kartenpaaren. Zwei Karten ergeben ein Paar, wenn das Tier auf einer Karte zum Lebensraum auf einer anderen Karte passt.
2: Es ist wichtig, dass man die Karten ganz genau anguckt und dann ganz schnell reagiert und dann auf die Karten draufklatscht und dann hat man halt das Paar.
3: Und schon klatscht Sophia mit ihrer einen Hand auf eine Karte mit einem Frosch im Vordergrund und mit der anderen Hand schlägt sie auf eine Karte mit einem Teich im Hintergrund.
1: Ich habe auf zwei Karten gehauen. Der Frosch war da am Spinnnetz und der Pinguin im Teich. Aber der Frosch gehört eigentlich in den Teich und da habe ich halt draufgehauen, weil der in den Teich gehört. Jetzt darf ich mir die nehmen und behalten.
2: Ich kann ausfliegen. Ich habe auch das richtige Paar auf draufgehauen, aber ich war halt zu spät. Sie guckt auch immer so schnell und ist dann auch dabei auch noch richtig.
3: Nur wer am schnellsten reagiert und am Ende die meisten Karten gesammelt hat, gewinnt. Wieder decken alle reihum auf. Und zack, schon wieder ist Sophia die Erste.
1: Auf der einen Karte ist die Spinne und auf dem anderen das passende Netz.
2: Oh nee, jetzt war Sophia schon wieder schneller als ich.
1: Sophia ist halt ganz schön schnell. Sie hat auch gerade gut geguckt. Das ist schon ihr zweites Paar. Jetzt hat sie schon 4 Karten.
3: Und spezielle Sonderkarten machen das Spiel sogar noch spannender. Wir empfehlen Gorilla auf Eis allen, die gerne schnelle Kartenspiele mögen.
1: Manchmal freut man sich auch, wenn der andere sich ärgert. Das Spiel macht Spaß, ist spannend und ist halt auch lustig.
0: Gorilla auf Eis heißt das Kartenspiel, das wir euch gerade vorgestellt haben. Es ist im Verlag Drei Magier erschienen. 2 bis 6 Menschen können mitspielen. Es ist geeignet ab 6 Jahre und kostet rund 10 Euro.

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0: ein Bär, ein Eichhörnchen und ein frecher Dachs auf Europareise. Das ist kein Film und auch kein Buch, sondern ein Computerspiel, mit dem ihr spielend Europa kennenlernen könnt. Sophia, Theo und Paul haben es schon gespielt und nehmen euch jetzt mal mit in die Welt von Rascal's Escape.
1: Hallo, ich heiße Eichhörnchen. Willkommen in meinem gemütlichen kleinen Baumhaus.
2: Das Eichhörnchen, das hat halt so einen ganz großen puscheligen Schwanz und ist halt klein und es kann gut klettern und man steuert die Controller, dass das so gehen und springen kann. Und das Eichhörnchen ist halt auch total süß.
1: Ob mein Freund Bär wohl noch schläft? Lass uns in Bärs Höhle nachsehen.
3: Wenn man mit einem Controller spielt, kann man halt mit einer bestimmten Taste so den Bär switchen. Wir haben jetzt auch einen zweiten Controller und damit können wir dann den Bär steuern.
4: Guten Morgen, Eichhörnchen. Ich bewege mich genau wie Eichhörnchen, aber statt zu springen, kann ich stampfen. Mit Stampfen kann man versteckte Objekte aufdecken oder den Weg freimachen.
5: Der starke Bär und das flinke Eichhörnchen suchen im Spiel Rascal's Escape ihren Freund, einen frechen Dachs. Rascal ist ausgebüxt und reist gerade quer durch Europa. Bär und Eichhörnchen folgen seinen Spuren und lernen dabei verschiedene europäische Städte und deren Einwohner kennen.
2: Wir sind jetzt gerade mit dem Flugzeug in so einer fremden Stadt gelandet. Und da gibt es so eine Biene und die hilft uns bestimmt jetzt weiter.
6: Willkommen in Brügge.
1: In welchem Land liegt Brügge?
6: Brügge ist eine kleine Stadt in Belgien. Die Menschen in Brügge sprechen Niederländisch. Wir Bienen können euch helfen, die Sprache zu verstehen.
4: Danke für deine Hilfe, Biene.
3: Im Spiel liegt jetzt hier überall Blütenstaub und den müssen wir einsammeln und dann übersetzen die Bienen fremde Sprachen für uns.
5: Sobald Paul, Sophia und Theo in der Stadt genug Blütenstaub gefunden haben, können sie die tierischen Einwohner verstehen.
7: Hallo! Musselen mit frietjes ist das nationale Gericht von Belgien.
1: Muscheln mit Pommes sind das Nationalgericht Belgiens.
4: Die würden wir gerne probieren.
7: Als je me verse musselen brengt, kann ich eine Portion für je machen?
1: Wenn wir dir frische Muscheln bringen, dann kannst du uns eine Portion machen.
5: Um Frechdachs zu finden, müssen wir im Spiel immer wieder spezielle Aufgaben lösen. Dabei lernen wir fremde Sprachen kennen, probieren das Essen und entdecken einheimische Sehenswürdigkeiten.
3: Wir haben jetzt die Muscheln abgegeben und wir haben jetzt dafür halt einen Hinweis gekriegt, dass Frechdachs in der Nähe des Glockenturms war.
5: Dieser sogenannte Belfried ist 83 Meter hoch und die Sehenswürdigkeit in Brügge. Bär und Eichhörnchen müssen ganz oben im Turm die Glocken läuten, um an den nächsten Hinweis zu kommen. Wieder gilt es, die Fähigkeiten der beiden clever zu nutzen und sich gegenseitig zu helfen.
3: Ich musste mich auf so ein Podest der Kirche stellen und dann ist Eichhörnchen auf mich gesprungen, auf die Schulter vom Bär und dann auf die Fensterbänke der Kirche. So ist er halt dadurch hochgekommen.
7: Super! Die Glocke! Sie läuten! Ich will dir meine Dankbarkeit tonen.
4: Du möchtest uns deine Dankbarkeit zeigen?
1: Hast du gesehen, wo Frechdachs hingegangen ist?
7: Rascal will weg aus Brügge.
4: Frechdachs will Brügge verlassen? Wohin?
7: Ga naar de haven en vraag Bever om hulp.
1: Okay, wir gehen zum Hafen und bitten Biber um Hilfe. Ich glaube, Bär, die Reise könnte länger dauern als erwartet.
4: Keine Sorge, wir werden Frechdachs einholen und wieder nach Hause fahren.
5: Rascal's Escape Frechdachs auf Reisen ist ein spannendes Abenteuerspiel. Ohne Werbung, ohne In-App-Käufe. Für alle Kinder, die Lust haben, verschiedene Städte in Europa kennenzulernen und knifflige Rätsel zu lösen.
3: Mir gefällt sehr, dass es da halt auch um Teamwork geht. Der Bär dem Eichhörnchen hilft, das Eichhörnchen dem Bär hilft.
2: Und das macht halt Spaß und wir spielen richtig gespannt, in welches Land wir kommen und wo der Frechdachs ist.
3: Vielleicht geht's ja auch nach Frankreich, England, vielleicht geht's halt auch nach Deutschland.
0: Rascals Escape heißt das Spiel, das wir euch hier vorgestellt haben. Es ist für Kinder ab 6 Jahre. Ihr könnt es auf Smartphone oder Tablet, auf dem PC und auch auf der Nintendo Switch spielen. Als Demo gibt's das kostenlos und die Vollversion kostet 15 Euro.

0: der Song, um den es jetzt geht. Der ist super berühmt, fast 60 Jahre alt und wurde ganz oft nachgesungen. Mausreporter Ole, stellt euch diesen Song und seine Geschichte jetzt mal vor.
1: November 1969, vor fast 60 Jahren. Die Sängerin und Songschreiberin Joni Mitchell flieht aus dem winterlichen Kalifornien an der Westküste der USA und fliegt nach Hawaii. Dort, auf den paradiesischen Inseln mitten im Pazifik, ist es auch im November noch warm. Joni kommt spät an. Abends um 11 erst kommt sie in ihr Hotelzimmer. Am nächsten Morgen geht sie sofort ans Fenster, um einen Blick auf das Paradies Hawaii zu werfen. Sie öffnet die Vorhänge, in der Ferne sieht sie Palmen, die grünen Berge, das einzigartig schimmernd blaue Meer und einen riesengroßen Parkplatz. Neben einem riesengroßen Hotel, das den Blick auf den Strand verstellt. Was für eine Verschandelung. Sofort beginnt sie ein Lied zu schreiben. Sie schreibt:
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2: Mit einem rosaroten Hotel, einem Geschäft und einer Disco.
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2: Ist es nicht immer so, dass man gar nicht merkt, was man hat, bis es dann weg ist?

0: Zurück in Kalifornien schreibt Joni Mitchell weiter an dem Song. Hier wohnt sie zwischen den Bergen Hollywoods, in einem wunderschönen, naturnahen Haus. Der Gedanke daran, wie die Menschen die Natur kaputt machen, lässt sie nicht los. Sie denkt daran, wie Bäume abgeholzt werden oder Bienen durch Pflanzenschutzmittel vertrieben werden. Bei so vielem merkt man doch erst zu spät, dass etwas kaputt gegangen oder verloren ist. Auch in der Liebe zum Beispiel. Sie schreibt eine Strophe darüber.
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2: Und gestern Nacht hörte ich die Haustür knallen.

Immer wieder singen auch andere Musikerinnen und Musiker das Lied. Über 600 Versionen gibt es mittlerweile. Von der Band Counting Crows zum Beispiel. Von Stars wie Rita Ora. Oder Harry Styles. Das große gelbe Taxi gibt es von Nena.

0: Name ist Maya. Ich bin 12 Jahre alt und ich wünsche mir das Lied Rolltreppe runter, Rolltreppe empor. Und dann grüße ich die ganze Maus vom Maus-Team und die Enten. Bye.
1: Juppalo!

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0: Gibt es eigentlich einen Moment, wo man kein Eis essen möchte? So ein Quatsch. Vor allem, wenn man diesen Song hier hört. Das sind Dicker und Santi mit ihrem Song Ice Ice Baby. Hier im Mausradio.
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3: Okay, ganz vorsichtig. Jetzt noch einen Holzklotz rausziehen und dann, das schaffe ich doch. Es funktioniert noch. Einer noch. Dann habe ich das Spiel gewonnen. Auch wenn der Turm ehrlich gesagt schon ganz schön wackelt. Jetzt die Hände ruhig halten. Und yes! Oh nein! Doch nicht. Mist.
4: Zugang Checkerbude genehmigt.
3: Hallo liebe Leute, schön, dass ihr mit dabei seid und herzlich willkommen in meiner Checkerbude zu einer neuen Folge Checkpot. Kennt ihr das Spiel, an dem ich mich gerade leider so ein bisschen erfolglos versucht habe, bei dem man erst mit so Holzklötzen einen hohen Turm baut und dann eben versucht, die Klötze vorsichtig so rauszuziehen, im besten Fall ohne, dass der Turm umfällt? Also das habe ich gerade versucht und ich bin bei solchen Geschicklichkeitssachen eigentlich auch voll okay. Was ich gar nicht kann, sind so Sachen wie Memory, wo man sich so Sachen merken muss. Da bin ich richtig schlecht. Und jetzt bin ich mal gespannt, wie es bei meinem heutigen Spielkameraden so ist. Denn bei mir in der Checkerbude ist heute Finjo. Hallo Finjo.
5: Hallo.
3: Finjo ist 11 Jahre alt. Ich freue mich sehr, dass du da bist, übrigens zum ersten Mal heute dabei, ne?
5: Ja.
3: Erzähl doch mal kurz, wenn du zum Beispiel Mensch ärgere dich nicht spielst, ärgerst du dich dann?
5: Mhm, richtig.
3: Ehrlich?
5: Also nicht immer, also wenn ich gewinne, dann ist natürlich cool.
3: Ja,
5: aber,
3: klar.
5: Gegen meine Oma macht es mir jetzt schon Spaß, aber... Da ärgere ich mich richtig, weil ich bin mit allen Figuren drin.
3: Ja.
5: Und dann schmeißt sie meine eine Figur raus.
3: Aha.
5: Und dann gewinnt sie, obwohl sie erst eine Figur drin hat.
3: Der Klassiker. Und das macht dich verrückt.
5: Das regt mich einfach auf.
3: Ja, das kann ich aber verstehen. Ich muss sagen, mir geht's tatsächlich genauso. Ich spiele ganz gerne, Mensch, ärgere dich nicht, aber wirklich nur dann, wenn ich auch gewinne. Sonst macht es mir einfach keinen Spaß.
5: Genauso wie bei Monopoly.
3: Genau. Ja. Also eigentlich bei allen Spielen, muss ich sagen. Ich bin kein guter Verlierer. Aber dazu kommen wir, glaube ich, später noch ein bisschen. Lass uns doch erstmal die 3 Checker-Fragen hören, die du mitgebracht hast.
5: Die erste Frage, warum spielen wir? Meine zweite Frage, warum kann Spielen süchtig machen? Und meine dritte Frage, was ist das schwierigste Spiel der Welt?
3: Finde ich super Fragen und ich würde sagen, das check ich für euch. Finjo, was spielst du am allerliebsten?
5: Ich spiele gerne auf dem Computer und so Brettspiele mit Freunden macht mir Spaß.
3: Ja, welche Brettspiele zum Beispiel?
5: Monopoly.
3: Ja.
5: Und als Kartenspiele noch Bonanza und The Game. Und dann habe ich noch ein Spiel, das heißt Pandemic. Das ist noch vor der Pandemie, kam das raus.
3: Ja.
5: Da muss man halt so eine Pandemie ausrotten.
3: Okay.
5: Und es wird halt in verschiedenen Ländern, wird es dann gerade schlimmer und da wird es dann nicht so schlimm. Und
3: tatsächlich?
5: Dann muss man das ausrotten.
3: Pandemie als Brettspiel?
5: Ja.
3: Ach krass. Und ich habe gehört, du spielst gern Schafkopf, stimmt das?
5: Mhm.
3: Es ist ein super kompliziertes Spiel, das vor allem in Bayern gespielt wird. Ich habe es mehrfach versucht, beigebracht zu bekommen. Ich habe es nicht verstanden. Ich finde es krass, dass du das spielst. Finde ich super.
5: Mein Vater hat mir mal gesagt, umso jünger man ist, desto besser kann man lernen.
3: Das stimmt, glaube ich.
5: Und der hat es mir, glaube ich, mit 3, 4 Jahren hat er es mir beigebracht.
3: Krass, echt.
5: Und es hat mir halt ziemlich Spaß gemacht.
3: Und manchmal erfindest du Spiele.
5: Ja, da habe ich zum Beispiel ein Spiel, ich will mal irgendeinen Satz sagen, den es noch nie gab. Zum Beispiel...
3: Wie?
5: Das Pferd schwimmt das Rollo runter, oder?
3: Hä? Also, aber das ist ja so ein Schwachsinnssatz.
5: Ja.
3: Aber ein Satz, den noch nie jemand vor dir gesagt hat, meinst du?
5: Ja.
3: Oh, das ist aber gut.
5: Vielleicht kann es ja ein Zauberspruch sein oder so, dass man ein Portal öffnet.
3: Oh, das ist gut. Ich will auch so einen Satz sagen. Das Eichhörnchen und der Elefant leben zusammen in der Gießkanne.
5: Das ist doch super.
3: Meinst du, es hat wirklich noch nie jemand gesagt?
5: In Deutsch vielleicht noch nicht.
3: Aber es ist auf jeden Fall ein cooles Spiel. Es ist auf jeden Fall was auch ihr zu Hause gerne nachmachen könnt. Kann man ja miteinander auch spielen, ne? Immer wieder neue Sätze ausdenken und dann muss man bewerten, ob die wohl wirklich noch nie auf der Welt irgendwer jemals gesagt hat.
5: Ja.
3: Sehr cool. Sag mal, an all den Sachen, die du jetzt aufgezählt hast, man merkt schon, dass du gerne spielst. Viele verschiedene Sachen. Aber dann lass uns doch gleich mal direkt mit der ersten Frage jetzt einsteigen.
5: Die erste Frage,
1: Warum spielen wir?
3: Ja, dann frage ich mal dich, warum spielst du denn?
5: Ich hätte jetzt gesagt, es macht Spaß und man kann sich halt ein bisschen vom Alltag ablenken.
3: Ja.
5: Vielleicht auch irgendwie, um was zu lernen oder sowas.
3: Wie meinst du, um was zu lernen?
5: Bei Spielen, es macht, glaube ich, Spaß halt einfach, wenn das Gehirn in einer gewissen Weise angestrengt ist.
3: Mhm. Aber dann wäre ja Spielen was Ähnliches wie Hausaufgaben machen. Da muss man ja auch sein Gehirn irgendwie anstrengen.
5: Also Hausaufgaben macht auch manchmal Spaß.
3: Ja.
5: Aber Spielen ist nochmal eine andere Konzentration.
3: Mhm.
5: Also weil man darf es ja und man muss es nicht machen. Das ist, glaube ich, auch ein entscheidender Punkt.
3: Stimmt. Ich finde, das sind ja schon alles irgendwie ganz schlaue Sachen. Und guck mal, jetzt merke ich gerade, unsere Datenbank meldet sich. Jackie, wenn du magst, dann drück doch mal bitte auf den gelben Knopf da direkt vor dir.
0: Wissenschaftler Albert Einstein, wahrscheinlich einer der schlauesten Menschen, die je gelebt haben und der dafür berühmt war, dass er auch als Erwachsener noch viel Unsinn im Kopf hatte, hat einmal gesagt, dass der Ursprung aller Erfindungen der Spieltrieb ist und die Neugier. Vor allem kleine Kinder entdecken beim Spielen die Welt und lernen, wie sie funktioniert. Sie üben beim Spielen, wie man miteinander umgeht und dass es Regeln gibt, an die man sich halten muss. Und auch das gehört zum Spielen dazu, wie man verliert. Wenn wir größer sind, spielen wir, weil es sich gut anfühlt und weil es einfach so viel Spaß macht.
3: Danke, Jackie. Ja, ich weiß, das mit dem Verlieren, das muss man wirklich üben. Ne? Da sind Finny und ich jetzt nicht die großen Experten. Vielleicht gelingt uns das irgendwann noch. Meinst du, du kannst irgendwann gut verlieren?
5: Ich glaube eher nicht.
3: Nee, das ist so eine grundsätzliche Frage.
5: Ja.
3: Ja, wir gewinnen einfach lieber.
5: Ja.
3: Aber Jackie, noch eine Frage an dich. Spielst du eigentlich auch manchmal?
0: Ja, klar. Ich treffe mich jeden zweiten Dienstag im Monat mit anderen Datenbanken und dann spielen wir Mau Mau.
3: Im Ernst jetzt?
0: Nein, das würde leider nicht funktionieren, weil wir Datenbanken so schlau sind, dass wir immer schon vorher wissen, welche Karte die andere Datenbank legen wird.
3: Ja, okay, dann macht Spielen natürlich tatsächlich keinen Spaß. Aber Finjo, was meinst du, ist deine erste Frage damit beantwortet?
5: Ich glaube schon.
3: Na dann hau doch mal auf den grünen Gecheck-Knopf. Wir spielen aus vielen Gründen. Um zu lernen, um uns zu entspannen und uns abzulenken, aber auch, weil es einfach Spaß macht.
1: Gecheckt!
3: Lieber Finjo, hast du Zeit für ein kurzes Spiel zwischendurch?
5: Klar.
3: Wir könnten ja Schnick, Schnack, Schnuck spielen.
5: Okay.
3: Also Schere, Stein, Papier.
5: Aber ohne Brunnen, ich mag Brunnen nicht.
3: Nee, Brunnen zählt nicht. Es gibt nur Schere, Stein und Papier.
5: Okay.
3: Wir machen 3 Runden und der Erste, der 2 Punkte hat, hat gewonnen.
5: Okay.
3: Schnick, Schnack, Schnuck. Beide Schere.
1: Schnick, Schnack, Schnuck.
3: Oh nein, du hast Papier und Stein. 1-0 für dich.
1: Schnick, Schnick, Schnack, Schnuck.
3: Jetzt steht es 1-1. Ich habe Stein gehabt, du Schere.
1: Schnick, Schnick, Schnack, Schnack, Schnuck.
5: Nein!
3: Sorry, aber ich habe dich kurz abgezogen. Ja, du verlierst nicht gern, ne? Wir können ja nachher noch eine Revanche einbauen.
5: Okay.
3: Aber das Spiel geht 2-1 für mich aus. Wie ist denn das, wenn du spielst, ob jetzt ein Brettspiel oder von mir aus auch am Computer oder am Handy? Gibt es manchmal Streit, weil du nicht aufhören willst, weil du einfach weiter zocken möchtest?
5: Ja, also meine Schwester will dann zum Beispiel spielen, weil wir haben ein Tablet.
3: Mhm.
5: Dann will mein Bruder auch noch spielen und ich will halt auch spielen.
3: Mhm.
5: Und dann sagt mein Vater halt, okay, ihr habt 10 Minuten, jeder hat 10 Minuten. Dann bin ich halt gerade irgendwie mitten in der Runde in irgendeinem Spiel.
3: Das ist aber auch mies. Und dann musst du aufhören.
5: Dann muss ich aufhören und dann verliere ich halt dadurch irgendwas.
3: Ja, und das ist dann ärgerlich.
5: Ja.
3: Und wir wissen ja schon, verlieren mag Finjo nämlich gar nicht.
5: Nein.
3: Du, aber ich glaube, damit sind wir bei der nächsten Checker-Frage angekommen.
1: Meine zweite Frage. Warum kann Spielen süchtig machen?
3: Was glaubst du, warum kann man süchtig werden?
5: Ich glaube, die haben bestimmte Mechanismen eingebaut, zum Beispiel... Jedes zweite Spiel oder sowas kriegt man eine bestimmte Sache, zum Beispiel eine Box oder sowas.
3: Du bist jetzt bei Computerspielen, ne?
5: Ja, dann denke ich mir, oh, nur noch eine Runde bis zur nächsten Box.
3: Du meinst, weil man quasi vom Spiel immer wieder belohnt wird,
5: genau.
3: Will man unbedingt weitermachen und kann sich nicht davon trennen.
5: Ja.
3: Ich würde vorschlagen, dass wir mal einen Experten fragen.
5: Finde ich gut.
3: Wir könnten Carsten Brensing anrufen, der ist Verhaltensbiologe. Und der erforscht und beschreibt das Verhalten von Menschen, aber auch von Tieren und hat auch ein Wissensbuch für Kinder geschrieben, das eben heißt, wie Tiere denken und fühlen. Und ich glaube, dass der uns helfen kann, wenn es um so Verhalten geht. Und da zählt Spielsucht ja auf jeden Fall dazu.
5: Ja, da bin ich mal gespannt.
3: Ich auch. Ich wähle mal kurz.
6: Ja, hallo, ist der Carsten Brensing.
3: Hallo Carsten, hier ist der Tobi.
6: Ach, hallo Tobi, ja, sei gegrüßt.
3: Hast du eine Sekunde für uns?
6: Aber sicher doch.
3: Sehr gut, wir haben nämlich eine knifflige Frage, die du uns bestimmt beantworten kannst. Und zwar, warum kann denn Spielen süchtig machen?
6: Die Erfindung des Spielens ist eben schon irrsinnig alt. Es ist viel älter als die Menschen. Mhm. Wir kennen Hunde, die spielen, aber sogar Reptilien und Fische spielen. Also ach, ist eine ganz, ganz uralte Erfindung, ne? Und damit die das tun, bekommen sie von ihrem Körper eine kleine Belohnung. Und diese kleine Belohnung, die ist der Spaß. Also das sind Hormone, das sind Steuerungsmechanismen, die in unserem Köpfen halt ablaufen. Und die lassen uns gut fühlen, wenn wir spielen. Weil wir da ja was Wichtiges tun.
3: Wenn du jetzt sagst, Reptilien oder auch Fische können spielen, wie sieht das konkret aus?
6: Also die Forscher, die das untersucht haben, die haben natürlich ganz deutlich hingesehen und die haben das auch nicht im Freiland gemacht, sondern die haben in ihren Aquarien geguckt. Und beispielsweise bei den Fischen war es so, der hat dann so ein Thermometer da drin gehabt in dem Aquarium, wo die untersucht haben. Und da hat er immer mit dem Thermometer rumgespielt, weil das hatte so ein, wie so ein Schwimmkörper war das aufgebaut. Und das ist so lustig hoch und runter geswitcht und das war auch nicht berechenbar. Und das ist ehrlich gesagt auch ein Grund, warum Spielen so attraktiv ist, weil Spielen und Toben ist immer ein bisschen unberechenbar.
3: Ist immer anders. Ist
6: ganz genau, ganz genau. Oder es gibt total geniale Videos, wenn man im Internet mal guckt. Da gibt es Schwäne, die surfen auf Meereswellen. Oder da gibt es Raben, die haben so einen Plastikring und rutschen auf zerschneiten Dächern, rutschen die runter. Ne? Also witzig. Haben einfach Spaß daran zu snowboarden. Und es gibt halt überhaupt keine logische Erklärung dafür. Mhm. Das ist einfach nur der Spaß. Und dieser Mechanismus, der uns sogar uns freuen lässt, der ist halt ein Stückchen auch gefährlich. Das nennt sich das Belohnungssystem.
3: Ja.
6: Und den kann man halt austricksen. Dann fühlt es sich einfach immer richtig gut an. Aber wenn wir diese Botenstoffe immer bekommen, wenn wir eben auch ein Computerspiel zum Beispiel gemacht haben, da ist eigentlich für den Körper nichts Sinnvolles oder Wichtiges passiert. Und wir bekommen diese Stoffe, dann fühlen wir uns gut. Unser Körper denkt, wir haben was Wichtiges getan.
3: Ja.
6: Und dann kommen wir in diese Schleife, dass wir das immer wieder machen wollen.
3: Und immer wieder und fühlen dann, wollen.
6: Ganz genau.
3: Verstehe.
6: Und dann spricht man eben von Sucht oder Abhängigkeit.
3: Ah.
6: Ja, also wir dürfen dieses Belohnungssystem echt nicht austricksen, denn das ist einer der wichtigsten Mechanismen, der wichtigsten Steuermechanismen in unserem Körper.
3: Okay, das heißt, Spielen an sich auf jeden Fall eine tolle, wichtige Sache für den Körper, für den Menschen, für die Entwicklung. Aber man muss eben aufpassen, dass es nicht zu viel wird, weil dann kann man sich das echte Leben, was nichts mit Spielen zu tun hat, echt ein bisschen verderben.
6: Ja, genau, so ungefähr könnte man das sagen, genau.
3: Verstehe. Du, dann schon mal vielen Dank für die Antworten und dass du dir die Zeit genommen hast. Das war super.
6: Das war mir eine Freude.
3: Dann danke, Carsten.
6: Bis dann. Ja, tschüss.
3: Bis dann, tschüss. So, Finjo, jetzt wo du das alles gehört hast, was sagst du dazu?
5: Ich find's interessant.
3: Und würdest du sagen, er hat deine Frage damit beantwortet?
5: Auf jeden Fall.
3: Dann darfst du den grünen Gecheck-Knopf nochmal drücken. Unser Körper belohnt uns dafür, wenn wir spielen. Er erzeugt dann einen Botenstoff, der uns glücklich macht. Und dieser Botenstoff, der kann leider süchtig machen.
5: Gecheckt! Also man sollte etwas spielen, was auch gut für den Körper ist.
3: Genau.
5: Zum Beispiel, wobei man sein Hirn anstrengen muss.
3: Genau. Was ist das bei dir? Was machst du für Sport?
5: Eishockey und Fußball. Da muss man natürlich auch viel koordinieren und so.
3: Mhm, stimmt. Und wenn du ein Tor schießt zum Beispiel, dann hast du auch Glücksgefühle.
5: Ja.
3: Das heißt, das ist auch genau dieses Belohnen des Körpers und du machst dabei noch was Gesundes. Das ist doch super.
5: Genau.
3: Beste Kombination. Kommen wir doch mal zur nächsten Checker-Frage.
5: Meine dritte Frage lautet, was ist das schwierigste Spiel der Welt?
3: Finde ich eine super Frage. Ich habe mir da noch nie Gedanken zu gemacht. Hast du eine Idee? Das schwierigste Spiel der Welt?
5: Ja, ich habe dir da mal was mitgebracht.
3: Okay, zeig mal. Ah, das ist so ein Zauberwürfel, ne? Also, kennt ihr bestimmt auch alle zu Hause diese Würfel. Klar, hat 6 Seiten und auf jeder Seite ist er nochmal in 9 kleine Felder unterteilt und die haben jeweils eine andere Farbe. Und im Moment ist er komplett durcheinander gewürfelt, alles ist ganz bunt. Und die Aufgabe ist es ja so, das hinzudrehen, dass auf jeder Seite nur noch eine Farbe ist.
5: Genau.
3: Kannst du das?
5: Nein. Ja, also ich kann immer nur eine Farbe lösen und dann nicht mehr.
3: Also ich muss sagen, ich bin darin auch ganz schlecht. Ich habe das schon so oft in der Hand gehabt und noch nie hinbekommen. Ich weiß, ich habe auch noch niemanden getroffen, der es mir wirklich hätte erklären können.
5: Ja, also mein Vater fuchst sich da immer in solche Sachen rein und der kann es dann auch, aber also ich bin da sofort raus, ich kann sowas nicht.
3: Okay, ich kann ja mal ganz kurz probieren. Also ich nehme jetzt mal eine Seite, wo vielleicht sowieso schon viele Farben sind. Hier ist schon viel gelb
2: Jetzt drehe ich da so ein bisschen rum, jetzt ist da noch ein bisschen mehr gelb und jetzt drehe ich da noch so ein bisschen rum und jetzt ist da gar kein Gelb mehr. Also mir macht das keinen Spaß.
5: Also mir macht schon Spaß, eine Farbe zu lösen, aber danach kann ich es einfach nicht mehr und dann macht es mir auch keinen Spaß mehr.
2: Diese Würfel, die gibt es ja noch in noch krasser irgendwie, ne?
5: Ja, hast du davon schon mal gehört? Ja, glaube ich, 400 mal 400. Wow. Das sind riesige Würfel.
2: Ja.
5: Und das ist dann natürlich, finde ich, also aus meiner Sicht, ultra, ultra schwer.
2: Vielleicht das schwierigste Spiel der Welt, meinst du?
5: Ja.
2: Ah, aber jetzt meldet sich Jackie ja gerade wieder. Drück doch bitte nochmal den gelben Knopf. Mal hören, was sie zu sagen hat.
0: Als schwierigstes Spiel der Welt gilt das chinesische Spiel Go. Es ist gleichzeitig auch eines der ältesten Brettspiele überhaupt. Go ist ein Strategiespiel wie zum Beispiel Schach. Auch bei Go spielt Schwarz gegen Weiß. Beim Schach gibt es allerdings nur 32 Figuren, 16 weiße und 16 schwarze, die auf einem Spielbrett mit 64 Feldern spielen. Bei Go gibt es 361 Steine und 361 Punkte, auf die man sie legen kann. Deswegen sind unglaublich viele Spielzüge möglich. Wenn man die Zahl der möglichen Spielzüge aufschreiben würde, bräuchte man ein ziemlich großes Blatt Papier. Sie hat nämlich 171 Ziffern. Zum Vergleich, die Zahl 1 Million hat 7 Ziffern. Go ist also sehr kompliziert, aber gleichzeitig auch sehr einfach. Es gibt nämlich nur 4 Spielregeln.
2: Wow, hast du davon schon mal gehört?
5: Ja, also ich habe ein Buch gelesen und da kam auch sowas vor. Also da hing sein Leben davon ab und der hat es in 2 Stunden gelernt und dann hat er einen ziemlich guten Go-Spieler besiegt. Und
2: ach krass, das klingt spannend.
5: Ja, das war auch sehr spannend.
2: Gutes Buch?
5: Auf jeden Fall.
2: Ne, ich finde auf jeden Fall, das klingt so kompliziert, dieses Go,
5: ja,
2: dass das vielleicht mal ein Spiel wäre für so eine schlaue Datenbank wie dich, Jackie. Oder? Mach doch das so vielleicht mal. Aber sag mal, ist denn deine Frage damit beantwortet?
5: Also ja, ich hätte gesagt, für jeden ist was anderes schwierig. Mhm. Also für mich sind zum Beispiel solche komplexe Spiele schwierig, so mit Rechnen oder sowas.
2: Ja.
5: Schach finde ich ziemlich schwierig und sowas.
2: Ja, finde ich auch ein kompliziertes Spiel.
5: Aber für manche ist dann vielleicht ein anderes Spiel ziemlich schwierig.
2: Dann drück doch jetzt bitte auf den grünen Gecheckt-Knopf. Das chinesische Spiel Go ist vielleicht das schwierigste Spiel der Welt, weil es so viele Spielzüge gibt. Aber gleichzeitig ist es auch sehr einfach. Es hat nämlich nur 4 Spielregeln. Am Ende findet aber jeder was anderes schwierig.
7: Gecheckt!
2: So, und damit sind wir auch schon fast am Ende der Folge.
5: Noch nicht ganz.
2: Denn?
5: Du musst noch ein Tobi-Geheimnis erzählen.
2: Ja, das stimmt. Da fällt mir auch was ein, bestimmt. Aber vorher müssen wir noch drum spielen. Also einfach so verrate ich ja keine Geheimnisse.
5: Okay.
2: Hast du noch Bock auf ein Spiel?
5: Ja.
2: Okay, also ich habe hier so kleine Döschen.
5: Okay.
2: Das ist so eine Art Geräuschememory, ja?
5: Mhm.
2: Jeder von uns hat hier so Döschen vor sich stehen. Die sind klein und schwarz, ungefähr so groß wie ein Medizinfläschchen, aber nicht durchsichtig. Und da sind verschiedene Sachen drin. Und wir schütteln jetzt immer abwechselnd und müssen versuchen, die 2 Döschen zu finden, die zueinander gehören.
5: Okay.
2: Wir spielen darum, wer anfangen darf. Und wir spielen Schnick, Schnack, Schnuck.
5: Okay.
2: Wer den Punkt macht, darf anfangen.
5: Okay.
2: Schnick, Schnack, Schnuck.
5: Ich hasse es.
2: Ich hatte Schere, er hatte Papier. Ich fange das Spiel an. Los geht's. Ich nehme mal dieses Döschen. Okay, und dann jetzt nehme ich noch dieses. Passt schon mal nicht zusammen.
5: Okay.
2: Jetzt bist du dran.
5: Dann nehme ich einmal dieses.
2: Aha.
5: Und dann noch das.
2: Oh nein, das ist ja schon ein Paar.
5: Das ist das Gleiche.
2: Würde ich sagen. Guck mal rein, ob du recht hast. Na toll. Also das ist jetzt aber auch einfach Glück.
5: Ah, eine Centmünze.
2: Mhm. Und in dem anderen wirklich auch?
5: Ich guck mal.
2: Weil dann, wenn du ein Paar gefunden hast, dann darfst du natürlich gleich weitermachen.
5: Ja.
2: Okay. Gut, du führst, dann darfst du direkt nochmal schütteln. Ja.
5: Und das hier.
2: Ah, nee, die passen nicht zusammen. Falsch. Jetzt bin ich wieder
5: okay.
2: Dran. Ah, das hatte ich doch schon mal, oder? Ist daneben gegriffen. Oh, ich hasse Memory. Jetzt darfst du wieder.
5: Okay, dann nehme ich das hier.
2: Aha.
5: Und das habe ich mir gemerkt.
2: Ja, toll. Okay, ein Punkt. Und jetzt darfst du noch mal weitermachen.
5: Ich lass dich mal, Tobi.
2: Dann nehme ich jetzt das hier. Und das hier. Ah, das ist, glaube ich, gleich. Ich gucke rein. Da sind Steine drin, die ganz schön doll stauben. Und hier auch Kiesel.
5: Ja.
2: Jawohl, ich habe auch ein paar, dann darfst du jetzt wieder.
5: Okay. Dann nehme ich
3: Wenn
5: das
3: du jetzt
5: hier.
3: Noch ein paar findest, dann hast du gewonnen, ne? Drei hatten wir ausgemacht.
5: Okay.
3: Ja, verstehe. Und das nächste?
5: Und?
3: Noch, come on! Ja, gut. Du hast offiziell gewonnen. Was ist da drin? Wieso was klingt so?
5: Ich weiß gar nicht, was es ist. Ich glaube, das sind Samen. Weizen.
3: Ups. Ah, okay. Also so Körner quasi.
5: Ja.
3: Und in dem anderen auch?
5: Ja.
3: Okay. Dann hast du verdient gewonnen. Hast einfach ein sehr gutes Gedächtnis, was Geräusche angeht und natürlich auch ein bisschen eine glückliche Hand gehabt. Heißt aber auch, ich muss dir jetzt ein Geheimnis verraten.
5: Ja.
3: Wir haben ja vorhin davon gesprochen, dass Spielen doch durchaus auch süchtig machen kann.
5: Ja.
3: Ich hatte mal eine Phase, da war ich, glaube ich, fast ein bisschen computerspielsüchtig. Da war ich so 13, 14 und ich war vorher immer super gut in der Schule und ist mir auch nicht schwer gefallen. Und plötzlich hatte ich Bock, nur noch zu zocken. Alles andere war mir einfach egal. Und ich bin in der Schule wirklich zwei Notenstufen abgerutscht. Ich hatte plötzlich Vierer auf dem Zeugnis. Das war vorher nie der Fall. Und ich habe einfach nichts anderes mehr machen wollen. Das ging sogar so weit, ich war mit meiner Familie im Urlaub. Wir lagen in Frankreich am Strand. Und ich habe an nichts anderes gedacht als, okay, wenn ich wieder zurück zu Hause bin, dann gehe ich sofort an den Computer. Weil dann schreibe ich mir ein Programm und dann kann ich noch schneller, ich weiß auch nicht, in Computerspiel XY irgendwelche Gegenstände kaufen oder sowas.
5: Ja.
3: Ich habe wirklich an nichts anderes mehr denken können. Ich war richtig süchtig nach diesem Computerspiel.
5: Das kenne ich.
3: Irgendwann hat es von selbst aufgehört. Du hast sowas Ähnliches auch?
5: Als ich gerade hergekommen bin, wollte meine Schwester gerade spielen.
3: Mhm.
5: Und ja, das durfte sie nicht. Und da war sie wütend.
3: Ja, genau. Das ist ja dann auch wirklich so, ne? Wenn Leute süchtig sind und sie kriegen das weggenommen oder verboten, dann rasten die richtig aus.
5: Ja.
3: So ging es mir auch. Wenn meine Mama oder mein Papa gesagt haben, reicht jetzt mit dem Zocken, fand ich nicht so cool von denen.
5: Also wenn das bei mir so ist, dann finde ich es auch nicht so cool.
3: Was wir beide, glaube ich, noch lernen können, nachdem wir jetzt diese Folge gemacht haben, ist, ein bisschen besser zu verlieren.
5: Ja.
3: Da haben wir Nachholbedarf.
5: Da ist was dran.
3: Aber Finjo, es hat mir riesengroßen Spaß gemacht mit dir. Vielen Dank.
5: Ich freue mich auch.
3: Bis zum nächsten Mal. Und ihr zu Hause, macht's gut. Tschüss und Mau Mau, ciao, ciao.
5: Tschüss und Uno.
3: Tschüss.
5: Tschüss.
3: Und Mensch, ärgert euch nicht.
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1: Dankeschön, Checker Tobi. Das war der Checkpot. 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

0: Was? Das Geräusch ist immer wieder Musik in meinen Ohren. Ach, und gleich nochmal. Achtung!
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0: Hallo zusammen und herzlich willkommen zu einer neuen Maus zum Hören, in der sich heute alles um das Skateboard dreht. Na, ihr habt doch gesagt, dass es heute bei uns um die Bretter, die die Welt bedeuten, geht. Ja, und das sind für mich eben die Skateboards. Woher soll ich denn wissen, dass ihr die Zirkusmanege, die Kinoleinwand, das Opernhaus oder die Theaterbühne meint? Habt ihr eigentlich schon mal Theater gespielt? Na, dass ihr drei das schon mehr als einmal gemacht habt, das weiß ich doch. Ich meinte ja auch die Maus-Fans zu Hause. Wir haben mal Jan, Maribel, Tanel, Philippa und Paul gefragt. Und das hier, das haben sie gesagt.
3: Ich habe im Kindergarten einmal Theater gespielt und dort ging es um einen Schneemann, der schmilzt und ich war der Schneemann. Es war ein stummes Theater. Unsere Erzieherin hat vorgelesen und wir haben halt so getan, wie als würden wir das so sagen. Im Kostüm war es sehr warm. Ich hatte so einen Anzug halt an, der war voller weißer Bommel. Und ich hatte eine Karotte als Nase und so zwei Knöpfe so da drauf. Darunter konnte ich nichts sehen, aber ich fand es sehr witzig.
4: Wenn ich bei meiner Oma bin, dann proben wir immer so ein Theaterstück und zeigen das dann meiner Oma. Ich bin zum Beispiel die Mutter, meine Cousine ist die Tochter und dann spielen wir so, ich bringe sie zu ihrer Oma. Das ist total witzig dann. Und dann bauen wir aus dem Sofa von meiner Oma mein Auto auf. Ja, es macht sehr viel Spaß.
5: Zu Hause an Weihnachten, da mache ich immer das Jesus-Spiel mit meinen Geschwistern. Wir nehmen eine Puppe, das ist jetzt für Jesus. Ja, und dann spielen wir immer die Geschichte von der Geburt von Jesus. Ich war Maria und meine Schwester war ein Esel, da musste ich auf dem reiten. Und dann war meine andere Schwester noch ein Engel und da mussten die ganze Zeit so tun, als würden sie fliegen. Und dann gab es noch diese Tiere und noch den Josef. Eigentlich machen wir das jedes Weihnachten.
6: Ich habe schon mal beim Musical mitgemacht. Da haben wir das Theaterstück Regenbogenfisch aufgeführt. Und dann gab es verschiedene Rollen. Ich war mit meiner Freundin die Haifischräuber und dann mussten wir dazu auch singen immer. Wir haben es auch in der Aula aufgeführt. Dann durfte man immer drei Kinder aus seiner Klasse sich aussuchen und die haben dann zugeguckt. Also es hat mir sehr viel Spaß gemacht.
0: Ach, ja, Spaß hat mir das Theaterspielen auch schon immer gemacht. Egal ob als Kind in dem Theaterstück Andorra oder auch jetzt noch als Kommissar Krechts zum Beispiel. Richtig, mit Dr. Clever an meiner Seite.
7: Ich

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1: Die Maus und ich standen ja zusammen mit Cleo Fischer und Brunzi auch auf den Brettern, die die Welt bedeuten. Der Bühne im Funkhaus bei der Litkit Cologne. Das war wirklich toll, denn neben dem neuesten Fall, den Cleo uns mitgebracht hat, hat sie uns auch noch so einige andere spannende Dinge erzählt. Das alles kann man aber bald hier nachhören. Jetzt heißt erstmal Vorhang auf und Manege frei für Cleo Fischer, Brunzi und den Fall im Zirkus.
2: Detektiv Cleo Fischer. Für ganz besondere Fälle

0: freie Platzwahl. Immer rein in die Manege.
1: Komm, bevor die besten Plätze weg sind.
2: Brunzi und ich waren auf dem Weg in den Zirkus, der gerade in Wiebelmund gastierte.
1: Dürfen wir mal durch, bitte?
2: Eigentlich mag ich Zirkus gar nicht. Aber im Wiebel-Express stand, dass die magischen Künste des Zauberers Mirage unerklärt waren.
1: Cleo, guck mal, da drüben ist noch frei.
2: Mirages Spezialität ist das Teleportieren. Er verschwindet vor den Augen seiner Zuschauer, nur um Sekunden später an einem weit entfernten Ort wieder aufzutauchen. Nur wie er das macht, wusste eben keiner. Brunzi und ich waren fest entschlossen, es herauszufinden.
3: Hey Cleo, ich habe hier zwei Plätze freigehalten.
1: Super cool. Vielen Dank, Romeo. Echt nett von dir. Wo sitzt du eigentlich?
3: Ich? Eigentlich... Naja, dann viel Spaß euch.
4: Danke, Romeo. Das war aber nicht sehr nett von dir, Brunzi.
1: Ich habe keine Ahnung, wovon du sprichst.
2: Ich wollte gerade etwas entgegnen, als es in der Manege dunkel wurde.
1: Wow, schau doch, die Kostüme.
2: Zuerst kamen die Artisten mit einem gewagten Hochseilakt. Dann der Dompteur mit Elefanten und Trampeltieren. Beides solide Zirkusnummern. Brunzi und alle anderen waren begeistert.
1: Genial, oder?
2: Ganz ehrlich, ich fand's öde. Aber in diesem Moment betrat Mirage die Manege und meine Aufmerksamkeit war geweckt.
5: Danke, danke, danke, liebe Gäste. Bitte begrüßen Sie meine bezaubernde Assistentin Denise. Sie wird mir assistieren.
2: Denise stellte eine Art Umkleidekabine aus lilafarbenem Satinstoff in der Mitte der Manege auf, die Mirage mit großer Geste betrat.
5: Mesdames et Messieurs, seien Sie gespannt. Es folgt die Magie.
1: Et voilà.
2: Was soll ich sagen? Das Licht ging aus und wieder an. Der Magier war weg. Und nur Sekunden später ging ein Spot auf das Hochseil an. Da stand Mirage, balancierend mit einem Schirm auf der Mitte des Seils.
1: Unfassbar, oder?
4: Kein Mensch kann so schnell dort hinaufkommen. Das geht einfach nicht.
1: Vielleicht besitzt er ja wirklich magische Kräfte.
2: Oh Mann, was sollte man denn zu so einem Kollegen sagen? Dabei hatten wir schon so oft zusammen Ropobinski geschaut und der sagt immer:
6: Jedes Rätsel hat eine Lösung. Sei sie auch noch so rätselhaft.
4: Nein, Brunzi, es ist ein Trick. Und wir werden herausfinden, wie der funktioniert.
2: Später am Abend haben wir alles nochmal gründlich untersucht.
1: Aua! Psst, pass doch auf, Brunzi. Ich bin gestolpert.
2: Wir waren ganz alleine in der dunklen Manege. Ein bisschen unheimlich war das schon. Ich untersuchte die Stelle, an der die Kabine während der Aufführung gestanden hatte.
4: Ha, hab ich's mir doch gedacht. Genau hier ist ein Loch im Boden. Warte, ich...
1: Du willst doch jetzt nicht in den dunklen Gang da rein, oder?
4: Wie sollen wir denn sonst herausfinden, wo er hinführt?
1: Na gut.
2: Wir folgten dem unterirdischen Gang, bis er schließlich bei den Wagen der Zirkusleute endete.
4: Wie Mirage verschwunden ist, hätten wir also schon mal geklärt.
1: Ja, aber wie ist er so schnell aufs Hochseil gekommen?
4: Ich habe keine Ahnung. Wir müssen morgen früh noch mal mit den Zirkusleuten sprechen.
1: Okay, abgemacht.
2: Am nächsten Morgen war ich also wieder beim Zirkus. Die Tiere sahen ganz schön mager aus. Gestern war mir das gar nicht so aufgefallen.
7: Na, Kleine, gefallen dir die Trampeltiere?
2: Denise, die Assistentin von Mirage, war wie aus dem Nichts hinter mir aufgetaucht. Ich hatte mich ziemlich erschrocken, gab mich aber voll lässig.
4: Ja, schon, aber sehen die nicht ein bisschen dünn aus?
7: Ja, die Artisten sind gerade mit ein paar Tieren in der Stadt, um Spenden zu sammeln.
2: Denise gestand mir schweren Herzens, dass es dem Zirkus nicht besonders gut ging. Wenn sie Mirages Teleportationsnummer nicht im Programm hätten, müssten sie längst aufgeben.
7: Mirage, fragen. Der ist da hinten.
8: Herein. Oh, guten Morgen, junge Dame. Womit kann ich denn helfen?
2: So ganz ohne Kostüm sah Mirage eigentlich nur wie ein alter Mann aus. Er saß am Frühstückstisch und hörte sich amüsiert an, dass ich entschieden war, seinen Trick zu entlarven.
8: Ah, du bist doch die junge Detektivin. Ich muss sagen, ich fühle mich geehrt, aber weißt du, schon so viele haben versucht, mein Geheimnis zu lüften.
4: Einen Teil habe ich schon. Ich habe den Tunnel gefunden, durch den sie verschwunden sind.
8: Dann Fehlt ja noch eine Kleinigkeit, oder?
2: Das stimmte. Ich hatte noch keinen Schimmer, wie er so schnell auf das Seil gekommen war.
8: So, es wird Zeit zusammenzupacken. Leider muss der Zirkus schon heute weiterziehen. Noch ein Selfie zusammen? Sehr schön.
2: Ich war frustriert. Nichts, aber auch gar nichts hatte ich herausgefunden. Wie peinlich war das denn? Da kam zum Glück mein Kollege Brunzi.
1: Hey Cleo, sorry, ich war noch mit Mama in der Stadt. Aber du glaubst nicht, wen wir auf dem Marktplatz getroffen haben. Schau, ich habe direkt ein Video aufgenommen.
9: Hallo Ben, hallo Cleo, das ist ein Gruß von Mirage für die beiden engagierten Detektive von Wiebelmund.
2: Ich bekam ausnahmsweise mal kein einziges Wort heraus.
1: Ist das nicht mega cool? Mirage persönlich grüßt uns beide. Cleo, alles okay bei dir?
2: Ja, ist nur... Schau mal. Ich zeigte Brunzi das Selfie, das ich gerade eben mit Mirage aufgenommen hatte.
1: Ach, du hast Mirage auch getroffen?
2: Und zwar genau zur selben Zeit, wie du ihn auf dem Marktplatz getroffen hast.
1: Oh, dann ist es wahr. Er kann wirklich zaubern.
2: Quatsch, aber ich glaube, ich weiß jetzt, wie er so schnell vom einen zum anderen Ort kommt.
8: Ach, du nochmal.
2: Ja, und ich weiß jetzt, wie sie es machen.
8: Ach ja? Ich höre.
2: Sie haben einen eineiigen Zwillingsbruder. So können sie an zwei Orten gleichzeitig sein.
1: Genau.
8: Wie hast du das herausgefunden?
2: Brunzi und ich zeigten Mirage unsere Handys. Er ist dann ganz blass geworden und musste sich erstmal setzen.
8: Ja, es stimmt. Ihr habt tatsächlich unser Geheimnis gelüftet.
2: Mirage hat uns dann alles gebeichtet. Er und sein Zwillingsbruder waren früher Hochseilartisten. Aber das Alter machte ihnen zunehmend Beschwerden. Also kamen sie auf die Idee mit der Teleportationsnummer.
8: Weißt du, wir sind schon seit unserer Kindheit im Zirkus. Da hört man nicht so einfach auf.
2: Eigentlich fand ich, dass das keine gute Ausrede war. Aber woran ich denken musste, war Denise. Ohne die Teleportationsnummer wäre der Zirkus ziemlich sicher bald pleite.
8: Könntet ihr unser Geheimnis bitte einfach für euch behalten? Ich garantiere euch auch lebenslang freien Eintritt.
2: Brunzi und ich beratschlagten uns. Der Fall war gelöst und das war schließlich unser Ziel gewesen. Also haben wir eingewilligt. Irgendwie taten uns Mirage und sein Bruder leid.
1: Mega. Die lebenslangen Eintrittskarten sind der Hammer. Aber ein bisschen schade finde ich es trotzdem. Wäre doch auch toll gewesen, wenn er wirklich zaubern könnte, oder?
2: Ach, Brunzi.
10: Und auch diesen Fall hätten Cleo und Brunzi ja mal wieder mit Bravour gelöst. Und auch wenn dabei ans Licht kam, dass Mirage gar nicht wirklich zaubern kann. Ja, verzaubert hat er uns ja doch irgendwie trotzdem.
11: Höchst hochverehrtes Publikum, schaut auf die Bühne, seid schön stumm. Hier kommt jetzt gleich, ihr ahnt es schon, die absolute Sensation. Ein Zauberer, der alles kann, nur leider kommt es dann und wann mal vor, dass er den Fehler macht. Passt auf, jetzt wird hier nicht gelacht.

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1: Wie wir heute ja schon festgestellt haben, gibt es die unterschiedlichsten Bretter, die einem die Welt bedeuten können. Für mich ist es ja das Brett mit den 4 Rollen. Und für andere ist es zum Beispiel das Brett mit den 64 Feldern.
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1: Und habt ihr eine Idee, welches beliebte Brett 64 Felder haben könnte? Ganz genau, das Schachbrett. Und genau zu dem haben uns Maushörer Moritz und Peter eine Frage auf den Anrufbeantworter gesprochen.
2: Hallo, ich heiße Peter. Ich bin 8 Jahre alt und wohne in Schweden. Und meine Frage ist, wer hat Schach erfunden?
3: Hallo, ich bin der Moritz und ich habe eine Frage an die Maus. Wer hat Schach erfunden? Tschüss.
1: Wie cool ist das denn bitte? Und damit meine ich nicht nur die Frage der beiden, sondern auch die Tatsache, dass wir auch in Schweden gehört werden. Allerdings solltet ihr, egal wo ihr herkommt, jetzt mal alle eure Ohren spitzen. Denn wir bringen Mausreporterin Julia ins Spiel. Die wird sich jetzt um die Frage kümmern, sobald sie Clemens geschlagen hat. Also im Schach natürlich.
4: Schach. Matt sogar.
5: Schachmatt. Mist, das kann doch gar nicht sein. Den Läufer habe ich überhaupt nicht bemerkt. Aber stimmt, wenn der jetzt schräg übers Brett läuft, ist mein König dran.
4: Sag ich ja, du bist Schachmatt.
6: Schach spielen die Menschen überall auf der Welt und das schon ziemlich lange. Forscher haben alte Texte aus Indien gefunden. Die sind über 1500 Jahre alt und handeln vom Schachspielen. Deshalb vermuten sie, dass das Schachspiel etwa zu dieser Zeit in Indien entstanden ist. Die Idee war ein Spiel, in dem man gegeneinander Krieg führen kann, ohne sich mit echten Waffen zu bekämpfen und zu verletzen. Das ist heute im Schachspiel immer noch so und die Figuren haben sich seitdem auch kaum verändert. Die Figuren auf dem indischen Schachbrett sollten, so wie die indischen Truppen, im echten Krieg zusammengesetzt sein. Da sind die Bauern, die langsam nach vorne laufen können, Feld für Feld. Sie sind sowas wie einfache Soldaten, die zu Fuß losmarschieren und nicht so schnell vorankommen. Die Springer, das sind Figuren mit einem Pferdekopf, die können mehrere Felder auf einmal übers Schachbrett springen. So wie die Soldaten, die früher auf ihren Pferden in den Kampf gezogen sind. Und dann gibt es noch die Läufer. Die können schräg übers Feld rennen, sind aber nicht so wendig wie die Springer. Sie sollen indische Kampfelefanten darstellen. Die waren nämlich groß, stark und schnell. Aber im Zickzack-Springen wie mit einem Pferd, das konnten die Reiter mit den Elefanten nicht so gut. Die wichtigste Figur ist aber immer der König. Wenn der fällt, ist das Spiel und auch der Krieg verloren. Das Spiel hatte damals schnell viele Fans. Es gab schon bald Meisterschaften und Turniere, vor allem weil Glück dabei keine Rolle spielt. Im Schach gewinnt immer der Klügere, also der, der seine Armee aus Schachfiguren am geschicktesten übers Schachbrett zieht und so am Ende den König des Gegners schachmatt setzt.
4: Willst du Revanche?
5: Revanche? Komm, wir spielen noch eine Runde. Springer gerade, schräg.
6: Bald spielten auch die Perser Schach. Das waren die Nachbarn der Inder. Dass das Spiel von dort dann noch weiter in die Welt gelangte, lag an einem echten Krieg. Die Araber überfielen die Perser mit ihren Soldaten und nahmen das Schachspiel mit nach Hause in ihre Heimat. Und immer wenn ein Araber gewann, dann rief er wahrscheinlich Schamat. Das ist arabisch. Es hieß so viel wie, der König ist tot. Und es klingt irgendwie vertraut, finde ich. Schamat.
4: Schachmat.
6: Immer mehr Länder übernahmen von da an das Schachspielen. Manchmal änderten sich die Regeln noch ein bisschen, aber im Großen und Ganzen ist das Spiel seit gut 1000 Jahren gleich geblieben. Nach und nach spielten es die Menschen auf der ganzen Welt. Und das ist heute auch noch so.
1: Wenn ich das so höre, dann bekomme ich auch direkt mal wieder Lust auf eine Partie Schach, die allerdings auch manchmal ganz schön lange dauern kann. Ich habe früher mit einem Freund zusammen gewohnt und auf dem Klo, da hatten wir ein Schachbrett aufgebaut. Und immer wenn einer längere Zeit auf dem Klo verbracht hat, dann hat er seine Spielfigur gesetzt. So hat ein Spiel bei uns gerne mal ein paar Wochen gedauert. Ja, das war wirklich ganz lustig, gerade für den Gewinner.

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1: Manchmal habe ich nicht nur ein Brett unter den Füßen, sondern auch ein Brett vorm Kopf. Denn auch, ja, wenn Filme machen, ja irgendwie auch unser Job ist, liebe Maus, wüsste ich gerade gar nicht so genau, wie ich die Fragen von Maushörer Bo, Leandro und Vincent beantworten kann.
2: Hallo, ich bin der Bo, ich bin 7 Jahre alt. Ich möchte wissen, wie werden Filme gemacht?
3: Hallo, ich bin Leandro, bin 7 Jahre alt und ich habe die Frage, wie entsteht ein Kinofilm? Damit grüße ich die Maus, den Elefanten, die Ente und das ganze Mausteam.
4: Hallo, ich bin der Vincent und ich möchte eine Frage stellen, nämlich wie werden Filme hergestellt? Ich grüße meine Mama und meinen Papa. Tschüss.
1: Und tschüss. Ja, natürlich haben wir bei unseren Sachgeschichten in der Maus auch immer mal wieder Kostüme an oder werden geschminkt, aber Schauspieler sind wir ja nicht. Daher ist es auch am besten, wenn Mausreporterin Gabriela uns die Fragen jetzt beantwortet. Denn die hat sich mal an einem echten Filmset eines Kinofilms umsehen dürfen und sogar mit dem Jungen gesprochen, der eine der Hauptrollen spielt. Der Film heißt Ab morgen bin ich mutig.
5: Ton bitte! Ton läuft! Klapp!
6: Ich bin Jonathan, ich bin 12 und im Film heiße ich Karl. Ja, ich spiele halt einen ganz normalen Jungen und der hat das Problem, er ist in ein Mädchen verliebt namens Lea, aber er weiß nicht, wie er, ich sag mal, das angehen soll.
7: Jonathan steht mir im Wohnzimmer einer Kölner Wohnung gegenüber. Eigentlich wohnen hier ganz andere Menschen, aber für diesen Film wurde die Wohnung angemietet. Und nun wohnt die Filmfigur Karl hier mit seiner Filmfamilie. Kurz bevor ich dazu kam, spielte Jonathan zusammen mit Cheyenne, sie heißt im Film Lea, in der Küche eine Szene.
6: Heute haben wir gedreht, wie sie mich besuchen kommt. Ich habe halt ein Foto entwickelt.
5: Wir sind soweit.
6: Ja, und dann ist sie halt gegangen, weil sie irgendeinen Termin hatte.
7: In der Küche werden verschiedene Szenen gedreht. Mal steht die Kamera in der einen Ecke, um eine Szene an der Tür filmen zu können. Mal steht die Kamera am Tisch. Als mal wieder für eine neue Kameraeinstellung umgebaut wird, erklärt mir Jonathan, warum ihm seine Rolle viel Spaß macht.
6: Also generell, dass man sich ausleben kann. Also auf jeden Fall hier ist es nicht so stocksteif. So. Also man hat immer noch so ein bisschen Freiheit, kann so seine Rolle so ein bisschen mitgestalten. Ich habe wirklich nur die Wochenenden frei. Aber wenn man das gerne macht, dann ist das auch irgendwie Ferien.
7: Kaum hat er das gesagt, ruft der Regisseur nach ihm. Jonathan geht zurück in die Küche. Gerade sind noch viele Leute hektisch um uns herumgelaufen. Plötzlich ist es aber wieder total still.
8: Kamera läuft!
7: Bevor die Szene anfängt und gefilmt wird, wird als erstes die Filmklappe geschlagen. Sie sieht aus wie eine kleine Tafel mit einem Holzbalken obendran. Der zweite Kameraassistent Fabian hat mit Kreide auf die Filmklappe geschrieben, welche Szene gedreht wird und zum wievielten Mal. Dann hält er die Klappe dem Kameramann vor die Linse. So kann der die Filmklappe abfilmen.
9: Das synchronisiert Ton und Bild. Und da geht es darum, ein Audiosignal zu haben und ein visuelles Signal zu haben. Und in dem Moment, in dem die Klappe zugeht, hört man das ja auch im Ton und sieht es gleichzeitig im Bild. Und dann kann man das an der Stelle hinterher im Schnitt übereinander legen, denn der Ton und das Bild wird beim Film separat aufgenommen.
7: Fabian sortiert außerdem das gedrehte Material und lädt die Akkus der Kamera. Neben Fabian gibt es noch Melli. Sie ist auch Kameraassistentin und sitzt in einem Nebenraum. Sie ist über Funk mit dem Kameramann verbunden.
10: Ich stelle scharf. Das heißt, unser Kameramann kümmert sich um die ganze Bildgestaltung. Und die Schärfe kümmere ich mich mit der Funkschärfe.
7: Die Assistentin kontrolliert, ob das Bild scharf ist. Und das wird kabellos an die Kamera im Nebenraum weitergegeben. Der Kameramann muss sich also nicht darum kümmern, ob das Bild scharf ist. Die Schauspieler Jonathan und Cheyenne tragen übrigens nicht ihre eigenen Sachen, sondern sie werden für ihre Rolle von einer Kostümbildnerin extra eingekleidet. Heute ist Kostümassistentin Ella für sie da.
8: Und ich bin für die Pflege der Kostüme im Prinzip zuständig. Wasche die, bereite die auf, bügel sie, gucke, dass die Kinder immer richtig angezogen sind, dass alles trocken ist. Und natürlich auch, dass die Anschlüsse richtig sind, weil man ja nicht chronologisch dreht, sondern immer kreuz und quer.
7: Denn ein Film wird nicht in der Reihenfolge abgedreht, die wir als Zuschauer im Film zu sehen bekommen. Es kann sein, dass am Anfang der Dreharbeiten eine Szene gedreht wird, die erst am Ende des Films vorkommt. Da ist es gar nicht so einfach für Ella, den Überblick zu behalten. Sie achtet genau darauf, welche Sachen Jonathan und Cheyenne in der Küche anhaben und wie die aussehen.
8: Zum Beispiel die Cheyenne, die ist heute von draußen aus dem Regen reingekommen und hatte dementsprechend eine nasse Regenjacke.
7: Kostümbildnerin Ella darf also nicht vergessen, dass die Jacke auch in der nächsten Einstellung nass sein muss. Sonst würde das den Zuschauern auffallen. Dann stimmt der Anschluss nicht, sagt man beim Film. Darauf achtet auch Maike. Sie ist zuständig für die Möbel und wo alles steht.
11: Ich mache die Innenrequisite und ich mache quasi alles, was die Kinder oder Schauspieler in der Hand haben, betreue ich. Es wird vorbereitet von unserem Szenenbild. Die bauen die Wohnungen um und alles, was ich mache, ist quasi drehbegleitend. Das heißt, ich räume um, wenn die Tage sich verändern und dass es immer wieder passt, wenn wir dann den Raum zu einem anderen Tag drehen.
7: Mehr erfahre ich erstmal von Maike nicht, denn es wird wieder gedreht. Sofort kehrt Ruhe am Set ein. Nur noch Jonathan und Cheyenne sind zu hören, wie sie die nächste Szene spielen.
12: Aus!
1: Ist das spannend, oder?
13: Ja,
1: und das ist lange noch nicht alles, was bei einer so großen Filmproduktion passiert. Wer da noch so alles welche Aufgaben hat, damit wir später einen schönen Film gucken können, das hören wir gleich im zweiten Teil. Jetzt hören wir aber erstmal etwas Musik.

0: Ruhe bitte, wir drehen. Na, den Satz, den kennen wir auch, aber bei so einer riesigen Filmproduktion, wie bei der des Kinofilms, ab morgen bin ich mutig, ist alles nochmal eine Nummer größer als bei uns. Unsere Mausreporterin Gabriela, die hat sich am Set des Films mal umgeguckt und die durfte dann neben den Schauspielern, dem Kamerateam und dem Kostüm und der Requisite auch noch jede Menge mehr Leute treffen, die da so arbeiten.
1: Dann Achtung, Ton bitte ab.
2: Kamera läuft und Set.
3: Der Regisseur probt in der Küche am Filmset gerade mit den beiden Hauptdarstellern. Sie heißen Jonathan und Cheyenne. Außer den dreien stehen noch andere Menschen um sie herum.
4: Willst du nur Ton machen und nein, ich muss los?
5: Ja.
4: Dann machen wir den gleich, bitte. Sag mal nur das, bleib mal stehen und nur Ton, bitte.
1: Achtung, nur Ton, absolute Ruhe.
4: Nur dein und nein, ich muss los, ne?
6: Auch mit der Jacke oder einfach nur
4: ohne Jacke.
1: Und dann Ton, bitte ab.
3: Da entdecke ich den Kameramann, der die Kamera wie einen Rucksack trägt. Nur nicht auf dem Rücken, sondern vor seinem Körper. Daneben sein Kameraassistent, der die Filmklappe schlägt. Und daneben noch ein junger Mann, der hält einen langen Stab mit Mikrofon fest. Und ich sehe noch eine junge Frau, die in ein großes Buch alles aufschreibt. Sie heißt Debbie und ist die erste Regieassistentin.
7: Während des Drehs überblicke ich den Dreh und organisiere das Team, dass die alle wissen, was passiert, was brauchen wir, wann, wo, dass alle Bescheid wissen, was gerade passiert.
3: Debbie ist die engste Mitarbeiterin des Regisseurs und hilft ihm bei seiner Arbeit. Der Regisseur heißt Bernd Saling. Er hatte auch die Idee zu der Geschichte schon vor vielen Jahren. Es war ganz schön schwierig, eine Produktionsfirma zu finden, die seinen Film finanziert, also das Geld dazu gibt. Aber nun wird endlich gedreht. Für Bernd Saling ist das die stressigste Zeit, verrät er mir.
8: Wir haben ja 33 Drehtage und wir haben davon noch 5, die wir schaffen wollen und müssen. Beim Kinderfilm ist ja immer die große Angst des Regisseurs, dass die Kinder irgendwie krank werden, nicht mehr können, zu müde sind. Und es ist für unseren Hauptdarsteller eine Riesenleistung, 33 Drehtage hintereinander weg von Montag bis Freitag zu arbeiten. Aber der macht das ganz toll und bin auf alle Kinder, mit denen ich hier arbeiten durfte, unglaublich stolz.
3: Den Kindern Jonathan und Cheyenne macht es sehr viel Spaß, vor der Kamera zu stehen. Trotzdem wird ihre Arbeitszeit genau überwacht. So lerne ich Ida kennen, die in einem anderen Raum an einem Tisch sitzt und sich Notizen macht. Ihr Beruf hat einen fast unaussprechlichen langen Namen. Medienpädagogische Fachkraft für Kinderarbeitsschutz.
9: Ich muss die Arbeitszeiten der Kinder protokollieren. Bei uns ist es ja in Deutschland so, dass man unterscheidet zwischen einer Anwesenheitszeit und einer Arbeitszeit. Kinder dürfen 5 Stunden am Set anwesend sein, dürfen in dieser Zeit aber nur 3 Stunden drehen. Und damit das nicht überschritten wird, protokolliere ich das und gebe dann an die Regie auch immer die entsprechende Rückmeldung. Und wir sind auch schon ziemlich weit auf meinem Zettel. Und naja, die 3 Stunden sind bald aufgebraucht. Der Jonathan hat jetzt noch 15 Minuten Arbeitszeit und kann dann in seinen Feierabend gehen.
3: Nachdem alle Szenen für diesen Tag im Kasten sind, also abgedreht wurden, laufen wieder alle vom Team kreuz und quer durch die Wohnung. Was für ein Gewusel. Ich verliere ein bisschen den Überblick. Aber dann erkenne ich den jungen Mann wieder, der das Mikrofon gehalten hat.
10: Hallo, ich bin der Hugo. Ich bin Tonangler, also der erste Tonassistent für meinen Chef, der Tonmeister nennt sich der. Ich bin quasi am Set und in der Szene mit drin und versuche den Ton so gut wie möglich aus der Szene an meinen Tonmeister weiterzugeben. Das läuft alles über lange Stäbe, wo Mikrofone dran sind und da muss ich immer gucken, wer sagt wann, was, wann muss ich wo mit meinem Mikrofon sein, damit das alles gut aufgezeichnet wird.
3: Der Tonmeister sitzt konzentriert vor seinem Mischpult und will nicht gestört werden. Also schaue ich mich um, wen ich von den vielen Leuten noch fragen könnte. Und lerne die Oberbeleuchterin Samaria kennen.
11: Heute habe ich eigentlich gar nicht so viel gemacht. Man unterscheidet das so ein bisschen. Also heute war Innentag und da muss man dann mit größeren Einheiten, so nennt man dann große Lampen, von außen reinleuchten.
3: Die Lampen stehen also gar nicht in der Küche, sondern draußen und leuchten durch die Fenster rein. Mich interessiert jetzt noch, was sie so toll findet an ihrem Beruf.
11: Ach, ich finde das Setleben an sich total schön. Einfach so, die Menschen sind meistens richtig nett und man ist so als Team dann unterwegs und lernt immer vieles Neues kennen und fährt immer überall hin.
3: Der Drehtag ist zu Ende. Jonathan und Cheyenne werden abgeholt und haben frei. Doch für einige vom Team gilt das nicht. Sie müssen noch aufräumen und alles für den nächsten Drehtag vorbereiten.
1: Aus, danke.
5: Du könntest hier einziehen. Du
0: weißt, ganz schön was los an dem Filmset. Genau deshalb wollt ihr demnächst auch so eine medienpädagogische Fachkraft für Tierarbeitsschutz. Hahaha. Ich habe eure Termine und Zeiten schon ganz gut im Blick und schreibe euch direkt mal einen Tag in den Kalender rein. Na, den da, wo der Film anläuft. Ab morgen bin ich mutig. So, schon mal rot markiert.

0: dir denn klar wurde, dass der Plan so klappt?
1: Ja, ich auch.

0: Vom Kino auf der Leinwand kommen wir jetzt zum Theater auf der Bühne. Ja, beides ziemlich ähnlich, nur dass ein Theaterstück eben live, also in diesem Moment direkt vor einem aufgeführt wird. Und trotzdem hat man das Gefühl, mittendrin zu sein. An den unterschiedlichsten Orten und damit das alles gut funktioniert, gibt es beim Theater jede Menge Requisiten. Was das genau sind und wie die eingesetzt werden, damit wir in eine ganz andere Welt abtauchen können, das durften sich Sophie, Ella, Mathilda und Novali mal an den Wuppertaler Bühnen zusammen mit Mausreporterin Doro nicht nur ganz genau angucken, sondern sogar ausprobieren.
1: Ihr seid jetzt in der Requisitenabteilung und habt ihr denn eigentlich eine Idee, was das sein könnte?
2: Also es sind halt Sachen, die man auf der Bühne braucht, zum Beispiel Obst oder so, also was man halt so für die Auftritte braucht.
1: Ja, also ein Requisit ist auch hauptsächlich dafür da, um die Geschichte noch besser erzählen zu können. Also wenn jetzt zum Beispiel ein Mann auf die Bühne geht und der hat einen Koffer dabei, dann weiß man sofort, der Mann, der ist auf der Reise. Wenn der Koffer noch alt ist oder kaputt ist, dann weiß man, der ist arm.
3: Christian Beckers ist der Leiter der Requisitenabteilung an den Wuppertaler Bühnen. Er zeigt Sophie, Ella, Mathilda und Novali heute, was alles zu seiner Arbeit gehört.
1: Kennt ihr den Räuber Hotzenplotz?
2: Ja.
1: Es gibt ja die Szene, wo der Zauberer Petrosilius Zwackelmann auf den Hotzenplotz sauer ist und den verwandelt in einen
2: Vogel.
1: Genau, und hier haben wir mal einen Vogel nachgebaut, den haben wir in einen Käfig gesetzt und der hat einen kleinen Motor.
2: Also man drückt halt auf so einen Knopf, der ist außen am Käfig dran. Und dann ist in so einer Schale so ein Drehrad, das ist mit so einer Schnur an den Flügeln befestigt. Wenn man dann auf den Knopf drückt, wird das aktiviert und dann wippen die Flügel so auf und ab.
3: Im Regal unter dem Vogelkäfig entdecken die Mädchen eine ziemlich große Pistole.
1: Der Räuber Hotzenplotz, der hat ja die Pfefferpistole. Naja, der kann jetzt ja keinen echten Pfeffer verschießen, dann müsste ja jeder niesen und gerade Schauspieler, die niesen müssen, können ja dann nicht mehr sprechen. Und dann haben wir uns überlegt, dann bauen wir jetzt eine große Pistole und da bauen wir eine Nebelmaschine ein.

0: sieht sehr krass aus.
1: Also hier stehen noch so Ständern, ganz viele Säbel, Schwerter und auch ganz viele Gewehre. Das sind richtig viele und auch an der Wand hängen richtig viele.
2: Es sind zum Teil echte Sachen, nur sind sie unbrauchbar gemacht worden. Die können wirklich nicht mehr schießen.
3: Trotzdem müssen sie sicher aufbewahrt werden. Und die Polizei kommt sogar ab und zu vorbei, um zu prüfen, ob auch wirklich alles okay ist.
2: Das sind echte Messer, aber die sind alle sehr stumpf gemacht und die Spitze ist vorne abgerundet.
3: Christian Beckers holt sein Lieblingsrequisit aus einer Schublade und sticht sich damit in den Bauch. Oh. Dieses spezielle Theatermesser kann nämlich etwas, das normale Messer nicht können.
2: Und es hat den Effekt, dass wenn man zusticht,
4: dann schiebt sich das so in den Griff und dann sieht es so aus, als würde das da in den Bauch oder so reingehen, das Messer.
2: Ihr habt gerade ganz erschrocken geguckt, ob an der anderen Seite was herauskommt. Aber nein, das verschwindet komplett hier in diesem Griff. Wollt ihr euch mal erstechen? Ja, könnt ihr noch so frisch erstochen? So, weiter geht's.
3: Christian Beckers führt die Mädchen durch 5 verschiedene Räume. Sie sehen Unmengen an unterschiedlichem Porzellan, an Regenschirmen, Gehstöcken, Staubwedeln, alten Büchern. Sie gehen durch die Lebensmittelabteilung, wie der Requisitenleiter sie nennt, und bleiben bei einem halbfertigen Pferd stehen.
2: Kennt ihr Pippi Langstrumpf?
5: Ja.
2: Kennt ihr gut, ne?
3: Ein Pferd für Pippi Langstrumpf zu bauen, ist eine echte Herausforderung für die Requisiteure. Denn es muss so leicht sein, dass eine Schauspielerin alleine es tragen kann. Und es muss noch mehr können.
2: Hier hinten, da experimentieren wir gerade. Kannst du mal hier an dieser Schnur ziehen?
3: Novali hält eine Schnur am Rücken des Pferdes fest.
2: Zieh mal dran. Dann geht der Schwanz hoch und es würde ein Pferdeapfel rausfallen.
6: Und auch wenn wir jetzt wissen, ja, dass die Pferdeäpfel eigentlich nicht echt sind und man mit dem Messer auch niemanden erstechen kann, schafft es ein gutes Theaterstück doch immer wieder, dass man das alles vergisst und jedes Mal den Atem anhält, wenn Räuber Hotzenplotz mit seiner Pfefferpistole schießt, auch wenn da eigentlich nur Nebel rauskommt. Ja, danke. Ja, nicht nur ich bin Clown, sondern auch Tobi Polar, wie er uns jetzt selber erzählt.
7: Boah, ich war schon als Kind so voll der Clown und so, also wirklich auch so als kleines Kind und so. Ich habe mal irgendwann zum Nikolaus gesagt, als ich so als 4-5-Jähriger vor den Nikolaus in so einer Vereinsweihnachtsfeier geschleppt wurde, habe ich zu dem gesagt, als er mich gefragt hat, was ich mal werden will, ein Mann von Welt geantwortet. Also, hatte ich das wohl schon immer in mir, dass ich irgendwann mal in der Öffentlichkeit stehen will.

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1: Nein, ihr seid aber voll auf den Geschmack gekommen, was? Ich habe euch hier sogar ein kleines Theaterstück geschrieben. Wenn ihr wollt, dann können wir das gleich am Ende der Sendung sogar zusammen aufführen. Und Maushörerin Rina, die hat nicht nur einen guten Musikwunsch und tolle Grüße auf unseren Mausanrufbeantworter hinterlassen, sondern die hat mich damit auch noch auf eine gute Idee gebracht, wie wir unser Theaterstück nennen können.
2: Hallo, ich bin Rina, ich bin 9 Jahre alt. Ich wünsche mir das Lied Echte Freunde von der Schule der magischen Tiere. Damit grüße ich die ganze Welt.

So, das Stück, das ich gleich mit euch aufführen möchte, das heißt auch Echte Freunde. Ja, und in dem, da zieht einer das ganz große Los.

0: So, Achtung, Ruhe bitte, wir drehen. Alles auf Anfang. Kamera läuft, Ton ab und Action! Na, in unserem Theaterstück sollst du, lieber Elefant, jetzt auf meinem Skateboard durchs Bild rollen und tschüss, ciao, tschüss sagen, während die Maus auf den Schrank flattert und ich was Schlaues sage. Ihr habt recht. Vielleicht sollten wir die Rollen dann doch nochmal neu verteilen. Maus, hast du eine Idee? Ah, das liest sich gut. Ah, ha. Der Elefant gibt mir Tröten Schwung, damit ich mit dem Skateboard durchs Bild rollen kann. Dann flattert die Ente auf den Schrank und die Maus, die löst eben nebenbei noch ein paar Rätsel. Ha. Gute Idee. Also Ruhe bitte, alles auf Anfang. Die Kamera läuft, Ton ab und Action. Ja, so ist gut, nicht ganz so viel Schwung. Achtung! Okay, ja stimmt. Und jetzt mein Text. Tschüss, ciao, tschüss, eure Nina. Texthänger, euer André. Tschüss.
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0: Hier geht's jetzt weiter.
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2: Hallo ihr Mausfans, wir haben Mittwoch und einen ganz besonderen Mittwoch, denn in ein paar Minuten ist es soweit. Ihr könnt die Sonnenfinsternis hier bei uns in Nordrhein-Westfalen erleben. Also das heißt, der Mond schiebt sich genau zwischen die Erde und die Sonne. Das dürft ihr euch aber nur mit einer ganz speziellen Sonnenfinsternisbrille anschauen. Also nicht einfach so in die Sonne gucken oder einfach nur eine Sonnenbrille anziehen, das geht nicht. Aber holla, um diese Brillen haben sich die Leute auf jeden Fall so richtig geprügelt. Ja. Jeder und jede wollte so eine haben, aber überall ausverkauft. Ich habe dann ja gestern vorgeschlagen, komm, wir basteln uns zusammen so eine Sonnenfinsternis-Lochkamera. Vielleicht habt ihr das ja auch gemacht, damit ihr euch dieses Spektakel heute dann angucken könnt. Mir ist gestern aber aufgefallen, hey, Moment mal, ich bin ja hier im Mausstudio und von hier aus sehe ich die Sonnenfinsternis doch sowieso gar nicht. Also kein Gebastel bei Marie zu Hause. Dafür wird es heute aber ganz schön sportlich, also wirklich sehr, sehr sportlich. Ich verrate euch schon mal so viel, es geht um eine Sportart, wo drei Disziplinen absolviert werden müssen. Also dranbleiben, ihr erfahrt gleich mehr dazu. Jetzt erstmal Musik von Vincent Weiss, hier ist er mit seinem Lied Ja, das heißt wirklich so. Das heißt wirklich

0: Tierische Unterstützung. Um die geht es in unserem Maus-Zoom heute. Wenn ein Biber seinen Damm baut, staut sich irgendwo das Wasser. Manchmal ist das sogar ganz gut fürs Klima. Das und noch mehr weiß jetzt Maus-Reporterin Julia.
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2: Och nee, jetzt geht hier schon wieder alles den Bach runter. Also mein Holz, das, mit dem ich das Wasser hier stauen wollte. Mist, dabei hatte ich die dicken Äste so gut am Ufer befestigt. Biber müsste man sein. Die können das nämlich einfach am besten. Echte Profis im Dammbau.
1: Worum geht's?
2: Wo ein Biber lebt, da wird auch ein Damm gebaut. Denn das gehört zu ihrem Leben. Und Biologen sagen, das ist gut so. Biberdämme sind nämlich gut fürs Klima.
3: Wieso das denn?
2: Wenn ein Biber in einem Bach oder Fluss seinen Damm baut, staut sich dort das Wasser. Und je nachdem, wie groß oder klein der Damm ist, kann das ganz schön viel Wasser sein. Dieses gestaute Wasser kann dann helfen, wenn es, wie jetzt im Sommer, viel zu trocken ist.
3: Wie geht das?
2: Durch den Klimawandel regnet es an vielen Orten nicht mehr so oft wie früher. Im Boden ist deshalb oft zu wenig Wasser. Er trocknet aus und das ist schlecht für Pflanzen, Tiere und Menschen. Besondere Landschaften, wie zum Beispiel Moore, leiden sehr darunter oder gehen sogar ganz kaputt. Und genau hier hilft das Wasser, das der Biber mit seinem Damm gestaut hat. Statt im Bach einfach weiter zu fließen, sickert es in den Boden und sorgt so dafür, dass der feucht bleibt.
3: Oha!
2: Trotzdem gibt es manchmal auch Gründe, sich nicht über einen Biberdamm zu freuen.
4: Was ist schlecht daran?
2: Je nachdem, wo der Biber seinen Damm baut, kann das auch zu Problemen führen. Zum Beispiel in einem Naturschutzgebiet am Niederrhein in Nordrhein-Westfalen. Da hat ein Biber ganze Arbeit geleistet und mit seinem Damm einen Entwässerungsgraben verstopft. Der ist eigentlich dazu da, bei Hochwasser eine Überflutung zu verhindern und das Wasser abfließen zu lassen. Das funktioniert dann durch den Damm natürlich nicht mehr.
4: Was können wir dagegen tun?
2: Oft versuchen Menschen, aus solchen Biberdämmen ein paar Äste rauszuziehen, damit der Damm wenigstens ein bisschen Wasser durchlässt. Das führt aber oft dazu, dass dann der ganze Damm nicht mehr stabil ist und einstürzt.
1: Und jetzt?
2: Naturschützer haben sich jetzt eine Lösung überlegt, die für alle gut ist. Für den Biber, fürs Klima und für den Schutz vor Hochwasser.
3: Nämlich?
2: Sie haben ein Rohr in einen Biberdamm eingebaut. Das können Sie auf- und zumachen und so einen Teil des gestauten Wassers durch den Biberdamm abfließen lassen. So können Sie kontrollieren, wie viel Wasser gestaut und wie viel weiterfließen darf. Und der Biber kann weiter an seinem Damm bauen.
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0: Ganz genau, da könnt ihr nämlich alle Themen aus dem Maus-Zoom nochmal anhören. Auch alle Infos zum Beispiel zu der Sonnenfinsternis. Das haben wir ja gestern im Zoom erklärt. Schaut da gerne nochmal rein auf maus-live.de, dann seid ihr perfekt vorbereitet.

0: I got vertigo without you, singt Tiffany Harris da. Und das heißt übersetzt so sinngemäß, ohne dich bin ich völlig durcheinander. Und das Gefühl kennen wir hier gerade sehr, sehr gut. Hier bei uns ist ja wirklich Chaos angesagt, denn da steht ein großer Umzug an.
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0: Wenn ihr schon mal einen Umzug mitgemacht habt, dann wisst ihr, boah, das ist echt immer viel Arbeit. Wir ziehen mit Maus Live auch um. Ab dem 2. September hört ihr uns jeden Morgen von 6 bis 8. Wir stehen dann gemeinsam jeden Tag auf. Das neue Mausradio am Morgen hört ihr zum Beispiel über unsere Maus-App. Und bis dahin packen wir ein, wir bauen was neu aus und wir denken uns viele tolle Sachen für euch aus. Aber wir brauchen beim Umzug ein bisschen Hilfe. Und deshalb haben uns ganz, ganz viele Promis Bescheid gegeben und haben gesagt, hier, wir helfen euch. Wir haben so ein paar Vorschläge, was ihr in eure Maus-Umzugskiste packen könntet.
2: Hallo, liebe HörerInnen des Maus-Radios. Ich bin Jeffrey, der Sänger der Rhythmus-Sportgruppe. Und wenn ich ganz, ganz ehrlich bin, dann ist der Morgen nicht so meine Lieblingszeit. Ich bin ja auch als Sänger oft noch spät unterwegs und dann morgens immer furchtbar müde und schlafe deshalb gern lang. Und wenn ich doch mal früh raus muss, dann hilft mir eins besonders, um in die Gänge zu kommen, und zwar Musik. Und deshalb darf in meinem Umzugskarton auf gar keinen Fall mein Plattenspieler fehlen. Ich höre nämlich gerne noch ganz altmodisch auf Schallplattenmusik und den würde ich deshalb an erster Stelle immer einpacken.
0: Wunderbar, der kommt auf jeden Fall rein. Und Bandkollege Niklas hat sich sogar was Passendes dazu überlegt. Der hat uns das hier gesagt.
3: Hallo, hier ist der Niklas von der Rhythmus-Sportgruppe. Da wir auch einen kleinen Mausradio-Fan hier im Haushalt haben, geht unser Tag auch immer schon echt früh los. Und da habe ich folgenden Geheimtipp für euch. Morgens erstmal eine Riesenprise frische Luft. Das heißt, nach dem Aufstehen als allererstes das Fenster aufreißen, einmal durchatmen, um so gut erholt in den Tag starten zu können. Was die Maus natürlich ansonsten auf keinen Fall vergessen darf, mit umzuziehen, sind unsere und eure Lieblingslieder aus Köln, dem Rheinland und von der ganzen Welt. Und deshalb packe ich die in die Maus-Radio-Umzugskiste.
0: Perfekt! Und so langsam wird das auch richtig voll in der Maus-Umzugskiste. Aber natürlich haben wir noch Platz für eure Ideen. Was findet ihr Mausfans denn eigentlich? Was müssen wir unbedingt noch einpacken? Was findet ihr vielleicht besonders toll? Oder was findet ihr sehr, sehr lustig? Oder was wäre vielleicht auch verrückt? Okay, das alles in die Maus-Umzugskiste. Was ist denn euer Vorschlag? Erzählt mir gerne davon. Ihr könnt uns jetzt anrufen unter dieser Nummer. 0800 220 5555. Und wenn ihr gleich hier bei mir im Studio landet und mir erzählt habt, was ihr einpacken würdet, gibt's noch einen Original-Mauswecker. Mit dem seid ihr auf jeden Fall fit für den Mausmorgen ab dem 2. September. So, und Niklas und Jeffrey von der Rhythmus-Sportgruppe hört ihr jetzt auch hier bei Maus Live. Gib mir einen Break!
4: Hallo, hier ist die Mailbox von Jeffrey. Leider bin ich gerade nicht erreichbar. Versucht es gern morgen nochmal, aber eigentlich habe ich morgen auch keinen Bock. Ihr könnt ja was draufsprechen, aber wenn ich ehrlich bin, würde ich es mir auch nicht anhören.

0: Moss Life ist hier. Ich bin Marie, hallo ihr alle. Und ich finde, das war doch wirklich eine absolute Powernummer, die wir da gerade gehört haben. Das wäre eine sehr, sehr gute Motivationsmusik für alle Athletinnen und Athleten, die gerade bei der Leichtathletik-EM in Birmingham mit dabei sind. Weil die müssen da echt krasse Sachen machen. Also ich habe mal geguckt hier. Hammerwurf, Hochsprung, Hürdenlauf. Oh, nicht schlecht. Und wir haben uns dann gedacht, ja super, wunderbar. Wir gehen einfach auch ein bisschen sportlich ab heute hier bei Maus Live. Unser Maus-Reporter Alex, der hat sich in Köln das Sommercamp der Triathlon Kids von Mach 3 e.V. angeschaut. Beim Triathlon, weiß ich nicht, ob ihr das schon mal gehört habt, auf jeden Fall machen die Sportlerinnen und Sportler da 3 Disziplinen hintereinander. Also man muss schwimmen, Radfahren und laufen. Und wir starten direkt mal bei den Kindern am Beckenrand.
1: Ich fange gerne an mit einem Kopfsprung, mache dann unter Wasser direkt Brust und wenn ich auftauche, starte ich dann mit Kraul, fange dann langsam an und hinterher werde ich immer ein bisschen schneller.
2: Also man muss halt so schnell wie möglich schwimmen, weil man möchte ja halt eine gute Zeit haben. Wenn man halt so richtig Vollgas gibt, dann wird es halt auch irgendwann mal anstrengend.
3: Ich bin halt sehr gerne im Wasser und deswegen, und ich schwimme auch sehr gerne, deswegen mag ich halt Schwimmen am meisten.
1: Ich finde das auch gut, aber nur das Wasser ist auch mir zu kalt.
4: Also ich schwimme öfters draußen, eigentlich immer, weil das einfach einfacher ist, wenn man dann vom Freibad auf die Radstrecke kann.
5: Also beim Wettkampf in meiner Altersklasse muss ich im Moment bei 50 Meter Bahn 8 Bahn schwimmen und bei 25 Meter Bahn 16.
0: Okay, wow. Das ist auf jeden Fall eine ordentliche Strecke. Nicht schlecht. Nach so ein bisschen Schwimmbadmusik von Dota Care hören wir dann gleich mal bei den Kids, wie das so mit dem Radfahren klappt.

0: Ich bin ja heute mit dem Fahrrad hier zum Mausradio geradelt. Ja, ich musste aber zwischenzeitlich auch mal so ein bisschen doller in die Pedale treten. Da war so ein kleiner Berg oder ja, okay, sagen wir, wie es wirklich war. Da war ein kleiner Hügel. Und ich musste mich beeilen, weil ich auch ein bisschen zu spät das losgefahren bin. Und ja, ihr könnt es euch vorstellen, ne? Ich bin ordentlich durchgeschwitzt hier am Mausstudio angekommen. Heute war es ja auch echt wieder total heiß. Dann habe ich mich erstmal hingesetzt, erstmal eine kurze Pause gemacht und was Leckeres getrunken. Das kann ich ja machen. Beim Triathlon, da gibt's aber überhaupt keine Pause. Das funktioniert überhaupt nicht. Nach dem Schwimmen geht es für die Kids sofort weiter.
1: Gehst halt quasi vom Schwimmen zum Radfahren, rennst du quasi aus dem Wasser und ziehst dir schnell deine Socken und Schuhe an und dann nimmt man das Fahrrad und rennt halt raus und dann steigt man auf und dann fährt man halt los. Achso, und man muss halt so einen Helm noch anziehen und die Brille und die Startnummer.
2: Also es gibt Rennräder und normale Fahrräder. Und mit den Rennrädern ist man schneller und die haben, glaube ich, auch mehr Gänge. Und mit denen kann man anders greifen.
3: Man beugt sich halt so nach vorne. Bei normalen Feldern sitzt man ja eigentlich relativ aufrecht.
4: Man muss sich kleiner machen, man muss auch gut in scharfen Kurven aufpassen, dass man nicht hinfällt. Oder bei einem Überholungsmanöver, dass dem anderen auch nichts passiert.
5: Auf jeden Fall, man braucht auch, wenn man, keine Ahnung, auf dem 7. Gang oder so ist und ganz schnell fahren will, da braucht man auch diese Beinkraft.
6: Ich finde Fahrradfahren bei mir am wichtigsten, weil ich mit dem viel Vorsprung raushole, auch bei größeren, weil ich einfach halt genauso schnell wie die anderen beschleunigen kann. Und dann kann ich bei denen im Wind Schatten fahren und am Ende nochmal Gas geben.
0: Da hat jemand schon ganz genaue Tricks auf Lager. Sehr gut. Und dann kommt ja beim Triathlon noch die dritte Disziplin. Also nach Schwimmen und Radfahren kommt auch noch Laufen. Und wie die Kinder das machen und vor allem wie denen das so gefällt, das lange Strecken joggen, das hört ihr gleich.

0: Es ist einfach super, dass ihr heute mit dabei seid, denn ihr bekommt das komplette Sportprogramm hier bei uns. Schwimmen, Radfahren und jetzt Joggen. Nur wer alles drei schafft, der hat auch einen Triathlon absolviert. Und ich habe das Gefühl, den Kindern vom Kölner Triathlonverein Macht 3 geht auch irgendwie nie die Puste aus. Die haben immer noch irgendwie mehr Power.
1: Also bei mir laufen wir jetzt diese Runden. Also eine Runde sind, glaube ich, 400 Meter. Und davon muss ich zwei machen, weil ich 2016 bin. 2017, 18 und 19 müssen nur eine machen. 2014 bis irgendwann, bis 11 müssen fünf machen.
2: Ja, bei Laufen muss man halt gucken, dass man die Beine und die Arme mitnimmt und so. Wenn man die Arme schneller mitnimmt, dann wird man auch schneller sozusagen.
3: Die Arme müssen im rechten Winkel stehen. Also wenn sie spitzer stehen, ist nicht schlimm, aber die dürfen nicht länger stehen. Und die müssen dann nach vorne und nach hinten sich bewegen. Und die Knie müssen nach oben gehen beim Laufen, aber auch nicht so extrem, also so mittel.
4: Man braucht noch diese Ausdauer und ohne diese Ausdauer kann man auch nicht so viel laufen.
1: Weil wenn man jetzt 400 Meter oder so läuft, kann man das nicht in einem Zug sprinten, weil das wäre sonst so eine Überanstrengung für den Körper.
3: Dass man am Anfang noch nicht so schnell läuft, weil sonst, wenn man sich überschätzt, dann wird man am Ende, hat man keine Kraft mehr und schafft nicht so viele Runden. Und dass man in seinem eigenen Tempo läuft, das nicht von den anderen abhängig macht. Und dass man auf die Technik achtet, wie man läuft, dass man richtig läuft.
0: Mega, oder? Was meint ihr? Also ich finde es richtig gut, was die Kinder da alles geschafft haben. Und stellt euch das doch einfach mal vor, so viel Sport hintereinander. Also boah, echt Respekt. Was die Kinder am Triathlon so toll finden, das erzählen sie uns gleich nochmal. Nach Musik von Taylor Swift, Shake It Off, das hat sich diese Maushörerin gewünscht. Sie hat uns über maus-live.de geschrieben. Ich heiße Sophia, bin 10 Jahre alt und wünsche mir das Lied Shake It Off von Taylor Swift. Und ich grüße die Maus, den Elefanten, die Ente und das ganze Mausteam. Dankeschön, Sophia. Musik spielen wir dir natürlich jetzt. Und übrigens, ihr könnt immer noch anrufen und uns helfen, unsere Maus-Umzugskiste zu packen. Wenn ihr eine Idee habt, was wir unbedingt da reintun sollen, dann einmal hier durchklingeln.
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0: Dann gibt's auch einen Mauswecker für euch, damit ihr am 2. September, wenn unser Mausmorgen startet, ganz, ganz früh fit seid.

0: Hier ist Maus live am Mittwochabend. Und so richtig platt zu sein vom Sport, das finden die Kinder vom Triathlonverein Mach 3 in Köln besonders gut. Die finden, ja, wenn man alle drei Sportarten hintereinander macht, ist es total cool. Und die feiern total, dass man ganz viel Abwechslung hat.
1: Ich finde, Schwimmen macht Spaß, weil man dann Zeit im Wasser verbringen kann und ja, es einfach Spaß macht zu schwimmen.
2: Ich würde sagen, Radfahren ist das Leichteste, weil ich mache das halt schon total lange. Ich kann verstehen, dass manche das noch nicht so gut können, aber ich finde, das ist das Leichteste beim Triathlon.
3: Also ich mag Laufen sehr, auch mit der Ausdauer und so. Das gefällt mir.
4: Es ist auch praktisch, weil man dann halt alles kann und zwar gut. Und eigentlich ist es auch gut, dass man so zwei Sportarten hintereinander kombinieren kann, weil wenn du immer nur das Gleiche machst, dann sind ja auch immer nur die gleichen Muskeln beansprucht und dann tun dir die halt auch nach einiger Zeit weh. Aber wenn du immer verschiedene beanspruchst, dann ist das mehr abwechselnd.
5: Aber sonst ist das bei diesem Triathlon auch gar nicht wichtig, wer am schnellsten ist. Es geht nur darum, dass man ins Ziel kommt und dass man es geschafft hat.
6: Und dass man Spaß hat.
0: Ganz genau. Spaß beim Sport ist sowieso das Allerwichtigste, weil ganz ehrlich, sonst mache ich es doch einfach nicht. Und es reicht ja vielleicht auch erstmal, wenn ihr starten wollt, erstmal eine der drei Sportarten zu probieren. Da muss man ja nicht direkt sofort einen Triathlon machen. Und jetzt in den Sommerferien ist dafür ja vielleicht auch noch ein bisschen Zeit. Mal eine Runde schwimmen, eine Runde Radfahren oder eine Runde laufen. Und es geht hier bei uns gleich auch sportlich weiter, denn wir haben von euch eine Frage zu den Sportarten so generell bekommen und die wollten wir direkt beantworten. Das machen wir gleich. Moment, vorher gibt es noch ein bisschen Musik.
7: 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Ah, das wird nie fertig. 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

0: So langsam geht's wieder. Wo war denn die Hängematte? Ich glaube, jetzt kann ich eine Hängematte vertragen. Immer diese Wut, ne? Naja, ist auch okay. Wut. Ich will mir auch irgendwas sagen, ne? Naja, jetzt vielleicht noch Massage oder so. Oder Yoga. Oder eine Meditation. Brauche ich vielleicht auch gar nicht. Ruh mich erstmal aus. Jetzt habe ich ein ganzes Lied gemacht. Gar nicht so schlecht. Die Wut.
1: MC Pieps. Ich bin wütend. Obwohl, ich glaube, jetzt am Ende ist er ja gar nicht mehr wütend. Da ist er doch eher entspannt. In Birmingham wird bei der Leichtathletik-EM gekämpft. In Aachen steht die Reit-WM an. Und wir haben gerade ganz genau auf die Sportarten von einem Triathlon geschaut. Und ehrlich gesagt, ich fühle mich jetzt schon gleich so richtig fit. Ich fühle mich, als hätte ich sehr viel Sport gemacht, auch wenn ich nur über sehr viel Sport gesprochen habe. Aber trotzdem, ja, das fühlt sich gut an. Maus-Fan Milian ist selber auch sehr, sehr sportlich und hat noch eine Frage an uns.
2: Hallo, ich bin Milian. Ich bin 6 Jahre alt und ich spiele Fußball. Aber welche ist die älteste Sportart? Damit grüße ich die Maus, den Elefanten und die Ente. Tschüss.
1: Dankeschön, Milian. Ich gebe die Frage mal ab an jemanden. Ja, du hast auch eine richtige Sportskanone, das weiß ich ganz genau. Maus-Reporter Sebastian. Und der findet das für uns auf jeden Fall heraus.
3: Die ersten Menschen, von denen wir wissen, dass sie so etwas Ähnliches wie Sport gemacht haben, waren die alten Ägypter. Schon vor 4700 Jahren hatten sie ein Laufstadion. Der Pharao, also der König und gleichzeitig der Gott der Ägypter, lief dort bei einem Fest. Aber das war nicht der einzige Sport der alten Ägypter. Sie schossen auch mit Pfeil und Bogen auf Zielscheiben, fuhren mit Pferdewagen, jagten, kämpften, schwammen und ruderten. Aber trotzdem waren es noch keine sportlichen Wettkämpfe, wie wir sie kennen. Die berühmtesten Wettkämpfe erfanden die alten Griechen. Vor ungefähr 3700 Jahren gab es in Griechenland die ersten Olympischen Spiele. Sie hießen so, weil sie auf dem heiligen Hain von Olympia ausgetragen wurden. Das waren Sportplätze und Tempel. Es ging also einerseits um die Götter und andererseits um den Sport. Und der Sport, das waren Laufen, Werfen, Springen, Pferderennen und verschiedene Kampfsportarten wie Ringen oder Boxen. Und trotzdem, auch der Sport der alten Griechen war noch nicht so wie der Sport, den wir kennen. Der entstand in England. Vor ungefähr 300 Jahren wurden in England die ersten großen Maschinen und Fabriken erfunden und das Leben vieler Menschen änderte sich komplett. Anstatt auf Bauernhöfen arbeiteten sie nun in Fabriken. Und es gab zum ersten Mal Freizeit, in der man Sport machen konnte. Oder anderen Leuten beim Sportmachen zugucken. Und das lieben viele Engländerinnen und Engländer bis heute. Fußball, Tennis, Leichtathletik. Die Engländer machten schon damals alles Mögliche. Aber welche Sportart davon die älteste ist, können wir nicht genau sagen. Eine eindeutige Antwort auf die Frage nach der ältesten Sportart gibt es nicht. Denn wir können auch nicht genau sagen, ab wann es denn nun wirklich Sport war. Rennen, werfen und kämpfen, das haben die Menschen wohl schon immer gemacht. Sport haben sie das noch nicht genannt, aber Spaß gemacht hat es bestimmt trotzdem.
1: Und egal welchen Sport ihr vielleicht sehr, sehr gerne macht, ich finde ja immer, Hauptsache, da ist gute Musik dabei, weil das motiviert einen ja total, ne? Wenn was so ein Lieblingssong kommt oder auch hier so ein Song einfach wie der mit einem richtig coolen Beat. Bebe Rexha und David Guetta mit Sad Girls jetzt.

0: dabei sein? Was ist so wichtig an denen? Bringen die besonders viel Spaß oder?
1: Ja, also sie bringen sehr viel Spaß und ich kenne sie auch schon seit ich Baby bin, weil ich hatte so eine Maus, wo man auf so einen Knopf drücken konnte, dann hat es geleuchtet und es gab so Einschlafmusik und meine Schwester hatte davon einen Elefanten, als sie Baby war. Und wir haben auch eine Süßigkeitenbox von der Maus und dem Elefanten und der Ente. Also wir haben viele Sachen.
0: Boah, Charlotte, ihr seid ja schon richtig gut ausgestattet dann bei euch zu Hause. Mit Maussachen.
1: Ja.
0: Sehr gut. Du kriegst aber von uns ja auch noch was geschenkt. Habe ich ja vorhin auch gesagt, ne? Für dich gibt es einen Mauswecker. Ist das was?
1: Ja.
0: Ja, das ist ja auch ganz praktisch, weil ab 2. September haben wir ja dann unseren Mausmorgen. Und wir wollen natürlich auch, dass du dann dabei bist. Von daher, so ein Mauswecker kann ja wahrscheinlich nicht schaden. Oder bist du sowieso so jemand, der morgens immer sofort ganz früh wach und aktiv und fit ist?
1: Naja, nicht so richtig. Also meistens liege ich noch im Bett und wach erstmal ein bisschen auf und gewöhne mich ans Licht.
0: Das ist ein guter Vorsatz. Und das kannst du dann in Zukunft auch machen mit uns im Ohr. Das ist doch richtig toll. Dann können wir morgens schon dir tolle Geschichten erzählen, Lach- und Sachgeschichten und Musik spielen.
1: Ja.
0: Charlotte, sehr cooler Vorschlag auf jeden Fall. Was ich dich noch fragen wollte, bist du denn eigentlich auch hier gerade im totalen Sonnenfinsternis-Hype? Oder sagst du, oh nee, das, was da gerade passiert, das interessiert mich gar nicht?
1: Also ich finde es ganz schön spannend, aber wir haben keine Brille und so doll interessieren tut es mich auch nicht.
0: Ja, okay. Ich habe mir auch gedacht, ich kann es leider jetzt ja eh nicht gucken, weil ich stehe ja hier im Studio, aber ich schaue es mir jetzt gerade online so ein bisschen an. Und dann habe ich mal geguckt, die nächste totale Sonnenfinsternis ist im September 2081. Da hast du wahrscheinlich noch nichts vor, oder?
1: Ja.
0: Ja. Könnte man ja dann vielleicht einfach angucken, ist ja auch eine gute Idee.
1: Ja, auf jeden Fall.
0: Charlotte, vielen Dank, dass du angerufen hast. Viel, viel Spaß mit deinem neuen Mauswecker und auf jeden Fall ab dem 2. September einschalten.
1: Dankeschön.
0: Danke, mach's gut. Tschüss.

Vielleicht kam euch ja die Sprache gerade bekannt vor, die Musikerin Missing Cat gerade benutzt hat. Die kommt nämlich aus Italien und singt daher, ja klar, auf Italienisch. Das Lied heißt Capita und das könnt ihr ungefähr

0: so übersetzen mit es kommt vor oder manchmal geschieht es einfach. Und ich glaube, das ist auch das Motto von den zwei Fragezeichen. Die Kriminalfälle, die geschehen halt einfach.
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2: 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Erster Detektiv Peter Planlos.
3: Recherchen und Archiv Bobby Carr.
4: Fertig.
5: Wow, Peter, das Teil ist erste Sahne geworden.
4: Tja, wir wissen, Menschen draußen beobachten ist ein Kinderspiel für sich schlau tarnende Detektive. Aber in einer Wohnung wird man unter dem Tisch schnell gesehen.
5: Und du meinst, der Saugroboter meiner Eltern fällt in einer fremden Wohnung nicht auf?
4: Deswegen haben wir ja Laminat draufgeklebt. Okay, letzter Kamera-Check.
5: Ich habe ein mittelgutes Gefühl dabei, mein Handy mit Tesa auf Laminat auf einen Saugroboter festzukleben. Ich meine, ich krieg das doch garantiert wieder, oder?
4: So sicher, wie der Roboter zurück in seine Aufladestation fährt, Kollege.
5: Mann, du hast an alles gedacht.
4: Ja.
5: Wie kriegen wir den Saugroboter jetzt dazu, in die Robert-Hirschspiegel-Straße 40 dritter Stock zu fahren?
4: Nichts einfacher als das. Hier, wir legen eine unauffällige Staubspur und der Roboter saugt fröhlich hinterher.
5: Fährt von alleine hin, das ist genial.
4: Wir streuen hier so aus der Wohnung, Treppe runter auf die Straße, dann in den Bus.
2: Die zwei Fragezeichen. Clever forever.

0: Das ist Musik von der Schelsig Brass Band. Also Musik quasi hier aus Köln, aber tatsächlich gibt es die Band auch gar nicht mehr. 2013 haben sie sich schon aufgelöst, also vor vielen Jahren sind sie dann schon in den musikalischen Ruhestand gegangen. Der Mittwochabend mit der Sonnenfinsternis. Ja, und wie sieht's denn eigentlich morgen aus?
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0: Es wird heiß, den ganzen Tag über Sonnenschein, teilweise bis zu 14 Stunden am Stück nur Sonne. Bei euch in Duisburg dazu 36 Grad, Paderborn bis zu 33 Grad. Also heiß, heiß, heiß, heiß, heiß. Das Gute ist aber, so ein bisschen schwacher Wind ist auch mit dabei und der sorgt hier und da zumindest für ein kleines bisschen Abkühlung für euch. Ich finde es auf jeden Fall sehr cool, dass ihr heute mit dabei wart, auch wenn es ja eine sehr sportliche Maus war und bei den Temperaturen Sport ja auch sowieso eine sehr schwitzige Angelegenheit ist. Jetzt halt erstmal entspannen, erstmal wieder klarkommen. Ich bin jetzt raus für heute, wünsche euch noch einen schönen Mittwochabend. Ich bin Marie, macht's gut ihr alle und bis dann.

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2: Okay, ganz vorsichtig. Jetzt noch einen Holzklotz rausziehen und dann, das schaffe ich doch. Es funktioniert noch. Einer noch. Dann habe ich das Spiel gewonnen. Auch wenn der Turm ehrlich gesagt schon ganz schön wackelt. Jetzt die Hände ruhig halten. 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
2: Hallo liebe Leute, schön, dass ihr mit dabei seid und herzlich willkommen in meiner Checkerbude zu einer neuen Folge Checkpot. Kennt ihr das Spiel, an dem ich mich gerade leider so ein bisschen erfolglos versucht habe, bei dem man erst mit so Holzklötzen einen hohen Turm baut und dann eben versucht, die Klötze vorsichtig so rauszuziehen, im besten Fall ohne, dass der Turm umfällt? Also das habe ich gerade versucht und ich bin bei solchen Geschicklichkeitssachen eigentlich auch voll okay. Was ich gar nicht kann, sind so Sachen wie Memory, wo man sich so Sachen merken muss. Da bin ich richtig schlecht. Und jetzt bin ich mal gespannt, wie es bei meinem heutigen Spielkameraden so ist. Denn bei mir in der Checkerbude ist heute Finjo. Hallo Finjo.
4: Hallo.
2: Finjo ist 11 Jahre alt. Ich freue mich sehr, dass du da bist, übrigens zum ersten Mal heute dabei, ne?
4: Ja.
2: Erzähl doch mal kurz, wenn du zum Beispiel Mensch ärger dich nicht spielst, ärgerst du dich dann?
4: Mhm, richtig.
2: Ehrlich?
4: Also nicht immer. Also wenn ich gewinne, dann ist natürlich cool.
2: Ja,
4: aber,
2: klar.
4: Gegen meine Oma macht es mir jetzt schon Spaß, aber da ärgere ich mich richtig, weil ich bin mit allen Figuren drin.
2: Ja.
4: Und dann schmeißt sie meine eine Figur raus.
2: Aha.
4: Und dann gewinnt sie, obwohl sie erst eine Figur drin hat.
2: Der Klassiker. Und das macht dich verrückt.
4: Das regt mich einfach auf.
2: Ja, das kann ich aber verstehen. Ich muss sagen, mir geht's tatsächlich genauso. Ich spiele ganz gern Mensch, ärgere dich nicht, aber wirklich nur dann, wenn ich auch gewinne. Sonst macht's mir einfach keinen Spaß.
4: Genauso wie bei Monopoly.
2: Genau. Ja. Also eigentlich bei allen Spielen, muss ich sagen. Ich bin kein guter Verlierer. Aber dazu kommen wir, glaube ich, später noch ein bisschen. Lass uns doch erstmal die 3 Checker-Fragen hören, die du mitgebracht hast.
4: Die erste Frage: Warum spielen wir? Meine zweite Frage: Warum kann Spielen süchtig machen? Und meine dritte Frage: Was ist das schwierigste Spiel der Welt?
2: Finde ich super Fragen und ich würde sagen, das check ich für euch. Finjo, was spielst du am allerliebsten?
4: Ich spiele gerne auf dem Computer und so Brettspiele mit Freunden macht mir Spaß.
2: Ja, welche Brettspiele zum Beispiel?
4: Monopoly.
2: Ja.
4: Und als Kartenspiele noch Bonanza und The Game. Und dann habe ich noch ein Spiel, das heißt Pandemic. Das ist noch vor der Pandemie, kam das raus.
2: Ja.
4: Da muss man halt so eine Pandemie ausrotten.
2: Okay.
4: Und es wird halt in verschiedenen Ländern wird es dann gerade schlimmer und da wird es dann nicht so schlimm. Und
2: tatsächlich?
4: Dann muss man das ausrotten.
2: Pandemie als Brettspiel?
4: Ja.
2: Ach krass. Und ich habe gehört, du spielst gern Schafkopf, stimmt das?
4: Mhm.
2: Es ist ein super kompliziertes Spiel, das vor allem in Bayern gespielt wird. Ich habe es mehrfach versucht, beigebracht zu bekommen. Ich habe es nicht verstanden. Ich finde es krass, dass du das spielst. Finde ich super.
4: Mein Vater hat mir mal gesagt, umso jünger man ist, desto besser kann man lernen.
2: Das stimmt, glaube ich.
4: Und der hat es mir, glaube ich, mit 3, 4 Jahren hat er es mir beigebracht.
2: Krass, echt.
4: Und es hat mir halt ziemlich Spaß gemacht.
2: Und manchmal erfindest du Spiele.
4: Ja, da habe ich zum Beispiel ein Spiel, ich will mal irgendeinen Satz sagen, den es noch nie gab. Zum Beispiel...
2: Wie?
4: Das Pferd schwimmt das Rollo runter, oder?
2: Hä? Also, aber das ist ja so ein Schwachsinnssatz.
4: Ja.
2: Aber ein Satz, den noch nie jemand vor dir gesagt hat, meinst du?
4: Ja.
2: Oh, das ist aber gut.
4: Vielleicht kann es ja ein Zauberspruch sein oder so, dass man ein Portal öffnet.
2: Oh, das ist gut. Ich will auch so einen Satz sagen. Das Eichhörnchen und der Elefant leben zusammen in der Gießkanne.
4: Das ist doch super.
2: Meinst du, es hat wirklich noch nie jemand gesagt?
4: In Deutsch vielleicht noch nicht.
2: Aber es ist auf jeden Fall ein cooles Spiel. Es ist auf jeden Fall was, was auch ihr zu Hause gerne nachmachen könnt. Kann man ja miteinander auch spielen, ne? Immer wieder neue Sätze ausdenken und dann muss man bewerten, ob die wohl wirklich noch nie auf der Welt irgendwer jemals gesagt hat.
4: Ja.
2: Sehr cool. Sag mal, an all den Sachen, die du jetzt aufgezählt hast, man merkt schon, dass du gerne spielst. Viele verschiedene Sachen. Aber dann lass uns doch gleich mal direkt mit der ersten Frage jetzt einsteigen.
4: Die erste Frage: Warum spielen wir?
2: Ja, dann frage ich mal dich, warum spielst du denn?
4: Ich hätte jetzt gesagt, es macht Spaß und man kann sich halt ein bisschen vom Alltag ablenken.
2: Ja.
4: Vielleicht auch irgendwie, um was zu lernen oder sowas.
2: Wie meinst du, um was zu lernen?
4: Bei Spielen, es macht, glaube ich, Spaß halt einfach, wenn das Gehirn in einer gewissen Weise angestrengt ist.
2: Mhm. Aber dann wäre ja Spielen was Ähnliches wie Hausaufgaben machen. Da muss man ja auch sein Gehirn irgendwie anstrengen.
4: Also Hausaufgaben macht auch manchmal Spaß.
2: Ja.
4: Aber Spielen ist nochmal eine andere Konzentration.
2: Mhm.
4: Also weil man darf es ja und man muss es nicht machen. Das ist, glaube ich, auch ein entscheidender Punkt.
2: Stimmt. Ich finde, das sind ja schon alles irgendwie ganz schlaue Sachen. Und guck mal, jetzt merke ich gerade, unsere Datenbank meldet sich. Jackie, wenn du magst, dann drück doch mal bitte auf den gelben Knopf da direkt vor dir.
5: Wissenschaftler Albert Einstein, wahrscheinlich einer der schlauesten Menschen, die je gelebt haben und der dafür berühmt war, dass er auch als Erwachsener noch viel Unsinn im Kopf hatte, hat einmal gesagt, dass der Ursprung aller Erfindungen der Spieltrieb ist und die Neugier. Vor allem kleine Kinder entdecken beim Spielen die Welt und lernen, wie sie funktioniert. Sie üben beim Spielen, wie man miteinander umgeht und dass es Regeln gibt, an die man sich halten muss. Und auch das gehört zum Spielen dazu, wie man verliert. Wenn wir größer sind, spielen wir, weil es sich gut anfühlt und weil es einfach so viel Spaß macht.
2: Danke, Jackie. Ja, ich weiß, das mit dem Verlieren, das muss man wirklich üben. Ne? Da sind Finja und ich jetzt nicht die großen Experten. Vielleicht gelingt uns das irgendwann noch. Meinst du, du kannst irgendwann gut verlieren?
4: Ich glaube eher nicht.
2: Nee, das ist so eine grundsätzliche Frage.
4: Ja.
2: Ja, wir gewinnen einfach lieber.
4: Ja.
2: Aber Jackie, noch eine Frage an dich. Spielst du eigentlich auch manchmal?
5: Ja, klar. Ich treffe mich jeden zweiten Dienstag im Monat mit anderen Datenbanken und dann spielen wir Mau Mau.
2: Im Ernst jetzt?
5: Nein, das würde leider nicht funktionieren, weil wir Datenbanken so schlau sind, dass wir immer schon vorher wissen, welche Karte die andere Datenbank legen wird.
2: Ja, okay, dann macht Spielen natürlich tatsächlich keinen Spaß. Aber Finjo, was meinst du, ist deine erste Frage damit beantwortet?
4: Ich glaube schon.
2: Na dann hau doch mal auf den grünen Gecheck-Knopf. Wir spielen aus vielen Gründen. Um zu lernen, um uns zu entspannen und uns abzulenken, aber auch, weil es einfach Spaß macht.
4: Gecheckt!
2: Lieber Finjo, hast du Zeit für ein kurzes Spiel zwischendurch?
4: Klar.
2: Wir könnten ja Schnick, Schnack, Schnuck spielen.
4: Okay.
2: Also Schere, Stein, Papier.
4: Aber ohne Brunnen, ich mag Brunnen nicht.
2: Nee, Brunnen zählt nicht. Es gibt nur Schere, Stein und Papier.
4: Okay.
2: Wir machen 3 Runden und der Erste, der 2 Punkte hat, hat gewonnen.
4: Okay.
2: Schnick, Schnack, Schnuck. Beide Schere.
4: Schnick, Schnack, Schnuck.
2: Oh nein, du hast Papier und Stein. 1-0 für dich.
4: Schnick, Schnick, Schnack, Schnuck.
2: Jetzt steht es 1-1. Ich habe Stein gehabt, du Schere.
4: Schnick, Schnick, Schnack, Schnack, Schnuck.
2: Yeah!
4: Nein!
2: Sorry, aber ich habe dich kurz abgezogen. Ja, du verlierst nicht gern, ne? Wir können ja nachher noch eine Revanche einbauen.
4: Okay.
2: Aber das Spiel geht 2-1 für mich aus. Wie ist denn das, wenn du spielst, ob jetzt ein Brettspiel oder von mir aus auch am Computer oder am Handy? Gibt es manchmal Streit, weil du nicht aufhören willst, weil du einfach weiter zocken möchtest?
4: Ja, also meine Schwester will dann zum Beispiel spielen, weil wir haben ein Tablet.
2: Mhm.
4: Dann will mein Bruder auch noch spielen und ich will halt auch spielen.
2: Mhm.
4: Und dann sagt mein Vater halt, okay, ihr habt 10 Minuten, jeder hat 10 Minuten. Dann bin ich halt gerade irgendwie mitten in der Runde in irgendeinem Spiel.
2: Das ist aber auch mies. Und dann musst du aufhören.
4: Dann muss ich aufhören und dann verliere ich halt dadurch irgendwas.
2: Ja, und das ist dann ärgerlich.
4: Ja.
2: Und wir wissen ja schon, verlieren mag Finjo nämlich gar nicht.
4: Nein.
2: Du, aber ich glaube, damit sind wir bei der nächsten Checker-Frage angekommen.
4: Meine zweite Frage. Warum kann Spielen süchtig machen?
2: Was glaubst du, warum kann man süchtig werden?
4: Ich glaube, die haben bestimmte Mechanismen eingebaut. Zum Beispiel... Jedes zweite Spiel oder sowas kriegt man eine bestimmte Sache, zum Beispiel eine Box oder sowas.
2: Du bist jetzt bei Computerspielen, ne?
4: Ja, dann denke ich mir, oh, nur noch eine Runde bis zur nächsten Box.
2: Du meinst, weil man quasi vom Spiel immer wieder belohnt wird,
4: genau.
2: Will man unbedingt weitermachen und kann sich nicht davon trennen.
4: Ja.
2: Ich würde vorschlagen, dass wir mal einen Experten fragen.
4: Finde ich gut.
2: Wir könnten Carsten Brensing anrufen, der ist Verhaltensbiologe. Und der erforscht und beschreibt das Verhalten von Menschen, aber auch von Tieren und hat auch ein Wissensbuch für Kinder geschrieben, das eben heißt, wie Tiere denken und fühlen. Und ich glaube, dass der uns helfen kann, wenn es um so Verhalten geht. Und da zählt Spielsucht ja auf jeden Fall dazu.
4: Ja, da bin ich mal gespannt.
2: Ich auch. Ich wähle mal kurz.
6: Ja, hallo, ist der Carsten Brensing.
2: Hallo Carsten, hier ist der Tobi.
6: Ach, hallo Tobi, ja, sei gegrüßt.
2: Hast du eine Sekunde für uns?
6: Aber sicher doch.
2: Sehr gut. Wir haben nämlich eine knifflige Frage, die du uns bestimmt beantworten kannst. Und zwar, warum kann denn Spielen süchtig machen?
6: Die Erfindung des Spielens ist eben schon irrsinnig alt. Es ist viel älter als die Menschen. Mhm. Ich kenne Hunde, die spielen, aber sogar Reptilien und Fische spielen. Also ist eine ganz, ganz uralte Erfindung. Ne? Und damit die das tun, bekommen sie von ihrem Körper eine kleine Belohnung. Und diese kleine Belohnung, die ist der Spaß. Also das sind Hormone, das sind Steuerungsmechanismen, die in unserem Köpfen halt ablaufen. Und die lassen uns gut fühlen, wenn wir spielen. Weil wir da ja was Wichtiges tun.
2: Wenn du jetzt sagst, Reptilien oder auch Fische können spielen, wie sieht das konkret aus?
6: Also die Forscher, die das untersucht haben, die haben natürlich ganz deutlich hingesehen und die haben das auch nicht im Freiland gemacht, sondern die haben in ihren Aquarien geguckt. Und beispielsweise bei den Fischen war es so, der hat dann so ein Thermometer da drin gehabt in dem Aquarium, wo die untersucht haben. Und da hat er immer mit dem Thermometer rumgespielt, weil das hatte so ein, wie so ein Schwimmkörper war das aufgebaut. Und das ist so lustig hoch und runter geswitcht und das war auch nicht berechenbar. Und das ist ehrlich gesagt auch ein Grund, warum Spielen so attraktiv ist, weil Spielen und Toben ist immer ein bisschen unberechenbar.
2: Ist immer anders.
6: Ganz genau, ganz genau. Oder es gibt total geniale Videos, wenn man im Internet mal guckt. Da gibt es Schwäne, die surfen auf Meereswellen. Oder da gibt es Raben, die haben so einen Plastikring und rutschen auf zerschneiten Dächern, rutschen die runter. Ne? Also haben einfach Spaß daran zu snowboarden. Und es gibt halt überhaupt keine logische Erklärung dafür. Ja? Das ist einfach nur der Spaß. Und dieser Mechanismus, der uns sogar uns freuen lässt, der ist halt ein Stückchen auch gefährlich. Das nennt sich das Belohnungssystem.
2: Ja.
6: Und den kann man halt austricksen. Dann fühlt es sich einfach immer richtig gut an. Aber wenn wir diese Botenstoffe immer bekommen, wenn wir eben auch ein Computerspiel zum Beispiel gemacht haben, da ist eigentlich für den Körper nichts Sinnvolles oder Wichtiges passiert. Und wir bekommen diese Stoffe, dann fühlen wir uns gut. Unser Körper denkt, wir haben was Wichtiges getan.
2: Ja.
6: Und dann kommen wir in diese Schleife, dass wir das immer wieder machen wollen.
2: Und immer wieder fühlen wollen.
6: Ganz genau.
2: Verstehe.
6: Und dann spricht man eben von Sucht oder Abhängigkeit.
2: Ah.
6: Ja, also wir dürfen dieses Belohnungssystem echt nicht austricksen, denn das ist einer der wichtigsten Mechanismen, der wichtigsten Steuermechanismen in unserem Körper.
2: Okay, das heißt, Spielen an sich auf jeden Fall eine tolle, wichtige Sache für den Körper, für den Menschen, für die Entwicklung. Aber man muss eben aufpassen, dass es nicht zu viel wird, weil dann kann man sich das echte Leben, was nichts mit Spielen zu tun hat, echt ein bisschen verderben.
6: Ja, genau, so ungefähr könnte man das sagen, genau.
2: Verstehe. Du, dann schon mal vielen Dank für die Antworten und dass du dir die Zeit genommen hast. Das war super.
6: Das war mir eine Freude.
2: Dann danke, Carsten.
6: Bis dann. Ja, tschüss.
2: Bis dann, tschüss. So, Finjo, jetzt wo du das alles gehört hast, was sagst du dazu?
4: Ich find's interessant.
2: Und würdest du sagen, er hat deine Frage damit beantwortet?
4: Auf jeden Fall.
2: Dann darfst du den grünen Gecheck-Knopf nochmal drücken. Unser Körper belohnt uns dafür, wenn wir spielen. Er erzeugt dann einen Botenstoff, der uns glücklich macht. Und dieser Botenstoff, der kann leider süchtig machen.
4: Gecheckt! Also man sollte etwas spielen, was auch gut für den Körper ist.
2: Genau.
4: Zum Beispiel, wobei man sein Hirn anstrengen muss.
2: Genau. Was ist das bei dir? Was machst du für Sport?
4: Eishockey und Fußball. Da muss man natürlich auch viel koordinieren und so.
2: Mhm, stimmt. Und wenn du ein Tor schießt zum Beispiel, dann hast du auch Glücksgefühle.
4: Ja. Yeah.
2: Das heißt, das ist auch genau dieses Belohnen des Körpers und du machst dabei noch was Gesundes. Das ist doch super.
4: Genau.
2: Beste Kombination. Kommen wir doch mal zur nächsten Checker-Frage.
4: Meine dritte Frage lautet, was ist das schwierigste Spiel der Welt?
2: Finde ich eine super Frage. Ich habe mir da noch nie Gedanken zu gemacht. Hast du eine Idee? Das schwierigste Spiel der Welt?
4: Ja, ich habe dir da mal was mitgebracht.
2: Okay, zeig mal. Ah, das ist so ein Zauberwürfel, ne? Also, kennt ihr bestimmt auch alle zu Hause, diese Würfel. Klar, hat 6 Seiten und auf jeder Seite ist er nochmal in 9 kleine Felder unterteilt und die haben jeweils eine andere Farbe. Und im Moment ist er komplett durcheinander gewürfelt, alles ist ganz bunt. Und die Aufgabe ist es ja so, das hinzudrehen, dass auf jeder Seite nur noch eine Farbe ist.
4: Genau.
2: Kannst du das?
4: Nein. Ja, also ich kann immer nur eine Farbe lösen und dann nicht mehr.
2: Also ich muss sagen, ich bin darin auch ganz schlecht. Ich habe das schon so oft in der Hand gehabt und noch nie hinbekommen. Ich weiß, ich habe auch noch niemanden getroffen, der es mir wirklich hätte erklären können.
4: Ja, also mein Vater fuchst sich da immer in solche Sachen rein und der kann es dann auch, aber also ich bin da sofort raus, ich kann sowas nicht.
2: Okay, ich kann ja mal ganz kurz probieren, also ich nehme jetzt mal eine Seite, wo vielleicht sowieso schon viele Farben sind, hier ist schon viel gelb
7: Jetzt drehe ich da so ein bisschen rum, jetzt ist da noch ein bisschen mehr gelb und jetzt drehe ich da noch so ein bisschen rum und jetzt ist da gar kein Gelb mehr. Also mir macht das keinen Spaß.
4: Also mir macht schon Spaß, eine Farbe zu lösen, aber danach kann ich es einfach nicht mehr und dann macht es mir auch keinen Spaß mehr.
7: Diese Würfel, die gibt es ja noch in noch krasser irgendwie, ne?
4: Ja, hast du davon schon mal gehört? Ja, es gibt, glaube ich, 400 mal 400. Wow. Das sind ja riesige Würfel.
7: Ja.
4: Und das ist dann natürlich, finde ich, also aus meiner Sicht, ultra, ultra schwer.
7: Vielleicht das schwierigste Spiel der Welt, meinst du?
4: Ja.
7: Ah, aber jetzt meldet sich Jackie ja gerade wieder. Drück doch bitte nochmal den gelben Knopf. Mal hören, was sie zu sagen hat.
5: Als schwierigstes Spiel der Welt gilt das chinesische Spiel Go. Es ist gleichzeitig auch eines der ältesten Brettspiele überhaupt. Go ist ein Strategiespiel wie zum Beispiel Schach. Auch bei Go spielt Schwarz gegen Weiß. Beim Schach gibt es allerdings nur 32 Figuren, 16 weiße und 16 schwarze, die auf einem Spielbrett mit 64 Feldern spielen. Bei Go gibt es 361 Steine und 361 Punkte, auf die man sie legen kann. Deswegen sind unglaublich viele Spielzüge möglich. Wenn man die Zahl der möglichen Spielzüge aufschreiben würde, bräuchte man ein ziemlich großes Blatt Papier. Sie hat nämlich 171 Ziffern. Zum Vergleich, die Zahl 1 Million hat 7 Ziffern. Go ist also sehr kompliziert, aber gleichzeitig auch sehr einfach. Es gibt nämlich nur 4 Spielregeln.
7: Wow, hast du davon schon mal gehört?
4: Ja, also ich habe ein Buch gelesen und da kam auch sowas vor. Also da hing sein Leben davon ab und der hat es in 2 Stunden gelernt und dann hat er einen ziemlich guten Go-Spieler besiegt. Und
7: ach krass, das klingt spannend.
4: Ja, das war auch sehr spannend.
7: Gutes Buch?
4: Auf jeden Fall.
7: Ne, ich finde auf jeden Fall, das klingt so kompliziert, dieses Go,
4: ja,
7: dass das vielleicht mal ein Spiel wäre für so eine schlaue Datenbank wie dich, Jackie. Oder? Mach doch das so vielleicht mal. Aber sag mal, ist denn deine Frage damit beantwortet?
4: Also ja, ich hätte gesagt, für jeden ist was anderes schwierig. Mhm. Also für mich sind zum Beispiel solche komplexe Spiele schwierig, so mit Rechnen oder sowas.
7: Ja.
4: Schach finde ich ziemlich schwierig und sowas.
7: Ja, finde ich auch ein kompliziertes Spiel.
4: Aber für manche ist dann vielleicht ein anderes Spiel ziemlich schwierig.
7: Dann drück doch jetzt bitte auf den grünen Gecheckt-Knopf. Das chinesische Spiel Go ist vielleicht das schwierigste Spiel der Welt, weil es so viele Spielzüge gibt. Aber gleichzeitig ist es auch sehr einfach. Es hat nämlich nur 4 Spielregeln. Am Ende findet aber jeder was anderes schwierig.
8: Gecheckt!
7: So, und damit sind wir auch schon fast am Ende der Folge.
4: Noch nicht ganz.
7: Denn?
4: Du musst noch ein Tobi-Geheimnis erzählen.
7: Ja, das stimmt. Da fällt mir auch was ein, bestimmt. Aber vorher müssen wir noch drum spielen. Also einfach so verrate ich ja keine Geheimnisse.
4: Okay.
7: Hast du noch Bock auf ein Spiel?
4: Ja.
7: Okay, also ich habe hier so kleine Döschen.
4: Okay.
7: Das ist so eine Art Geräuschememory, ja?
4: Mhm.
7: Jeder von uns hat hier so Döschen vor sich stehen. Die sind klein und schwarz, ungefähr so groß wie ein Medizinfläschchen, aber nicht durchsichtig. Und da sind verschiedene Sachen drin. Und wir schütteln jetzt immer abwechselnd und müssen versuchen, die 2 Döschen zu finden, die zueinander gehören.
4: Okay.
7: Wir spielen darum, wer anfangen darf. Und wir spielen Schnick, Schnack, Schnuck.
4: Okay.
7: Wer den Punkt macht, darf anfangen.
4: Okay.
7: Schnick, Schnack, Schnuck.
4: Ich hasse es, ich hasse
7: Ich hatte
4: es.
7: Schere, er hatte Papier. Ich fange das Spiel an. Los geht's. Ich nehme mal dieses Döschen. Okay, und jetzt nehme ich noch dieses. Passt schon mal nicht zusammen.
4: Okay.
7: Jetzt bist du dran.
4: Dann nehme ich einmal dieses.
7: Aha.
4: Und dann noch das da.
7: Oh nein, das ist ja schon
4: dann
7: ein Paar.
4: Dann ist das Gleiche.
7: Würde ich sagen. Guck mal rein, ob du
4: rein
7: recht hast. Na toll. Also das ist jetzt aber auch einfach Glück.
4: Ah, eine Centmünze.
7: Mhm. Und in dem anderen wirklich auch?
4: Ich guck mal.
7: Weil dann, wenn du ein Paar gefunden hast, dann darfst du natürlich gleich weitermachen.
4: Ja.
7: Okay. Gut, du führst, dann darfst du direkt nochmal schütteln. Ja.
4: Und das hier.
7: Ah, nee, die passen nicht zusammen.
4: Falsch.
7: Jetzt bin ich wieder
4: okay.
7: dran. Ah, das hatte ich doch schon mal, oder? Mist, daneben gegriffen. Oh, ich hasse Memory. Jetzt darfst du wieder.
4: Okay, dann nehme ich das hier.
7: Aha.
4: Und das habe ich mir gemerkt.
7: Ja, toll. Okay, ein Punkt. Und jetzt darfst du nochmal weitermachen.
4: Ich lass dich mal, Tobi.
7: Dann nehme ich jetzt das hier. Und das hier. Ah, das ist, glaube ich, gleich. Ich gucke rein. Da sind Steine drin, die ganz schön doll stauben. Und hier auch Kiesel.
4: Ja.
7: Jawohl, ich habe auch ein paar, dann darfst du jetzt wieder.
4: Okay. Dann nehme ich
2: Wenn
4: das
2: du jetzt
4: hier.
2: Noch ein paar findest, dann hast du gewonnen, ne? Drei hatten wir ausgemacht.
4: Okay.
2: Ja, verstehe. Und das nächste?
4: Und?
2: Noch, come on! Ja, gut. Du hast offiziell gewonnen. Was ist da drin? Wieso, was klingt so?
4: Ich weiß gar nicht, was es ist. Ich glaube, das sind Samen. Weizen.
2: Ups. Ah, okay. Also so Körner quasi.
4: Ja.
2: Und in dem anderen auch?
4: Ja.
2: Okay. Dann hast du verdient gewonnen. Hast einfach ein sehr gutes Gedächtnis, was Geräusche angeht und natürlich auch ein bisschen eine glückliche Hand gehabt. Heißt aber auch, ich muss dir jetzt ein Geheimnis verraten.
4: Ja.
2: Wir haben ja vorhin davon gesprochen, dass Spielen doch durchaus auch süchtig machen kann.
4: Ja.
2: Ich hatte mal eine Phase, da war ich, glaube ich, fast ein bisschen computerspielsüchtig. Da war ich so 13, 14 und ich war vorher immer super gut in der Schule und ist mir auch nicht schwer gefallen. Und plötzlich hatte ich Bock, nur noch zu zocken. Alles andere war mir einfach egal. Und ich bin in der Schule wirklich zwei Notenstufen abgerutscht. Ich hatte plötzlich Vierer auf dem Zeugnis. Das war vorher nie der Fall. Und ich habe einfach nichts anderes mehr machen wollen. Das ging sogar so weit, ich war mit meiner Familie im Urlaub. Wir lagen in Frankreich am Strand. Und ich habe an nichts anderes gedacht als, okay, wenn ich wieder zurück zu Hause bin, dann gehe ich sofort an den Computer. Weil dann schreibe ich mir ein Programm und dann kann ich noch schneller, ich weiß auch nicht, in Computerspiel XY irgendwelche Gegenstände kaufen oder sowas.
4: Ja.
2: Ich habe wirklich an nichts anderes mehr denken können. Ich war richtig süchtig nach diesem Computerspiel.
4: Das kenne ich.
2: Irgendwann hat es von selbst aufgehört. Du hast sowas Ähnliches auch?
4: Als ich gerade hergekommen bin, wollte meine Schwester gerade spielen.
2: Mhm.
4: Und ja, das durfte sie nicht. Und da war sie wütend.
2: Ja, genau. Das ist ja dann auch wirklich so, ne? Wenn Leute süchtig sind und sie kriegen das weggenommen oder verboten, dann rasten die richtig aus.
4: Ja.
2: So ging es mir auch. Wenn meine Mama oder mein Papa gesagt haben, reicht jetzt mit dem Zocken, fand ich nicht so cool von denen.
4: Also wenn das bei mir so ist, dann finde ich es auch nicht so cool.
2: Was wir beide, glaube ich, noch lernen können, nachdem wir jetzt diese Folge gemacht haben, ist, ein bisschen besser zu verlieren.
4: Ja.
2: Da haben wir Nachholbedarf.
4: Da ist was dran.
2: Aber Finja, es hat mir riesengroßen Spaß gemacht mit dir. Vielen Dank.
4: Ich freue mich auch.
2: Bis zum nächsten Mal. Und ihr zu Hause, macht's gut. Tschüss und Mau Mau, ciao, ciao.
4: Tschüss und Uno.
2: Tschüss.
4: Tschüss.
2: Und Mensch, ärgert euch nicht.
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0: Dankeschön, Checker Tobi. Das war der Checkpot. Den Checkpot findest

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0: Hallo, wir sind
1: Sophie
0: wieder.
1: und Jana.
0: Wir sind 10
1: Und 8.
0: Jahre alt und wir wünschen uns das Lied Golden von
1: Chantrix.
0: Und wir grüßen unsere Geschwister, die haben sich Soda Popcorn gewünscht.
1: Tschüss.
0: Tschüss.

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Hallo, ich bin der Niklas, 7 Jahre alt, aus Kaiserslautern und ich wünsche mir den Sorgen Medaille. Und damit grüße ich das ganze Mautteam. Tschüss!

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0: Kannst du mir das Lied Mary Fight gerne von Diana?
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Hallo, ich bin Niklas, 7 Jahre alt, aus Kaiserslautern, und ich wünsche mir den Sorgen, da ihr. Und damit grüße ich das ganze Mautkiem. Tschüss!

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ich bin der Niklas, 10 Jahre alt, aus Kaiserslautern. Und ich wünsche mir den Sorgen Medaille. Und damit grüße ich das ganze Mautteam. Tschüss.

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0: 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So ein Quatsch. 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Das sind Dicker und Santi mit ihrem Song Ice Ice Baby. Hier im Mausradio.
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frische Gute-Laune-Musik aus den Niederlanden, hier in der Maus. Das sind Another zusammen mit 54 Ultra und ihrem Song Talk to You.

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ich bin der Niklas, 10 Jahre alt, aus Kaiserslautern. Und ich wünsche mir den Sorgen Medaille. Und damit grüße ich das ganze Mautteam. Tschüss!

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0: Gibt es eigentlich einen Moment, wo man kein Eis essen möchte? So ein Quatsch. Vor allem, wenn man diesen Song hier hört. Das sind Dicker und Santi mit ihrem Song Eis, Eis, Baby. Hier im Mausradio.
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0: mir das Lied Mary Fight gerne von Diana.
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Das sind Another zusammen mit 54 Ultra und ihrem Song Talk to You.

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